farbenfroh, feierlich, diese Sinfonia B-Dur von Johann Joseph Fuchs. Wir hörten die neue Hofkapelle Graz unter der Leitung von Lucia Freuhofer und Michael Hell. Das ist das ARD-Nachtkonzert und da haben wir für Sie jetzt Kammermusik von Clara Schumann ausgewählt, nämlich ihr Klaviertrio G-Moll. Das hören wir uns an mit dem Montepiano-Trio. Das sind Francesco Sica, Violine, Claude Frochot, Violoncello und Irina Botan, Klavier.

Irina Botan Klavier, Francesco Sica Violine und Claude Frochot Violoncello. Sie bilden das Monte Piano Trio und präsentierten hier das Klaviertrio G-Moll von Clara Schumann. Jetzt mit Musik von Georg Friedrich Händel in diese Nacht auf Dienstag, und zwar ein Auszug aus seiner Oper Berenice, Königin von Ägypten. Da hat die Berenice im dritten Akt ihre wunderbare Arie. Da fragt sie, ja, wer versteht dich denn? Emma Kirkby ist die Sopranistin, begleitet, flankiert hier vom Brandenburg Consort unter der Leitung von Roy Goodman.

Die Arie der Berenice im dritten Akt der gleichnamigen Oper von Georg Friedrich Händel. Emma Kirkby war hier zu hören und das Brandenburg Consort unter der Leitung von Roy Goodman. Als nächstes Musik von Felix Mendelssohn Bartholdy, Kammermusik von ihm, sein Quintett für zwei Violinen, zwei Violen und Violoncello Nummer 2 B-Dur mit dem Mannheimer Streichquartett, Andreas Krecher Violine, Shin-Kyung Kim Violine, Niklas Schwarz Viola und Armin Fromm Violoncello und ebenfalls noch mit dabei Ione Kalihuneite Viola.

Andreas Krecher Violine, Shinkyung Kim Violine, Niklas Schwarz Viola, Jone Kalliwoneite Viola und Armin Fromme Violoncello mit dem Streichquintett Nummer 2 B-Dur aus der Feder von Felix Mendelssohn Bartholdy hier in dieser Nacht auf Dienstag. Sie hören das ARD-Nachtkonzert präsentiert von BR Klassik. Da haben wir jetzt ein Klavierkonzert für Sie ausgewählt, das in S-Dur von Jules Massenet mit dem Solisten Aldo Ciccolini. Er konzertiert zusammen mit dem Orchestre National de l'Opéra de Monte Carlo unter der Leitung von Sylvain Campralin.

Das Klavierkonzert S-Dur von Jules Massenet, Aldo Ciccolini und das Orchestre National de l'Opéra de Monte Carlo unter der Leitung von Sylvain Campralin zum Abschluss dieser Stunde hier im ARD Nachtkonzert. Richtung 4 Uhr Nachrichten geht es mit ein paar verspielten Takten von Edward Elgar.

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1: Um 4 Uhr mit Milad Kupay. Die Vereinigten Staaten haben die dritte Nacht in Folge Ziele im Iran angegriffen. Das bestätigte das US-Zentralkommando in der Region. Aus Washington, Nina Barth.
2: Das US-Militär begründet das mit Attacken Irans auf Schiffe in der Straße von Hormuz. Das Zentralkommando teilte auch mit, dass die von US-Präsident Donald Trump angeordnete erneute US-Blockade iranischer Häfen am Dienstagnachmittag Ostküstenzeit beginnen soll, in Deutschland um 22 Uhr heute Abend. Gestern hatte Trump angekündigt, dass kein Schiff, das den Iran ansteuern oder von dort ablegen wolle, die Straße von Hormuz mehr passieren dürfe.
1: Russland hat in der Nacht erneut die ukrainische Hauptstadt Kiew mit Raketen angegriffen. Nach Angaben von Behördenvertretern sind in verschiedenen Stadtteilen Brände ausgebrochen. Opfer wurden zunächst nicht gemeldet. Auch andere Regionen wurden attackiert. In Saporischschja wurden Rettungsdiensten zufolge mehrere Menschen bei einem Drohnenangriff verletzt. Auch in der Region Kharkiv gibt es offenbar Verletzte. Kurz zuvor hatten in Paris mehrere Mitgliedstaaten der sogenannten Koalition der Willigen eine Initiative ins Leben gerufen, die die ukrainische Flugabwehr stärken soll. Auch Deutschland ist unter den Unterstützern. Die Zahl der jungen Männer, die den Kriegsdienst verweigern wollen, nimmt zu. Nach einem Bericht des Redaktionsnetzwerks Deutschland gab es im ersten Halbjahr 2026 bereits mehr als 5.800 entsprechende Anträge. Aus der Nachrichtenredaktion Peter Eichenberg.
3: Die Zahl in der ersten Jahreshälfte habe damit deutlich höher gelegen als im gesamten Jahr 2011, als die Wehrpflicht ausgesetzt wurde, berichtet das Netzwerk und beruft sich dabei auf das zuständige Bundesamt. Ursache ist vermutlich die angespannte Sicherheitslage und das neue Wehrdienstgesetz, das zum Jahresbeginn in Kraft trat. Seitdem werden alle 18-jährigen Männer verpflichtend gemustert. So sollen Freiwillige für den Ausbau der Bundeswehr rekrutiert werden. Gelingt das nicht, ist auch eine Rückkehr zur Wehrpflicht im Gespräch.
1: Tennisballgroße Hagelkörner sind bei einem Unwetter über Teile von Mecklenburg-Vorpommern niedergegangen. Betroffen war der Landkreis Ludwigslust-Parchim. Nach 2 Stunden habe es dort stellenweise so viel Hagel auf dem Boden angesammelt, dass er mit Radladern weggeräumt werden musste, teilte die Leitstelle Westmecklenburg mit. In Wittenburg wurden durch Starkregen Straßen überflutet. In Hagenow stand das Wasser im Bereich eines Süßwarenherstellers zeitweise hüfthoch. Die Feuerwehr musste Keller auspumpen und umgestürzte Bäume beseitigen. Das waren die Nachrichten. Das Wetter in Deutschland, tagsüber oft freundlich, im Süden und in den Mittelgebirgen teils kräftige Schauer und Gewitter, Höchstwerte 23 Grad an den Küsten, 36 Grad im Markgräfler Land. Es ist 4.03 Uhr.
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4: Heute Nacht mit Tobias Führenbach, hallo. Diese Stunde, die beginnt mit Toccata, Aria, Scherzo und Rondo. Das sind die 4 Sätze der Suite Concertante für Violine und Orchester D-Dur von Bohuslav Martinu, Frank-Peter Zimmermann und die Bamberger Symphoniker unter der Leitung von Jakub Ruscha zu hören.

Da ist jede Menge los in der Konzertantensuite für Violine und Orchester D-Dur von Bohuslav Martinů. Die Bamberger Symphoniker unter der Leitung von Jakub Ruscha hatten Frank-Peter Zimmermann bei dieser Aufnahme hier zu Gast aus dem Jahr 2021, diese Aufnahme. Hier im ARD-Nachtkonzert geht es weiter mit dem Oboisten Lajos Lencsés, dem ungarischen Oboisten, der hier mit dem Auer-Quartett zu erleben ist. Divertimento für Oboe, Violine, zwei Violen und Violoncello Nummer 1, D-Dur von Josef Haydn.

eigentlich als Bariton-Trio für Herzog Esterházy konzipiert, geht aber auch hier mit Oboe und Streichquartett wunderbar. Das Divertimento Nummer 1 D-Dur von Josef Haydn, Lajos Lencsés und das Auer-Quartett im Zusammenspiel. Hier im ARD-Nachtkonzert als nächstes nun das Fagott, das sich hier mit dem Orchester bewegt und sich manchmal auch gegen das Orchester profiliert. Das Ganze hier zu erleben im Fagottkonzert C-Dur von Johann Anton Koscheluch. Sergio Azzolini ist der Solist, zusammen zu erleben mit der Camerata Rousseau.

Sergio Azzolini und die Camerata Russo mit dem Fagottkonzert C-Dur von Johann Anton Koscheluch. Das war die Stunde hier im ARD-Nachtkonzert Richtung 5 Uhr Nachrichten mit Musiken von Georges Bizet.

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1: Um 5 Uhr mit Milat Kupay. Die Vereinigten Staaten haben die dritte Nacht in Folge Ziele im Iran angegriffen. Das bestätigte das US-Zentralkommando in der Region. Aus Washington, Nina Barth.
2: Das US-Militär begründet das mit Attacken Irans auf Schiffe in der Straße von Hormuz. Das Zentralkommando teilte auch mit, dass die von US-Präsident Donald Trump angeordnete erneute US-Blockade iranischer Häfen am Dienstagnachmittag Ostküstenzeit beginnen soll, in Deutschland um 22 Uhr heute Abend. Gestern hatte Trump angekündigt, dass kein Schiff, das den Iran ansteuern oder von dort ablegen wolle, die Straße von Hormuz mehr passieren dürfe.
1: Russland hat in der Nacht erneut die ukrainische Hauptstadt Kiew mit Raketen angegriffen. Nach Behördenangaben sind in verschiedenen Stadtteilen Brände ausgebrochen. Auch andere Regionen wurden attackiert. In Saporischschja wurden Rettungsdiensten zufolge mehrere Menschen bei einem Drohnenangriff verletzt. Auch in der Region Charkiw gibt es offenbar Verletzte. Kurz zuvor hatten in Paris mehrere Mitgliedstaaten der sogenannten Koalition der Willigen eine Initiative ins Leben gerufen, die ukrainische Flugabwehr stärken soll. Die Zahl der jungen Männer, die den Kriegsdienst verweigern wollen, nimmt zu. Nach einem Bericht des Redaktionsnetzwerks Deutschland gab es im ersten Halbjahr 2026 bereits mehr als 5.800 entsprechende Anträge. Aus der Nachrichtenredaktion Peter Eichenberg.
3: Die Zahl in der ersten Jahreshälfte habe damit deutlich höher gelegen als im gesamten Jahr 2011, als die Wehrpflicht ausgesetzt wurde, berichtet das Netzwerk und beruft sich dabei auf das zuständige Bundesamt. Ursache ist vermutlich die angespannte Sicherheitslage und das neue Wehrdienstgesetz, das zum Jahresbeginn in Kraft trat. Seitdem werden alle 18-jährigen Männer verpflichtend gemustert. So sollen Freiwillige für den Ausbau der Bundeswehr rekrutiert werden. Gelingt das nicht, ist auch eine Rückkehr zur Wehrpflicht im Gespräch.
1: Tennisballgroße Hagelkörner sind bei einem Unwetter über Teile von Mecklenburg-Vorpommern niedergegangen. Betroffen war der Landkreis Ludwigslust-Parchim. Nach 2 Stunden habe sich dort stellenweise so viel Hagel auf dem Boden angesammelt, dass er mit Radladern weggeräumt werden musste, teilte die Leitstelle Westmecklenburg mit. In Wittenburg wurden durch Starkregen Straßen überflutet. In Hagenow stand das Wasser im Bereich eines Süßwarenherstellers zeitweise hüfthoch. Zahlreiche unwetterbedingte Einsätze gab es unter anderem auch im Raum Hannover und im Kreis Pinneberg. Das waren die Nachrichten. Das Wetter in Deutschland, tagsüber oft freundlich, im Süden und in den Mittelgebirgen teils kräftige Schauer und Gewitter, Höchstwerte 23 Grad an den Küsten bis 36 Grad im Markgräfler Land. Morgen viel Sonne, im Süden teils Schauer und einzelne starke Gewitter, 23 bis 33 Grad. Es ist 5.03 Uhr.
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4: Einen schönen Dienstagmorgen wünscht Ihnen Tobias Führenbach. Hallo und herein in diese Stunde mit den Wiener Philharmonikern. Die präsentieren hier Musik von Emmanuel Chabrier.

Freundliche Grüße von Emmanuel Chabrier, Scherzo Walz aus seiner Suite Pastoral mit den Wiener Philharmonikern unter der Leitung von John Elliott Gardiner. Das Ganze hier zum Auftakt in dieser Stunde ARD Nachkonzert. Und da grassiert jetzt das Vivaldi-Fieber. Ja, in das versetzte nämlich der Venezianer seine Mitmenschen mit der Sammlung L'Estro Armonico. 12 Konzerte für Violine und Streichorchester. Die hat damals so ziemlich jeden in Europa vom Sessel gehauen. Und da hören wir jetzt das Konzert für Violine, Streicher und Basso Continuo E-Dur von Vivaldi mit Pablo Valetti und Café Zimmermann.

Pablo Valetti und das Ensemble Café Zimmermann mit dem Violinkonzert E-Dur von Antonio Vivaldi. So, jetzt heißt unsere Bestellung einmal Waldmeister bitte, und zwar keine Kugel Eis, sondern eine Waldmeister-Bowle. Ja, die hat nämlich eine entscheidende Rolle in der Operette Waldmeister. Durch die Wirkung des Alkohols in der Bowle finden sich nämlich am Ende die richtigen Paare. Ja, kleines Verwechslungsspiel also in dieser Operette. Hier die Ouvertüre dazu von Johann Strauss Sohn mit dem Orchester des Staatstheaters am Gärtnerplatz. Michael Brandstätter hat die Leitung inne.

Musik zur turbulenten Operette Waldmeister von Johann Strauss, Sohn Michael Brandstätter am Pult des Orchesters des Staatstheaters am Gärtnerplatz. Die Ouvertüre war das hier im ARD-Nachtkonzert am Dienstagmorgen. Wohl dem, der ein gewichtiges Empfehlungsschreiben vorlegen kann. Okay, das ist nicht alles, man muss schon auch was können, klar, aber Ferdinand Ries war mit beidem gesegnet. Als 16-Jähriger ging er bei Beethoven in die Lehre, dieser nahm ihn herzlich als Klavierschüler auf. Im Gegenzug erledigte dieser für ihn die Korrespondenz mit Verlegern, fertigte Kopien seiner Noten an und führte kleinere persönliche Aufträge aus. Also eine Win-Win-Situation quasi. Von Ferdinand Ries haben wir jetzt hier den dritten Satz aus seinem Klavierkonzert A-Moll mit Christopher Hinterhuber und dem Royal Liverpool Philharmonic Orchestra unter Uwe Grott. Guten Morgen.

zupackender Allegro-Satz des Klavierkonzerts A-Moll von Ferdinand Ries. Das waren hier Christopher Hinterhuber und die Mitglieder des Royal Liverpool Philharmonic Orchestras unter der Leitung von Uwe Grott. Sie hören das ARD-Nachkonzert, präsentiert von BR Classic. Mit Gioachino Rossini geht es jetzt in den Dienstagmorgen.

Das Ensemble London Musici unter Mark Stevenson mit der Streichersonate Nummer 3 C-Dur von Gioachino Rossini. Als nächstes hier im ARD-Nachtkonzert jetzt noch das Trio Fontenay aus Hamburg, benannt nach dem Kaufmann und Reeder Fontenay, der ab etwa 1800 überwiegend dort in der Hansestadt tätig war und sein Geschäft aufbaute und viele Konzerte förderte. Also das Trio Fontenay, das sind Wolf Harden, Michael Mücke und Niklas Schmidt, hier mit dem Finale des Klaviertrios S-Dur von Ludwig van Beethoven.

Wolfharden, Michael Mücke und Niklas Schmidt. Sie bilden das Trio Fontenay und präsentierten hier das Finale des Klaviertrios S-Dur von Ludwig van Beethoven. Und das war also das Finale hier im ARD-Nachkonzert. Es geht nämlich auf die 6 Uhr Nachrichten zu. Zum Abschluss noch ein paar Takte von Dmitri Schostakowitsch. Wir drehen uns im Walzertakt aus dieser Stunde raus. Tobias Führenbach bedankt sich bei Ihnen fürs Einschalten. Ich wünsche Ihnen einen guten Start in den Dienstagmorgen und gerne auf bald wieder. Ciao und tschüss.

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1: Die Nachrichten mit Marion Meinka. Guten Morgen.
2: Wir waren plötzlich obdachlos. Kann man sich ja gar nicht vorstellen. Man hat ja normalerweise irgendwo gewohnt, ein Haus und eine Heimat gehabt. Und plötzlich hat man gar nichts mehr.
1: Dieser Anwohner aus Blessem erinnert sich an den Tag nach der Flutkatastrophe, bei der er alles verloren hat. Auch 5 Jahre später ist der Wiederaufbau noch immer nicht überall abgeschlossen. Insgesamt geht das bei Privatleuten schneller als in den Städten. Das zeigen aktuelle Zahlen des NRW-Kommunalministeriums. Tobias Zacher, WDR-Landespolitik, zur Frage, warum das so ist.
3: Bei privaten Häusern und Wohnungen sind rund 80% der Sanierungen abgeschlossen. Zugleich liegen noch knapp 1.500 Anträge auf Wiederaufbauhilfe beim Land, die noch nicht genehmigt sind. Da bleibt also noch was zu tun. In den Städten dauern die Reparaturen länger. Hier müssen Straßen, Brücken oder sogar ganze Stadtzentren wieder aufgebaut werden. Das ist kompliziert. Deshalb ist mehr als die Hälfte der Kommunen noch nicht fertig mit dem Wiederaufbau. Insgesamt hat das Land rund 2 Milliarden Euro Hilfsgeld ausgezahlt. Die Antragsfrist dafür ist Ende Juni abgelaufen.
1: Die geplante Schutztruppe für die Ukraine will in den kommenden Monaten gemeinsame Militärmanöver abhalten. Der französische Präsident Macron kündigte das nach Beratungen des Zusammenschlusses mehrerer europäischer Länder an. Die Manöver sollen in Nachbarländern der Ukraine ablaufen. Kai Rinecker, WDR Paris.
4: Bei den Manövern geht es um eine bereits bei früheren Treffen beschlossene multinationale Truppe unter der Führung von Frankreich und Großbritannien. Diese soll einen Waffenstillstand oder ein Friedensabkommen in der Ukraine absichern, vorausgesetzt es kommt dazu. Darüber hinaus hat sich eine Gruppe von europäischen Ländern entschieden, mit der Ukraine ein gemeinsames System einer ballistischen Raketenabwehr aufzubauen, darunter auch Deutschland. Diese gemeinsame Architektur der Luftabwehr solle der Ukraine, aber auch Europa insgesamt helfen, sich zu verteidigen.
1: Am Flughafen Köln-Bonn sollen Passagiere in Zukunft schneller durch die Sicherheitskontrollen kommen. Dafür werden heute 11 neue Spuren für die Handgepäckkontrolle in Betrieb genommen. Dann soll es auch möglich sein, Flaschen mit bis zu 2 Litern Flüssigkeit mitzunehmen. Jens Gleisberg, WDR Köln.
5: Mit einem Computertomographen wird das Gepäck durchleuchtet und Passagiere müssen Laptops oder Getränke nicht mehr aus dem Handgepäck holen. Dadurch soll Zeit eingespart werden. Das Versprechen, keine langen Warteschlangen mehr vor der Sicherheitskontrolle. Vor allem im vergangenen Jahr hat es zum Teil stundenlange Verzögerung gegeben und Passagiere haben ihren Flieger verpasst. Insgesamt hat der Flughafen nach eigenen Angaben 25 Millionen Euro in die Anlagen investiert.
1: Weitere Meldungen im Überblick. Das US-Militär hat die 3. Nacht in Folge Ziele im Iran attackiert. Ziel sei es, iranische Angriffe auf Handelsschiffe in der Straße von Hormus zu verhindern. Außerdem hat Präsident Trump angeordnet, ab dem Abend wieder iranische Häfen zu blockieren. Daraufhin stieg der Ölpreis an den asiatischen Börsen auf ein Monatshoch. Die Pflege in einem Heim ist in Nordrhein-Westfalen noch mal teurer geworden. Der Eigenanteil für das erste Jahr stieg auf knapp 3.700 Euro pro Monat. Das sind fast 250 Euro mehr als noch vor einem Jahr. Teurer geworden sind vor allem Unterkunft und Verpflegung. Außerdem stiegen die Kosten fürs Personal. Bei der Fußball-WM steht heute das erste Halbfinale an. Frankreich spielt gegen Spanien. Vize-Weltmeister Frankreich mit seinen Superstars Mbappé, Olise und Dembélé gegen den amtierenden Europameister Spanien, der bisher im gesamten Turnier nur ein Gegentor kassiert hat. Die letzten beiden Duelle bei der EM und in der Nations League hat Spanien gewonnen. Anstoß ist um 21 Uhr.
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1: In New York wird heute was Besonderes versteigert. Ein 67 Millionen Jahre altes Skelett eines Tyrannosaurus Rex. Das Auktionshaus Sotheby's versteigert es. Wer mitbieten will, braucht mindestens 17 Millionen Euro. Giselle UK, WDR New York.
6: Das Skelett ist fast 4 Meter hoch und etwa 12 Meter lang. Und es wurden fast 80% seiner ursprünglichen Knochenmasse gefunden. Das heißt, für das vollständige Skelett musste nur relativ wenig künstlich ergänzt werden. So vollständig wie T-Rex Gus waren bisher nur 2 andere Funde, die auch schon für Millionenbeträge versteigert wurden. Am wertvollsten und auch schwersten ist bei T-Rex-Fossilien übrigens der Schädel. Auch der ist bei Gus ziemlich gut erhalten. Und oben am Schädel kann man sogar Bissspuren von einem Kampf mit einem Artgenossen erkennen.
1: Und das Wetter in Nordrhein-Westfalen. Nach Abzug letzter Schauer aus der Nacht überwiegend sonnig, gegen Abend vor allem von der Eifel übers Sauerland bis an die Weser örtlich Hitzegewitter, teils mit Starkregen, Hagel und stürmischen Böen. In Bielefeld bis 29 Grad, in Arnsberg bis 30 und in Aachen bis 31 Grad. Morgen bleibt es hochsommerlich bei bis zu 31 Grad, wechselnde Bewölkung und vereinzelte Schauer oder Gewitter. Das war WDR aktuell.
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7: Mit Cornelia Bittmann, guten Morgen. Heute ist Dienstag, der 14. Juli, oder vielleicht sollte man sagen, es ist der 14 Juillet. Der Tag, an dem Frankreich seine Revolution feiert, den Sturm auf die Bastille und die proklamierten und bis heute nur unvollständig durchgesetzten Ideale von Freiheit, Gleichheit und Brüderlichkeit. Der Wind des Wandels ist bis zu Beethoven hinübergeweht, davon zeugt seine einzige Oper, Fidelio.

Das Chicago Symphony Orchestra unter George Scholti mit dem Marsch aus dem ersten Akt der Oper Fidelio von Ludwig van Beethoven hier im Mosaik auf WDR 3. Die Uraufführung von Fidelio wurde übrigens in Wien unter dem Beschuss der napoleonischen Truppen verschoben. So hatte sich Beethoven das mit der Liberté, Égalité, Fraternité eigentlich nicht vorgestellt. Apropos Brüderlichkeit. Gemeinsam Kunst schaffen, also im Kollektiv. Dieser Trend ist nicht neu, aber wird immer wieder mal nach oben gespült, um dann doch wieder unterzugehen. Ich erinnere mich an die Documenta vor 4 Jahren mit einem Kuratorenkollektiv, als nachher niemand schuld war, dass die eingeladene Kunst so deutlich antisemitische Züge hatte. Komponieren im Kollektiv, das ist auch so eine Sache. Meistens zerfallen die Gemeinschaftswerke dann doch in kleine Parzellen, in die jeder und jede ihr eigenes Fähnchen hineinrammt. Stichwort Groupe des Six und das Ballett Les Mariés de la Tour Eiffel von 1921. Eine Kollektivwelle früher, nämlich 1853, haben Robert Schumann, sein Schüler Albert Dietrich und der junge Johannes Brahms sich zusammengetan, um eine Sonate für den Geiger Josef Joachim zu schreiben, jeder einen Satz. Joachims Motto lautete frei, aber einsam. Das war 10 Jahre vor seiner Heirat, die in einem Rosenkrieg endete. Frei, aber einsam, das lässt sich wunderbar in Töne setzen, FAE. Schumann, der gerne mit Andeutungen gespielt hat, machte daraus gleich sein erstes Thema. Brahms hat das Scherzo beigesteuert und die Sache nicht so eng gesehen. F, A und E spielen bei ihm eher Verstecken und Nachlaufen. Brahms, der bald schon seine Liebe für Clara Schumann entdecken sollte, mag einsam gewesen sein, aber Freiheiten nahm er sich eben auch.

Tabea Zimmermann und Javier Perianes mit dem Scherzo aus der FAE-Sonate von Johannes Brahms. Zumindest dieses Scherzo hat Brahms beigesteuert bei diesem Kollektivwerk. Eigentlich ist es für Violine und Klavier, aber Tabea Zimmermann hat sich das auf den schönen Klang ihrer Bratsche umgeschrieben. Schönes Mosaik auf WDR 3, Viertel nach sechs. Das Städtchen Werne im südlichen Münsterland kommt in unserer Kulturberichterstattung nicht allzu oft vor. Es ist ein beschaulicher Ort. Für Museum, Theater oder Oper fährt man eher nach Dortmund oder Münster. Nur nicht im Sommer. Da fährt man nach Werne, auch von anderswo. Denn seit fast 70 Jahren hat sich hier eine Freilichtbühne etabliert, die Amateure und Profis zusammenbringt und ein gutes Gespür für den Publikumsgeschmack beweist. In diesem Sommer gibt es zum Beispiel ein Musical über Göttinnen des Olymp mit neuen Heldinnen und fetziger Musik oder auch eine Theaterfassung der beliebten Schule der magischen Tiere. Für unsere Serie Unter freiem Himmel hat Daniel Schmitz die Freilichtbühne Werne besucht.

0: Das Musical The Olympians ist eine Mischung aus vielen Rock- und Popklassikern, spielt allerdings im antiken Griechenland. Die drei Hauptcharaktere sind die Göttinnen Artemis, Athena und Aphrodite. Für die 30-jährige Serena Gerold, die Aphrodite spielt, ist es die erste Hauptrolle an der Freilichtbühne.
1: Es geht mir tatsächlich nicht so sehr um die Hauptrolle, es geht mir sehr um die Aphrodite, weil, weiß ich nicht, ich mag den Charakter einfach, die Göttin. Und dementsprechend wollte ich die wirklich unbedingt haben. Ich durfte sie am Ende dann auch bekommen. Das ist schön, ein schönes Gefühl.
0: Vor allem die beeindruckende Kulisse versetzt das Publikum sofort ins antike Griechenland. Im Zentrum steht die Fassade eines großen Tempels. Auf der Ebene darüber befindet sich, von Pappwolken umgeben, der Olymp. Alle Darstellerinnen und Darsteller tragen antike Gewänder und Kleider. Die Handlung dagegen ist im besten Sinne modern.
1: Es geht darum, dass die Göttinnen die Nase voll davon haben, von Männern kontrolliert zu werden und es an der Zeit ist, Heldinnen zu finden. Und das tun die Göttinnen dann auch. Und ja, dann gibt es natürlich viel Zwist und Twist mit den Göttern, die das nicht so toll finden, weil Männer lieben es, an der Macht zu sein.
2: Trotz des patriarchalischen Versuchs, die Erzählerin zum Verstummen zu bringen, redete sie weiter. Ich fürchte, du liegst falsch, Vater.
3: Was machst du? Hör auf damit!
2: Du erinnerst dich vielleicht, dass ich hier die Erzählerin bin. Und als die Person, die die Geschichte erzählt, haben meine Worte die größte Macht.
0: Mehr als 600 Zuschauer sind am Samstagabend zur Premiere gekommen. Sie sitzen mit Popcorn-Tüten und Getränken auf der halbrunden Tribüne. Große Bäume auf dem Gelände spenden Schatten. Unter ihnen sind viele Mitglieder des Theatervereins. Seit seiner Gründung 1959 ist der Verein im Stadtpark Werne zu Hause. Gottfried Forstmann ist der Ehrenvorsitzende.
4: Ich bin im nächsten Jahr seit 50 Jahren dabei und alles, was man jetzt hier sehen kann, ist von mir mit meinen Mitstreitern damals gebaut worden, ins Leben gerufen worden. Und wir sind dann Ende der 80er Jahre sind wir dann angefangen, Kinderstücke zu spielen. Und das war so für den weiteren Verbleib der Bühne, war das eigentlich ganz entscheidend.
0: Denn Kinderstücke ziehen Zuschauer an und bringen Einnahmen, sagt Forstmann. Der Ehrenvorsitzende ist besonders stolz auf die Jugendarbeit und die familiäre Atmosphäre in seinem Verein.
4: Wir haben es häufig erlebt, dass Kinder, die mit 7 oder 8 Jahren hier bei uns gespielt haben, heute mit ihren eigenen Familien wieder hier auftauchen, tätig werden und mit der gleichen Begeisterung bei der Sache sind.
0: Ohne ehrenamtliches Engagement wären Aufführungen dieser Größe nicht möglich. Mehr als 100 Ehrenamtliche sind am Premierenabend im Einsatz, schätzt der Ehrenvorsitzende. Zum Beispiel Ulla, die mit ihrem Team die Kleider für das Ensemble genäht hat.
5: Wir nähen, die anderen spielen, die ganze Kulisse, das wird alles hier gemacht. Echt, das wird alles hier in der Freilichtbühne gemacht. Wir freuen uns auch immer, dass es auch hinhaut.
0: Die Freilichtbühne Werne sucht zwar immer Leute, die mit anpacken wollen. Probleme, Ehrenamtliche zu finden, habe der Verein aber nicht, sagt der Ehrenvorsitzende Gottfried Forstmann.
4: Ich habe das eben von anderen Bühnen gehört, dass sie auf der Suche sind nach Vorstandsmitgliedern. Das ist also bei uns nicht so. Wir haben einen sehr jungen Vorstand, der sehr aktiv bei der Sache ist und der auch so das Miteinander von Jung und Alt sehr pflegt. Und das ist für mich eigentlich das schönste Geschenk, das man haben kann.
0: In The Olympians müssen sich die drei Heldinnen am Ende zusammentun, um bestehen zu können. Die Premiere des Musicals sorgt für Standing Ovations des Publikums.
6: Das war eine Premiere heute und die haben das wirklich super gemacht. Kein Versprecher, gar nichts. Also ich war begeistert.
7: Vom Singen her war das super. Also hätte ich nicht gedacht, dass Laien so gut singen können. Auch. Die haben das echt gut gemacht.
8: Es hat angeregt, mal drüber nachzudenken, wie man selber die Welt so sieht um sich herum.
9: Ich fand es total schön. Ich würde nochmal hingehen.
0: Serena Gerold, die Aphrodite spielt, ist nach der gelungenen Premiere erleichtert.
1: Also ich hatte meine Unsicherheit mit so ein paar Songs und der Applaus danach hat mich komplett zum Weinen gebracht und zerstört, aber das war genau das, was ich brauchte. Nach Venus war ich ein Wrack und meine Partnerin Sarah, die Artemis spielt, hat mich dann rausgeschubst. Sie so, hör auf zu heilen, du musst doch den Tag singen und ja. Das war sehr emotional, sehr überwältigend.
0: Dass alles geklappt hat, feiert das gesamte Team der Freilichtbühne bis tief in die Nacht. Mit Kaltgetränken und Karaoke-Maschine.
10: Tja, wenn Sie jetzt Lust bekommen haben, nach Werne zu pilgern, The Olympians sind im Freilichttheater auch wieder am Freitag und Samstag zu sehen. Weitere Termine dann im August. Morgen nehmen wir Sie in unserer Serie Unter freiem Himmel mit auf eine ganz große Bühne zu den Karl-May-Festspielen nach Espe.

Figaro hier, Figaro da. Die Cavatine des Figaro aus dem ersten Akt der Oper Il Barbiere di Siviglia, der Barbier von Sevilla von Gioachino Rossini, aufgenommen von Felix Klieser und den Solisti di Pavia für das Album Senza Parole, das heißt ohne Worte, wie wir gehört haben. Felix Klieser, der Hornist, der sein Instrument mit dem Fuß spielt, weil er ohne Arme geboren wurde. Unser nächster Titel führt ebenfalls nach Spanien, also von Sevilla kommen wir jetzt in die Welt des Manuel de Falla. 7 populäre spanische Lieder, Volkslieder hat er vertont. Und wenn Sie jetzt sagen, das ist aber ganz schön parteiisch, heute Abend ist doch das Halbfinale zwischen Spanien und Frankreich und ihr spielt nur spanische Musik. Naja, aber ich habe doch über den 14 Juillet gesprochen, den heutigen französischen Nationalfeiertag, also ich würde sagen, bis hierhin steht es erstmal 1:1.

0: El Paño Moruno, das Tuch des Mauren aus den 7 spanischen Volksliedern von Manuel de Falla. Hier mit Harfe und Cello, interpretiert von Emily Hoyle und Simon Defner.
1: 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Die Kurznachrichten mit Nina Lenfür um 6.30 Uhr. Guten Morgen. Die Flutkatastrophe in NRW und Rheinland-Pfalz jährt sich heute zum 5. Mal. Im Düsseldorfer Landtag wird am Nachmittag an die Opfer der verheerenden Überschwemmungen gedacht. Über 180 Menschen waren ums Leben gekommen, 49 in NRW. Es entstand ein Milliardenschaden. Am Abend gibt es im Ahrtal eine große Gedenkveranstaltung, zu der auch Bundeskanzler Merz kommt. Die Pflege in einem Heim ist in Nordrhein-Westfalen noch einmal teurer geworden. Der Eigenanteil für das erste Jahr stieg auf knapp 3.700 Euro pro Monat. Das sind fast 250 Euro mehr als noch vor einem Jahr. Teurer geworden sind vor allem Unterkunft und Verpflegung. Außerdem steigen die Kosten fürs Personal. Das US-Militär hat die dritte Nacht in Folge Ziele im Iran attackiert. Ziel sei es, iranische Angriffe auf Handelsschiffe in der Straße von Hormus zu verhindern. Außerdem hat Präsident Trump angeordnet, ab dem Abend wieder iranische Häfen zu blockieren. Daraufhin stieg der Ölpreis an den asiatischen Börsen auf ein Monatshoch. Frankreich feiert heute seinen Nationalfeiertag, unter anderem mit einer Militärparade in Paris. Gleichzeitig wird heute der Opfer des Anschlags von Nizza gedacht. Am Nationalfeiertag vor 10 Jahren war ein Mann mit einem LKW in eine feiernde Menschenmenge an der Promenade gefahren. 86 Menschen starben, über 400 wurden verletzt.
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1: In New York wird heute etwas Besonderes versteigert, ein 67 Millionen Jahre altes Skelett eines Tyrannosaurus Rex. Das Auktionshaus Sotheby's versteigert es. Wer mitbieten will, braucht mindestens 17 Millionen Euro. Giselle Uka, WDR New York.
3: Das Skelett ist fast 4 Meter hoch und etwa 12 Meter lang. Und es wurden fast 80% seiner ursprünglichen Knochenmasse gefunden. Das heißt, für das vollständige Skelett musste nur relativ wenig künstlich ergänzt werden. So vollständig wie T-Rex Gus waren bisher nur 2 andere Funde, die auch schon für Millionenbeträge versteigert wurden. Am wertvollsten und auch schwersten ist bei T-Rex-Fossilien übrigens der Schädel. Auch der ist bei Gus ziemlich gut erhalten und oben am Schädel kann man sogar Bissspuren von einem Kampf mit einem Artgenossen erkennen.
1: Das waren die Nachrichten und so wird das Wetter in Nordrhein-Westfalen. Heute ist es überwiegend sonnig, gegen Abend vor allem von der Eifel über Sauerland bis an die Weser auch Hitzegewitter, teils mit Starkregen, Hagel und stürmischen Böen bis 33 Grad und morgen bleibt es auch hochsommerlich bei bis zu 31 Grad, wechselnd bewölkt, vereinzelte Schauer oder Gewitter. Die Zeit 6.33 Uhr.
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0: Christoph Hartmann, Oboe und das Ensemble Berlin mit dem ersten Satz aus einem Konzert in G-Dur von Johann Adolf Hasse.
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0: Die Hitze macht in diesen Tagen vielen Menschen zu schaffen. Auch die Natur leidet unter der Trockenheit. Ein kräftiger Regenguss wäre hochwillkommen. Was allerdings im Sommer vor 5 Jahren vom Himmel kam, das hatte in Kürze den Rahmen des erfrischenden Sommerregens überschritten. Es schüttete wie aus Kübeln und ohne Unterlass. In der Folge traten vor allem kleinere Flüsse wie die Ahr oder die Erft über die Ufer in bisher ungekanntem Ausmaß. Die Flutkatastrophe in Rheinland-Pfalz und Nordrhein-Westfalen forderte über 180 Todesopfer, allein 135 davon im Kreis Ahrweiler. Bis heute sitzt das Trauma tief, ebenso wie die Verbitterung über das Versagen der Behörden. Birgit Sagemann erinnert an einen Schicksalstag, den 14. Juli 2021.
2: Es ist eine Katastrophe mit Ansage. Schon ein paar Tage zuvor hat der Deutsche Wetterdienst für Teile Westdeutschlands gewarnt.
3: Achtung, viel Regen kommt in den nächsten Tagen runter. Die Flusspegel, die jetzt schon auf sehr hohem Niveau sind für diese Jahreszeit, werden weiter steigen.
2: In Nordrhein-Westfalen lässt der Dauerregen erste Flüsse über die Ufer treten. Straßen werden unterspült, kleine Bäche werden zu reißenden Flüssen. Winfried Köller wollte nur mal eben Zigaretten holen und muss von der Feuerwehr gerettet werden.
4: Ja, ich habe sowas im Leben noch nicht erlebt, ja, dass es auf einmal so schnell geht. Und das ist ja ein reißender Fluss, man sieht das, es reißt ja.
2: Im benachbarten Rheinland-Pfalz scheint die Lage zunächst noch undramatisch. Aber das ändert sich rapide im Laufe des 14. Juli, vor allem im Ahrtal. Umweltministerin Anne Spiegel verschickt am Nachmittag eine Pressemitteilung.
5: Wir nehmen die Lage ernst, auch wenn kein Extremhochwasser droht.
2: Der Wasserstand der Ahr und ihrer vielen kleinen Zuflüsse steigt immer weiter. Trotzdem wird der Katastrophenfall zunächst nicht ausgerufen. Erste Alarmmeldungen beim Krisenzentrum des Kreises kommen nicht an, weil der Digitalfunk ausgefallen ist. Warnketten versagen. Silke Hupperich in Ahrbrück muss mit ansehen, wie die Nachbarsfamilie von der Flut mitgerissen wird.
6: Hatten wir noch versucht, einen Notruf abzusetzen. Da sitzt eine Familie auf dem Dach mit 2 kleinen Kindern. Und dann kommt eine riesen Teerplatte, haut in das Haus und das ganze Haus mit weg. Man steht nur hier und kann nur fassungslos mitzugucken, was da gerade passiert.
2: Hubschrauberpilot Stefan Goldmann sieht von oben, was die Flut anrichtet und alarmiert die Rettungsleitstelle.
7: Unter mir werden Häuser weggerissen, die Autos verschwinden mit Licht und vermutlich auch mit Menschen an Bord in den Fluten. Alarmiert, alles ist Ausnahmesituation.
2: Gegen 22 Uhr erreicht die Flutwelle der Ahr Dernau.
8: Ja, also wir räumen jetzt hier alles hoch.
9: Noch mehr, jetzt hier.
8: Lieber Gott im Himmel.
2: Für viele bleibt nur die Flucht nach oben aufs Dach. Beten, dass das Haus standhält, dass Rettung kommt. Oliver Gries in Insul an der Ahr ist von der Flutwelle aus dem Haus gerissen worden.
10: Ja, und dann gab es diesen Einschlag in der Giebelwand. Und dann wurde ich einmal durch die Wohnung gespült und dann raus in die Flut.
2: Ein kleines Stück Land mit einem Baum inmitten des Wassers wird zu seiner Rettungsinsel. Autos, Gastanks, ganze Häuser treiben an ihm vorbei.
10: Was machst du? Bist du jetzt alleine? Vermutlich. Ja, es sind 1000 Sachen, auch Selbstmordgedanken.
2: Nach 15 Stunden wird er per Hubschrauber gerettet. Aber viele andere Menschen sind tot, weil sie die Wucht der Flutwelle unterschätzt haben, weil sie noch versucht haben, ihre Habseligkeiten in Sicherheit zu bringen oder weil Warnungen sie gar nicht oder zu spät erreichten. Tausende Menschen haben ihr Zuhause verloren, so wie Rebecca Arnoldi Heimansfeld.
11: Das kann man sich nicht vorstellen. Die ganze Region ist am Arsch. Wir sind alle obdachlos.
2: Das Wasser hinterlässt eine Schneise der Verwüstung. Es ist die schlimmste Katastrophe in der Geschichte von Rheinland-Pfalz.
12: Ich will hier noch einmal betonen, dass die Flutkatastrophe für uns in dieser Dimension nicht vorhersehbar war,
2: sagt Ministerpräsidentin Malu Dreyer später vor dem Parlamentarischen Untersuchungsausschuss. Der stellt schwere Defizite im Katastrophenschutz und Behördenversagen auf Kreis- und Landesebene fest. Mehr als 180 Menschen starben in Nordrhein-Westfalen und Rheinland-Pfalz, allein 135 im Ahrtal, wo es am 14. Juli 2021 zu historischen Überschwemmungen kam. Das war heute vor 5 Jahren.
0: Birgit Sagemann erinnerte an die Flutkatastrophe und wir greifen das Thema um 8 Uhr, nach 8 Uhr nochmal auf hier im Mosaik auf WDR 3. Dann schauen wir auf eine Fotoausstellung, die jetzt an 4 Standorten an der Ahr eröffnet wird unter dem Titel We Are Strong, ein Wortspiel und es geht um die Hoffnung und um den Zusammenhalt, der sich seitdem bei den Menschen auch etablieren konnte. Heute kommt sogar der Bundespräsident, um diese Ausstellung zu besichtigen. Hier bei uns ab 7:05.

0: Angèle Dubaud und das Ensemble La Pietà mit dem Titel Introspection für Violine und Ensemblemusik von Jocelyn Pugh, einer britischen Komponistin, die selbst auch Geigerin ist. Und wir bleiben in Großbritannien und schauen nach London auf eines der bekanntesten Gebäude der Stadt, den Palace of Westminster. Hier tagen die beiden Kammern des britischen Parlaments, das Ober- und das Unterhaus. Es ist gemauerte Tradition. Es gibt Sitzungssäle und Büros über 1000 Zimmer. Doch immer wieder fällt im Palace of Westminster die Heizung aus, Fassadenstücke bröckeln ab und in den Büros tanzen die Mäuse. Das Gebäude muss dringend umfassend saniert werden, so viel ist klar. Und jetzt hat eine Kommission zwei Szenarien entworfen. Entweder müssen die Abgeordneten auf lange Zeit ausziehen oder die Renovierung dauert 61 Jahre. Aus London, Christoph Prössel.
1: Der Palace of Westminster ist ein traditionsreicher Ort. Jeder Stein erzählt eine Geschichte. Hier tagt das Parlament und hier trägt der König das Regierungsprogramm vor, zuletzt im Mai dieses Jahres.
2: My government will respond to this world with strength. And aim to create a country that is fair for all.
1: Es ist ein bedeutender Moment der britischen Demokratie, eingebettet in den goldenen Glanz der Monarchie. Charles III. Trägt Krone, er sitzt auf einem Thron, mehr Prunk geht fast nicht. Doch in diesem Gebäude liegen Prunk und Verfall nah beieinander. Der Palace of Westminster ist zwischen 1840 und 1870 erbaut worden. Damals gab es noch nicht einmal elektrisches Licht, was viel aussagt über den technischen Stand dieser Immobilie. Das Gebäude hat 1100 Räume. Die Parlamentsverwaltung gibt jede Woche 1,7 Millionen Euro für Reparaturen aus. Anschaulich wird das im Kellergeschoss. Andy Piper vom Renovierungsteam führt durch das sogenannte U-Boot, einen langen Gang, in dem zahlreiche Leitungen und Rohre verbaut sind. Hier sehen wir, wie komplex das Ganze ist. Wir haben hier Wasserdampf, Gas, Hochspannungsleitungen. Wir haben hier Hochdruckwasserleitungen zur Feuerbekämpfung. Das ist wirklich ein Gestrüpp. Alle paar Jahre sind neue Leitungen und Kabel dazugekommen. Die uralten Heizungsrohre mussten durch neue ersetzt werden. Es kamen Leitungen für die Brandbekämpfung dazu, Strippen für die Telekommunikation, Internet. Mittlerweile wird der Platz knapp, sagt Andy Piper. Bei einer Renovierung müssten alle alten Leitungen rausgenommen werden, bevor neue verlegt werden. In einigen Bereichen des Parlamentsgebäudes ist im Winter auch schon die Heizung ausgefallen. Es gibt auch schon Probleme mit der Abwasserentsorgung. Auch die Mäuse lieben das historische Gemäuer. Manchmal zeigen sie sich sogar beim Interview, wie im Büro von Kemi Badenoch, als die Oppositionsführerin dem Fernsehsender ITV ein Interview gab. Der Sender hob die Maus im Bild hervor. Großbritannien diskutierte den Fall tagelang. Insgesamt brachen seit 2016 36 Feuer aus, die alle schnell gelöscht werden konnten. In 19 Fällen stürzten Steine von der Fassade herab. Verletzt wurde zum Glück niemand. Längst ist klar, es muss gehandelt werden. Ein Parlamentsausschuss hat gemeinsam mit Experten Optionen für eine mögliche Renovierung erarbeitet. Die Abgeordnete der Liberaldemokraten Mary Goldman drängt auf eine Entscheidung. Das ist schwierig für die Abgeordneten. Viele haben ein Problem damit, weil es Milliarden kostet. Aber da gibt es keine Option, bei der keine Kosten entstehen. Die Renovierung aufzuschieben, würde alles nur noch viel teurer machen. Ein Bericht fasst die Vorschläge zusammen. Eine Option, vollständiger Auszug aller Abgeordneten. Das Parlament tagt während der Renovierung in einem anderen Gebäude. Dauer bis zu 24 Jahre, Kosten über 13 Milliarden Euro. Zweite Möglichkeit, Renovierung parallel zum Parlamentsbetrieb. Das würde bis zu 61 Jahre dauern und bis zu 22 Milliarden Euro verschlingen. Im Herbst sollen die Abgeordneten beraten, dann, wenn die neue britische Regierung im Amt ist.
0: Das britische Parlamentsgebäude bröckelt. Ein Schelm, wer darin Symbolik sieht. Aus London war das Christoph Prössel.

Fabian Müller mit dem Klavierstück C-Dur aus den drei Stücken Deutschverzeichnis 946, posthum erschienen von Franz Schubert. Und wenn Sie zufällig bei unserer Klassikforum Gala am 4. Juli im WDR Funkhaus waren, dann konnten Sie ihn erleben, diesen fulminanten Pianisten Fabian Müller, der dann eben mal eine komplette Appassionata von Beethoven hingelegt hatte. Gibt's übrigens zum Nachhören, diese Gala am 18. Juli hier bei WDR 3 zur Klassikforumzeit, also nach 9 Uhr. Jetzt ist es gleich 7 Uhr. Marion Meinker hat die Nachrichten für uns und danach schauen wir mal nach New York, wo dieser, wir haben es in den Nachrichten schon gehört, riesige T-Rex, dieses Dinosaurier-Skelett heute bei Sotheby's.

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1: Bewegung ist Gefühl. Wie bringt man ein riesiges Monstergebäude dazu, Gefühle zu zeigen? Die Bewegung macht's.
0: Der Star-Architekt Frank Gehry. Licht, Raum, Experiment und Bewegung sind seine Themen.
2: Also das Experimentelle war ganz wichtig und auch eine gewisse Art von Humor, auch sich selbst gegenüber.
0: Die Kunst ist für Frank Gehry Inspiration. Das zeigt die Ausstellung Mindset Los Angeles. Frank Gehry und die Cool School. 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Es ist 7 Uhr. 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
3: Die Nachrichten mit Marian Meinka. Guten Morgen. Die Flutkatastrophe in NRW und Rheinland-Pfalz ist heute 5 Jahre her. Über 180 Menschen waren ums Leben gekommen, 49 in NRW. Es entstand ein Milliardenschaden. Hoffnung haben Betroffene damals vor allem durch Helfer bekommen, die in die überfluteten Gebiete gefahren sind. Eine von ihnen war Rebecca.
4: Wir sind mit Spenden zwischen Ort gefahren und ich sah da halt Kinder ja, in dieser Zerstörung, in diesem Matsch, in diesem Dreck spielen mit kaputten Sachen. Und da war echt so ein Moment, da habe ich erstmal geschluckt und für mich nur so, oh Gott, da sind Kinder. Bin zur Seite gefahren, musste auch erstmal echt ein paar Tränen lassen. Das war für mich so wirklich so ein Wow.
3: Rebecca hilft heute noch Kindern aus den Flutgebieten. Das erzählt sie ausführlich in der Reportage Verlust, Trauma, Neuanfang, Leben nach der Flut in der ARD-Mediathek. Außerdem sendet das WDR-Fernsehen heute um 20.15 Uhr ein Extra zur Flutkatastrophe. Für die Pflege in Heimen muss man immer mehr zahlen. In NRW liegt der Eigenanteil für das erste Jahr bei knapp 3.700 Euro pro Monat. Das sind fast 250 Euro mehr als noch vor einem Jahr. Woran es liegt, dass ein Platz in einem Pflegeheim teurer geworden ist, fasst Ann-Kathrin Mellmann, WDR Berlin zusammen.
5: Hauptgrund für den Anstieg sind höhere Personalkosten, weil Pflegekräfte besser bezahlt werden. Aber auch Unterkunft und Verpflegung sind teurer geworden. Die Bundesregierung arbeitet derzeit an einer Pflegereform. Wegen der angespannten Finanzlage der Pflegeversicherung sollen Entlastungen für Heimbewohnerinnen und Bewohner erst später greifen. Dadurch soll sich die finanzielle Situation der Pflegekassen verbessern. Sozialverbände und Patientenvertreter fordern schon seit langem, die Eigenanteile für Pflegebedürftige zu begrenzen.
3: Heute Abend ist das erste Halbfinale bei der Fußball-WM. Vizeweltmeister Frankreich spielt gegen Europameister Spanien. Anstoß ist um 21 Uhr deutscher Zeit in Dallas. Felix Gerhardt, WDR Sport.
6: Frankreichs Trainer Didier Deschamps schiebt den Spaniern die Favoritenrolle zu. Schon bei der Europameisterschaft vor 2 und in der Nations League vor einem Jahr hatte Spanien jeweils im Halbfinale gegen Frankreich gewonnen. Immerhin können die Franzosen mit einem komplett fitten Kylian Mbappé planen. Der Topstürmer war im Viertelfinale gegen Marokko angeschlagen ausgewechselt worden. Spanien hat im Turnier erst ein einziges Gegentor kassiert und Superstar Lamine Yamal hofft, sein Team einen Tag nach seinem 19. Geburtstag ins Finale zu führen.
3: Weitere Meldungen im Überblick. Am Flughafen Köln-Bonn sollen die Probleme mit den Sicherheitskontrollen ein Ende haben. Heute werden 11 neue Spuren in Betrieb genommen. Computertomographen können das Gepäck durchleuchten. Passagiere müssen Laptops und Flüssigkeiten nicht mehr aus dem Handgepäck holen. Dadurch soll Zeit gespart werden. 25 Millionen Euro hat der Kölner Flughafen in die Anlagen investiert. Das US-Militär hat die dritte Nacht in Folge Ziele im Iran attackiert. Ziel sei es, iranische Angriffe auf Handelsschiffe in der Straße von Hormuz zu verhindern. Außerdem hat Präsident Trump angeordnet, ab dem Abend wieder iranische Häfen zu blockieren. Daraufhin stieg der Ölpreis an den asiatischen Börsen auf ein Monatshoch. In Bangkok haben Ermittler nach einem Brand in einer Bar zahlreiche Sicherheitsmängel entdeckt. Unter anderem waren Fluchtwege blockiert, Brandschutz fehlte und Teile der Bar wurden ohne Genehmigung umgebaut. Bei dem Feuer in Bangkok sind mindestens 32 Menschen gestorben. Es wurde wahrscheinlich durch einen Kurzschluss in einer Klimaanlage ausgelöst. In New York kommt heute etwas für Dinosaurier-Fans unter den Hammer. Das Auktionshaus Sotheby's versteigert ein Skelett eines T-Rex. Es ist ungefähr 67 Millionen Jahre alt und fast vollständig erhalten. Der Wert des Skeletts wird auf rund 26 Millionen Euro geschätzt.
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3: Rund um Köln und Dortmund wird in diesem Sommer das Katzenbuch Pfoten vom Tisch von Harpe Kerkeling verfilmt. Die Produktionsfirma sucht jetzt etwa 300 Menschen, die im Film vorkommen wollen. Nicola Reik, WDR Kultur.
7: Gesucht werden Menschen, die natürlich aussehen. Ganz besonders Jungen und Mädchen zwischen 10 und 13 Jahren. Für Schulklassenszenen, die in den 1970ern spielen. Aber der Film braucht auch Leute, die Passanten, Flughafenpassagiere oder Menschen aus dem Ruhrgebiet darstellen. Außerdem ein paar Männer und Frauen, die gerne singen und tanzen. Einigen Statisten winkt sogar eine kleine Sprechrolle. Und es wird ein Double für Harpe Kerkeling als Kind gesucht. Die Bewerbungsfrist läuft bis zum 11. September.
3: Und das Wetter in Nordrhein-Westfalen überwiegend sonnig, gegen Abend vor allem von der Eifel übers Sauerland bis an die Weser örtlich Hitzegewitter, teils mit Starkregen, Hagel und stürmischen Böen. Und es wird wieder warm, in Xanten bis 30 Grad, in Hagen bis 31 und in Euskirchen bis 33 Grad. Morgen meistens trocken und hochsommerlich warm bis zu 31 Grad. Das war WDR aktuell.
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8: Mit Cornelia Wittmann, guten Morgen. Da kommt was Großes auf Sie zu, auf die Besucher und Auktionäre bei Sotheby's heute in New York. Ein vollständiges Skelett vom König der Dinosaurier, dem Tyrannosaurus Rex. Heute kommt es unter den Hammer. Ob es danach noch für die Öffentlichkeit und die Wissenschaft zugänglich ist, steht in den Sternen. Wir fragen gleich mal nach in New York. Im Zwischenruf gegen 20 nach 7 kommentieren wir die geplante Erhöhung der Tabaksteuer, ein Thema auch für Nichtraucher. Die französische Komponistin Mel Bonis hat übrigens Zigarren geraucht, um sich in der Männerwelt zu behaupten. Hier kommt ihr spanischer Walzer Les Gitanos.

0: Musik vom neuen Album des BBC Scottish Symphony Orchestra unter Leitung von Rumon Gamba. Das war der Walzer Les Gitanos von Mel Bunis hier im Mosaik auf WDR 3. In der Abteilung für pädagogisch wertvolles Holzspielzeug gibt es solche Bausätze für Dinosaurier, lauter abgerundete Stöckchen. Und wenn man die richtig zusammensetzt, ist der Tyrannosaurus Rex fertig. Ein bisschen so kann man sich die Arbeit vorstellen, die die Forscherinnen und Forscher eines US-amerikanischen Paläontologenteams 5 Jahre lang geleistet haben. Nur mussten sie die Knochen des gewaltigen T-Rex erst noch aus dem Boden bergen, vom Acker eines Farmers in South Dakota. Anfang des Jahres ist das Puzzle fertig geworden und jetzt kommt er unter den Hammer, ein Dino namens Gus, benannt nach dem Farmer, auf dessen Land er den Tod gefunden hat, vor rund 67 Millionen Jahren. Die Auktion bei Sotheby's erregt viel Aufmerksamkeit, denn hier steht ein Rekordpreis zu erwarten. 20 Millionen Dollar sind der Einstieg, 30 Millionen könnten es werden. In New York ist unsere Korrespondentin Giselle Uka an der Sache dran. Hallo Giselle.
1: Hallo.
0: Giselle, was macht denn diesen Gas so wertvoll? Wie erklärt sich dieser erwartete Endpreis von 30 Millionen?
1: Ich glaube, das hat zum einen damit zu tun, dass Dinosaurier-Skelette immer unheimlich beeindruckend sind. Ich stand ja auch selber bei Sotheby's davor und muss sagen, da wird man schon ziemlich demütig, wenn man so ein Skelett sieht, das 67 Millionen Jahre alt ist, ein Fossil, das einem bewusst macht, selbst wenn man so eine große, starke Spezies war, kann es sehr schnell vorbeigehen und man kann einfach aussterben. Das ist so das eine. Und zum anderen ist dieser T-Rex auch ziemlich groß. Also er ist fast 4 Meter hoch, etwa 12 Meter lang und damit gehört er zu den größten bisher gefundenen T-Rexen. Man geht davon aus, dass das ein ausgewachsener T-Rex ist, der erwachsen war. Fast 80% der Knochenmasse des Skeletts sind gefunden worden und original beim Schädel, der besonders wertvoll ist und auch besonders schwer ist, sind das sogar 82% der Knochen. Das gab es bisher nur 2 weitere Male. 2 T-Rexe, die noch vollständiger waren, die hießen Sue und Stan und beide kann man heute in einem Museum bewundern. Stan, der ist 2020 versteigert worden und auch da hat er schon einen Millionenbetrag eingebracht. Da wurden 32 Millionen US-Dollar gezahlt.
0: Das ist ja ein ganz wichtiger Punkt. Du sagst, man kann ihn in einem Museum bewundern und eigentlich ist das ja auch eine Art öffentliches Gut, so ein historisches Zeugnis. Wir wissen aber nicht, ob das nicht jetzt auch ein privater Mensch ersteigert und sich in den Garten stellt, oder?
1: Ja, ganz genau. Also in den USA ist es so, wenn ich auf meinem privaten Land ein Fossil finde, dann gehört es erstmal mir und dann kann ich auch bestimmen, was ich damit mache. Und in den meisten Fällen entscheiden sich die Besitzer, ich möchte es natürlich dem Höchstbietenden lukrativ verkaufen. Ich glaube, das war auch der Grund, dass der Farmbesitzer sich an ein privates Unternehmen gewandt hat, die beim Ausgraben geholfen haben, weil es dann eben die Möglichkeit gibt, zusammen einen Deal zu machen und zu sagen, danach verkaufen wir es dann eben dem Höchstbietenden. Und dann kommt es möglicherweise, wenn das ein privater Käufer ist, der das dann aber lieber für sich behalten will, dann muss es nicht unbedingt am Ende im Museum landen. Und das ist eben das, was viele auch kritisieren, weil sie sagen, es gibt nicht so viele Dinosaurier-Ausgrabungen. Und wenn es dann mal eins gibt, dann können wir natürlich wahnsinnig viele wissenschaftliche Erkenntnisse daraus ziehen. Dann hilft es aber übrigens auch nicht, wenn dann diese privaten Käufer das mal ebenso einem Museum ausleihen zum Ausstellen für ein paar Jahre, sondern dann muss das eben auch möglich sein, jeden Knochen einzeln zu begutachten, zu untersuchen und das ist eben häufig nicht der Fall. Und es gibt auch Zahlen, die sagen, bei den privat erworbenen Dinoskeletten kommen am Ende gerade mal 11% irgendwo an die Öffentlichkeit, ans Licht der Öffentlichkeit und deswegen wird das kritisiert. Auf der anderen Seite kann man, glaube ich, nicht verhindern, dass der private Markt immer größer wird, vor allem auch, weil das Geld bei den öffentlichen Institutionen gar nicht da ist, so viel Geld und Zeit zu investieren, überhaupt diese Ausgrabungen zu machen und da wirklich Jahre und auch sehr, sehr viel Geld zu investieren.
0: Und jetzt ist ja der Tyrannosaurus Rex auch ein wirkliches Symboltier. Also sagen wir mal, jemand, der sein Geld, seine Macht demonstrieren will, der zeigen will, dass er der Größte ist. Ich habe jetzt niemanden in den USA speziell im Blick, aber ich könnte mir vorstellen, dass das reiche Käufer anzieht, sich genau so ein Statussymbol in den Garten oder wohin auch immer zu holen.
1: Also davon muss man ausgehen, denn die meisten werden von privaten Käufern ersteigert. Und man muss auch sagen, dass der private Sektor, also diejenigen, die diese Ausgrabung machen, die werden ja sogar Fossil Hunters, also Fossiljäger genannt. Also da hat sich ein ganzer Markt entwickelt, der es sich zur Aufgabe macht. Wir finden in bestimmten Bundesstaaten, und da kommt immer wieder South Dakota ins Spiel, auch Wyoming und Montana. Da gibt es also offensichtlich ganz häufig den Fall, dass dann private Ranchbesitzer irgendwas finden. Hier war es ja auch so, dass der Ranchbesitzer Gus, der hat dann irgendwie ein paar Zähne, ein paar kleine Knochen gefunden und hat geahnt, da ist irgendwas ganz Großes. Und dann hat er natürlich die Wahl, entweder bei einem Museum oder bei einem wissenschaftlichen Institut anzurufen oder eben bei so privaten Unternehmen. Und häufig, ja, entscheidet man sich dann doch für den privaten Sektor. Also ich glaube, die privaten Unternehmen graben inzwischen doppelt so häufig Dinoskelette aus wie öffentliche oder wissenschaftliche Institutionen. Und dahinter steckt ein wahnsinnig schnell wachsender Markt.
0: Bei Sotheby's kommt heute das Skelett eines Tyrannosaurus Rex unter den Hammer. Das war aus New York, Giselle Uecker. Giselle, vielen Dank.
1: Gerne.
0: Und wir haben das Gespräch vor der Sendung aufgezeichnet.

0: Der Pineapple Rack ist ein bisschen langsamer als die meisten anderen Racks vom Ragtime-König Scott Joplin. Und daher hat er auch seinen Namen. Pineapple, die Ananas, verweist auf die Tropen, wo wegen der Hitze alles ein bisschen gemächlicher geht. Kennen wir selbst. Unser lässiger Pianist war Philip Dyson hier im Mosaik auf WDR 3.
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0: Die Tabaksteuer soll steigen, und zwar noch kräftiger als ohnehin geplant. Wie gestern bekannt wurde, soll der durchschnittliche Preis für eine Packung Zigaretten bis zum Jahr 2030 schrittweise von aktuell rund 8 Euro auf fast 11,80 Euro steigen. Das wären dann etwa 40 Cent mehr als gerade erst vor einer Woche vom Bundeskabinett beschlossen. Jährlich rund 800 Millionen Euro will der Bund so einnehmen, und der Schutz der öffentlichen Gesundheit sei dabei durchaus auch ein Anliegen neben der Haushaltskonsolidierung. Das ist unserem Kollegen Uli Hufen einen Zwischenruf wert.
2: Also gut, ich bin nicht Raucher. Die Preise für Zigaretten sind mir egal, und wenn sie steigen, trifft mich das nicht. Vermutlich ist das ja nicht ganz unerheblich in diesem Zusammenhang, aber es ist nicht entscheidend. Andererseits habe ich einige Freunde, wenn ich es recht übersehe, alles Damen, die sehr gut und gern rauchen, eher nicht im Geld schwimmen und hier möglicherweise zuhören. Aber auch das ist nicht entscheidend. Ich halte die geplante Steuererhöhung auf Zigaretten für eine Unverschämtheit. Aber nicht, weil ich rauche oder nicht rauche, sondern weil ich im Gegensatz zur aktuellen Regierung noch nicht ganz vergessen habe, was Gerechtigkeit ist. Verstehen Sie mich nicht falsch, ich weiß, dass Rauchen gefährlich ist und wahnsinnige Kosten verursacht. Ich weiß auch, dass es einen Zusammenhang gibt zwischen den Preisen für Kippen und der Zahl der Jugendlichen, die anfangen zu rauchen. Allein mir fehlt der Glaube daran, dass diese Bundesregierung sich um unsere Gesundheit sorgt. Immerhin ist das ja dieselbe Bundesregierung, die angesichts von 4000 Hitzetoten innerhalb von einer einzigen Woche ohne mit der Wimper zu zucken erklärt, Hitzeschutz sei Ländersache, die gerade den Zugang zur psychotherapeutischen Versorgung weiter drastisch erschwert hat, die an der Zweiklassenmedizin in Deutschland festhält und. Also kurz gesagt, die Regierung braucht offensichtlich Geld und sagt das ja auch ganz unverschämt. Haushaltskonsolidierung. Und sie holt es sich, wie üblich, bei denen, die ohnehin wenig davon haben und sich darum schlecht wehren können. Denn die Sache ist ja die. Die Tabaksteuer ist eine Konsumsteuer. Jeder bezahlt die gleiche Steuer auf die gleichen Zigaretten. Das klingt gerecht, aber nur auf den allerersten Blick. Denn wenn eine Schachtel demnächst 12 Euro kostet, dann trifft das selbstredend arme Raucher viel härter als reiche. Für einen armen Rentner können 12 Euro ein kleines Vermögen sein und die Zigarette das einzig verbliebene Vergnügen. Er kann nicht umsteigen auf Austern und Champagner. Was die Bundesregierung tun sollte, wenn sie Geld braucht, was sie in Sachen Steuern aber auch tun sollte, weil ihr die Demokratie vielleicht doch am Herzen liegt, das ist 100-mal gesagt worden und mehr als hinreichend begründet. Wir brauchen eine Mindeststeuer für Milliardäre. Wir brauchen eine gerechte Erbschaftssteuer. Wir brauchen eine Übergewinnsteuer für internationale Großkonzerne. Und wir brauchen vernünftig ausgestattete Finanzämter und Staatsanwaltschaften, die in der Lage sind, organisierte, milliardenschwere Steuerkriminalität wie in der Cum-Ex-Affäre zu verhindern oder wenigstens doch nachträglich aufzuklären. Nichts davon hat die Bundesregierung bisher auf den Weg gebracht, weil sie nicht will oder weil sie sich nicht traut. Und solange das so ist, bleiben höhere Verbrauchssteuern eine schreiende Ungerechtigkeit. Selbst wenn sie vielleicht positive gesundheitliche Effekte haben.

Jörg Wiedmann am Pult und an der Spitze des Irish Chamber Orchestra, hier auch als Klarinettist mit dem dritten Satz aus dem Concertino in S-Dur für Klarinette und Orchester von Karl Maria von Weber. Unser nächstes Stück ist eine Cavatina, also ein langsamer und besonders inniger Satz. Wir kennen sowas von Beethoven aus einem seiner Streichquartette. Unsere Cavatina jetzt stammt von Joachim Raff. Es ist das dritte seiner 6 Stücke für Violine und Klavier, die sich der Cellist Jan Vogler auf die Finger hat schreiben lassen. Es begleiten die Dresdner Kapellsolisten.

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1: Die Kurznachrichten um 7.30 Uhr mit Nina Lenfer. Guten Morgen. Die Flutkatastrophe in NRW und Rheinland-Pfalz jährt sich heute zum 5. Mal. Im Düsseldorfer Landtag wird am Nachmittag an die Opfer der verheerenden Überschwemmungen gedacht. Über 180 Menschen waren ums Leben gekommen, 49 in NRW. Es entstand ein Milliardenschaden. Am Abend gibt es im Ahrtal eine große Gedenkveranstaltung, zu der auch Bundeskanzler Merz kommt. Erst gestern haben europäische Staaten wie Frankreich und Deutschland mit der Ukraine ein neues Bündnis geschlossen für mehr Schutz vor Raketenangriffen. In der Nacht hat Russland die Ukraine wieder beschossen. In Kiew gab es mehrere Explosionen. Die Verbraucherorganisation Foodwatch hat den Negativpreis für die dreisteste Werbelüge verliehen an ein Nahrungsergänzungsmittel der Marke LaVita. Der Saft, der für umgerechnet 100 Euro pro Liter verkauft wird, ist laut der Organisation eine irreführende Abzocke, weil er zum Großteil lediglich aus Fruchtsaftkonzentrat bestehe und damit die Werbeversprechen nicht erfülle. In New York kommt heute etwas für Dinosaurier-Fans unter den Hammer. Das Auktionshaus Sotheby's versteigert ein Skelett eines T-Rex. Es ist ungefähr 67 Millionen Jahre alt und fast vollständig erhalten. Der Wert des Skeletts wird auf rund 26 Millionen Euro geschätzt.
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1: Der polnische Maler Wilhelm Sasnal bekommt im nächsten Jahr den internationalen Rubenspreis der Stadt Siegen. Der Preis ist mit 25.000 Euro dotiert und wird alle 5 Jahre an in Europa lebende Kunstschaffende in den Bereichen Malerei oder Grafik verliehen. Die Preisjury lobte Sasnals komplexe Bildsprache und seine Themenvielfalt, in der sich private, politische und geschichtliche Beobachtungen mischten. Wilhelm Sasnal lebt und arbeitet im polnischen Krakau. Seine Werke werden weltweit in wichtigen Kunsthäusern und Ausstellungen gezeigt. Mehrere US-Bundesstaaten wollen gegen die bereits genehmigte Übernahme des Film- und Medienkonzerns Warner Brothers Discovery durch Paramount Skydance klagen. Laut dem zuständigen Generalstaatsanwalt würde die Übernahme zu höheren Preisen, geringerer Qualität und weniger Inhalten für das Publikum führen. Die 12 klagenden Bundesstaaten berufen sich auf ein Bundesgesetz, das Fusionen verbietet, wenn sie den Wettbewerb stark einschränken könnten. Die US-Regierung hatte die Übernahme ohne Auflagen genehmigt. Zur Übernahmemasse gehört auch der Nachrichtensender CNN. Paramount-Chef David Ellison gilt als Unterstützer von Präsident Donald Trump. Kritiker der Fusion fürchten daher um die redaktionelle Unabhängigkeit von CNN. Ein Theaterstück über den gestrandeten Buckelwal Timmy in Hamburg sorgt für Diskussionen. Kritische Stimmen, vor allem aus der katholischen Kirche, stören sich an der christlichen Symbolik. Die Aufregung um den Wal Timmy wird im Theaterstück als sektenähnliche Bewegung dargestellt. Der Wal selbst bekommt dabei die Rolle eines Erlösers, der gekreuzigt wird. Katholische Theologen kritisieren, dass ihre Kirche so mit einer Sekte gleichgestellt werde. Das waren die WDR3 Kulturnachrichten. Und so wird das Wetter in Nordrhein-Westfalen. Heute ist es überwiegend sonnig. Es gibt am Abend vor allem von der Eifel übers Sauerland bis an die Weser auch Hitzegewitter, teilweise mit Starkregen, Hagel und stürmischen Böen, bis 33 Grad. Morgen bleibt es hochsommerlich bei bis zu 31 Grad, dabei wechselnd bewölkt, vereinzelte Schauer oder Gewitter. Die Zeit 7.34 Uhr.
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0: Das Orchester de Chambre de Lausanne bläst schon mal zum Halali und ist damit unserer Zeit um eine ganze Jahreszeit voraus. Das war der erste Satz aus dem Violinkonzert Der Herbst von Antonio Vivaldi. Der Solist war Renaud Capucin.
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0: Dazu ist jetzt Kerstin Knipp ins Studio gekommen. Kerstin, gestern ist der neuseeländische Schauspieler Sam Neill gestorben und das beschäftigt die Feuilletons heute sehr.
2: Ja, ganz genau. Sie erinnern an die Karriere des 1947 geborenen Schauspielers, der vor allem durch zwei Filme bekannt wurde: Das Piano von Jane Campion und Jurassic Park von Steven Spielberg. Die Frankfurter Allgemeine Zeitung erinnert an die Herkunft des Schauspielers, die ihn kaum für seinen Beruf prädestinierte.
3: Eine klassische Ausbildung hatte er nie erhalten. Auch Vorbilder für das, was er vorhatte, fand er in seinem Umfeld nicht. Seine Familie hatte sich seit Generationen einer Handelsfirma gewidmet. Mit Kunst konnte hier niemand etwas anfangen. Neill musste sich seinen Weg selbst suchen, gründete seinen Erfolg allein auf Übung mit einem guten Schuss Talent.
2: Und der Tagesspiegel betont, das Schauspiel sei eigentlich nie Neills wichtigste Beschäftigung gewesen.
3: Nebenbei hatte sich Neill auch als Umweltaktivist und Besitzer eines ökologisch geführten Weinguts einen Namen gemacht. In dem Journal Thought Economics beschrieb er sein Lebensmotto während der Pandemie folgendermaßen: Wir sollten uns zuerst als Menschen identifizieren, nicht über unsere Jobs. Ich bin Sam und manchmal bin ich Schauspieler. Sam Neill bleibt als Mensch und als Schauspieler in Erinnerung.
0: Schreibt der Tagesspiegel zum Tod des Schauspielers Sam Neill. Die Wochenzeitung Die Zeit macht sich Sorgen um die Demokratie. Um zu verstehen, warum antidemokratische Kräfte in vielen Ländern an Boden gewinnen, hat die Zeitung mit einem US-amerikanischen Politstrategen gesprochen.
2: Ja, nämlich mit Marshall Ganz. Der war Architekt des legendären Obama-Wahlkampfes. Und er erklärt die Krise der Demokratie so: Wahlkampf sei zum Marketinggeschäft geworden.
3: Oft kreist alles um die Strategie. Wie gewinnen wir diese oder jene Wahl? Die wichtigere Frage wäre doch, warum wollen wir überhaupt gewinnen? Warum ist uns das wichtig? Wer nur über das Wie redet und das Warum vergisst, lässt Politik zur technischen Übung ohne Herz und ohne Seele verkommen.
2: Und daraus könnten die Demokraten zweierlei Lehren ziehen, nämlich einmal hin zu den Menschen und mit ihnen sprechen und das heißt dann auch politische Ideen anschaulich erklären.
3: Schauen Sie, woher die Rechte ihre Energie zieht. Aus mächtigem, faschistischem Storytelling. Die Welt ist gegen dich, wir sind auf deiner Seite. Ihr Narrativ lautet, deine Entfremdung ist echt und die bösen Eliten sind schuld. Was wir brauchen, ist Blut und Boden. Dass sich das so erschreckend nach den 1930er Jahren anhört, sollte uns alarmieren.
2: Auch in der Tageszeitung Die Welt geht es um die Zukunft der Demokratie. Anlass ist das neue Buch der tunesisch-französischen Politologin Asma Mhalla, dessen Titel Cyberpunk, das neue totalitäre System. Die Welt sieht Anklänge an vergangene Totalitarismen.
3: Wie vor 100 Jahren entsteht auch der neue Totalitarismus im Schoß einer zutiefst kranken und maroden Demokratie. Längst steuern Algorithmen nicht mehr nur Finanz- und Warenströme, sondern auch die Menschen. Und zwar bis in ihre innersten Regungen hinein. Eine Gedankenpolizei braucht es nicht mehr, weil Massentechnologien wie Social Media den Job besser erledigen als jede klassische Zensur.
0: Liest man heute in der Welt zu den Befürchtungen der französisch-tunesischen Politologin Asma Mhalla. Und zum Schluss schauen wir ins eigene Bücherregal. Da steht ja immer so das ein oder andere, was zwar gut aussieht, einen klingenden Namen trägt, aber ganz offenkundig nie gelesen wurde. Da gibt es jetzt Abhilfe in Berlin.
2: Ja, nämlich durch die Book Handling Agency, eine avantgardistische Truppe aus vornehmlich US-Philologen. Und die haben ein Angebot, ungelesenen Büchern einen neuen Look zu verschaffen. Sie trimmen sie nämlich mit Eselsohren und Weinflecken auf alt. Ganz ernst, berichtet die Süddeutsche Zeitung, sei das Angebot allerdings nicht gemeint. Es gehe vor allem darum, ein wenig Geld für die Truppe einzuspielen.
3: Unabhängig vom Erfolg des Fundraising gelingt in Berlin etwas ganz anderes. Die mutige Konfrontation der Leser mit ihren ungelesenen Büchern. Nur so kann Aussöhnung geschehen. Denn gerade die nicht gelesenen Werke öffneten den Horizont in die Zukunft, sagt der Germanist Michel Schauli. Sie sind das Versprechen, dass ich mich ändern kann.
0: schreibt etwas amüsiert heute die Süddeutsche Zeitung. Und das war die Kulturmedienschau hier im Mosaik auf WDR 3. Vielen Dank, Kerstin Knipp.

Das Mahalot Quintett mit der dritten der fünf Bagatellen von Antonín Dvořák hier für Flöte, Oboe, Klarinette, Horn und Fagott. Ursprünglich ein Stück für Violinen, Cello und Harmonium, jenes Instrument, das Dvořák in seinen langen Sommern in Iowa ja gerne in der Dorfkirche gespielt hat. Unser nächster Komponist heißt Erik Satie, ein Meister der verrätselten Titel und ironischen Persiflagen. Hier kommt er aber mit einem ganz offenen und ehrlichen Liebeswalzer daher. Je te veux. Es spielt das Quatuor van Kuik.

Das Quartett auch. Van Kuyk mit einem Walzer von Erik Satie. Und damit ist es gleich 7:50. Kirche in WDR 3 hören wir heute mit Andreas Hane aus Viersen. Und zu Beginn singt ein Solistenensemble begleitet von La Festa Musicale eine Motette von Gregor Josef Werner, O Clemens, O Pia.

Guten Morgen. In meiner Heimatstadt Düren sind mir vor einigen Jahren indische Ordensschwestern begegnet, die auf ihrem schwarzen Gewand ein großes rotes Kreuz tragen. Erst später habe ich erfahren, sie arbeiten in der Alten- und Krankenpflege. Sie berufen sich dabei auf den heiligen Camillus von Lellis, dessen Gedenktag heute in der katholischen Kirche begangen wird. Dieser Camillus lebte um das Jahr 1600 in Italien. Interessant ist, für einen Heiligen, wie man ihn sich vielleicht so vorstellt, scheint er kein einfacher Mensch gewesen zu sein. Er war ursprünglich spielsüchtig und zänkisch. Dann aber nach vielen Jahren wurde ihm klar, dass er sich für kranke und sterbende Menschen einsetzen will. Er scharte andere Männer um sich und setzte sich ein bei einer Typhusepidemie, bei Hungersnöten und der Pest. Das beeindruckte sogar den Papst. Daher erkannte Gregor XIV. Schließlich diese Männergemeinschaft als Orden an. Am heutigen Tag, dem 14. Juli, starb Camillus im Jahre 1614 im Alter von 64 Jahren. Später wurde er heilig gesprochen und gilt seit 1930 als Schutzpatron aller Kranken und Krankenhäuser sowie der Krankenpflegerinnen und Pfleger. Dabei ging es dem heiligen Camillus von Lellis um mehr als bloß die Kranken zu versorgen. Er wollte die Menschen nicht nur körperlich heilen, sondern ihnen auch seelisch und geistlich helfen, Ja zu ihrem eigenen Leben zu sagen. Denn das hatte er erfahren. Trotz seiner Spielsucht und zänkischen Art hat er gespürt, Jesus Christus sagt Ja zu ihm und ruft ihn in seine Nachfolge. Und das veränderte sein Leben, macht es heil, weil er so auch selbst Ja zu seinem Leben sagen konnte. Auch die Kamelianerinnen, die sogenannten Töchter des heiligen Camillus, geben davon Zeugnis, was es heißt, dass Jesus Ja zu einem Menschen sagt. Und so leben und arbeiten sie mit großer Leidenschaft und sorgen für alte und kranke Menschen, nicht nur in Düren. Mich beeindruckt ihr besonderes Ordensgelübde, das sie als Klosterfrauen ablegen. Es lautet: Pflege der Kranken selbst unter Einsatz des eigenen Lebens. Das will was heißen. Wäre ich wohl selbst bereit, so weit zu gehen, um anderen zu helfen? Ich weiß es nicht. Aber ich habe selbst die Erfahrung gemacht, als Priester in ein Krankenhaus gerufen zu werden, um schwerkranken Menschen beizustehen. Die Patienten hatten eine ansteckende Krankheit. Dann musste ich Schutzkleidung anziehen. Ich fühlte mich zwar sicher und geschützt, aber ein persönlicher Kontakt wurde dadurch erschwert, so wie damals bei der Corona-Pandemie. Die Frage begleitet mich immer noch. Wie weit würde ich gehen, um anderen Menschen zu helfen? So weit, wie es die Kamelianerinnen versprechen? Vielleicht, wenn das die einzige Möglichkeit ist, zu helfen. Zum Glück ist es selten so gefährlich, sich anderen Menschen in einer Notsituation zuzuwenden, dass man seine eigene Gesundheit riskieren muss. Aber vielleicht muss ich erst einmal Ja dazu sagen, diese Frage überhaupt zuzulassen. Wie weit würde ich gehen? Wo liegen meine Grenzen? Der heilige Camillus und seine Töchter scheinen da jedenfalls Klarheit zu haben. Und mir bleibt die Hoffnung, wenn es darauf ankommt, über mich selbst hinauszuwachsen. Aus Viersen grüßt Sie Kaplan Andreas Hahne.

Das war Kirchen wieder R3, ein Beitrag der katholischen Kirche. Zuletzt haben wir Musik gehört von Gaspar Sanz, La Esfacciata de Napoles mit dem Ensemble Cor de Vento. Marion Meinke hat gleich die 8 Uhr Nachrichten für uns und danach schauen wir ins Ahrtal. 5 Jahre nach der verheerenden Flutkatastrophe dokumentiert eine Fotoausstellung Hoffnung und Hilfsbereitschaft unter dem Titel We Are Strong.

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0: 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Es ist 8 Uhr. 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
3: Die Nachrichten mit Marion Meinka. Guten Morgen.
4: Wir waren plötzlich obdachlos, kann man sich ja gar nicht vorstellen. Man hat ja normalerweise irgendwo gewohnt, ein Haus und eine Heimat gehabt und plötzlich hat man gar nichts mehr.
3: Dieser Anwohner aus Blessem erinnert sich an den Tag nach der Flutkatastrophe, bei der er alles verloren hat. Auch 5 Jahre später ist der Wiederaufbau noch immer nicht überall abgeschlossen. Insgesamt geht das bei Privatleuten schneller als in den Städten. Das zeigen aktuelle Zahlen des NRW-Kommunalministeriums. Tobias Zacher, WDR-Landespolitik, zur Frage, warum das so ist.
5: Bei privaten Häusern und Wohnungen sind rund 80% der Sanierungen abgeschlossen. Zugleich liegen noch knapp 1500 Anträge auf Wiederaufbauhilfe beim Land, die noch nicht genehmigt sind. Da bleibt also noch was zu tun. In den Städten dauern die Reparaturen länger. Hier müssen Straßen, Brücken oder sogar ganze Stadtzentren wieder aufgebaut werden. Das ist kompliziert. Deshalb ist mehr als die Hälfte der Kommunen noch nicht fertig mit dem Wiederaufbau. Insgesamt hat das Land rund 2 Milliarden Euro Hilfsgeld ausgezahlt. Die Antragsfrist dafür ist Ende Juni abgelaufen.
3: Am Flughafen Köln-Bonn sollen Passagiere in Zukunft schneller durch die Sicherheitskontrollen kommen. Dafür werden heute 11 neue Spuren für die Handygepäckkontrolle in Betrieb genommen. Dann soll es auch möglich sein, Flaschen mit bis zu 2 Litern Flüssigkeit mitzunehmen. Jens Gleisberg, WDR Köln.
6: Mit einem Computertomographen wird das Gepäck durchleuchtet und Passagiere müssen Laptops oder Getränke nicht mehr aus dem Handgepäck holen. Dadurch soll Zeit eingespart werden. Das Versprechen, keine langen Warteschlangen mehr vor der Sicherheitskontrolle. Vor allem im vergangenen Jahr hatte es zum Teil stundenlange Verzögerung gegeben und Passagiere haben ihren Flieger verpasst. Insgesamt hat der Flughafen nach eigenen Angaben 25 Millionen Euro in die Anlagen investiert.
3: Die Verbraucherorganisation Foodwatch hat den Negativpreis für die dreisteste Werbelüge verliehen an ein Nahrungsergänzungsmittel der Marke Lavita. Der Saft, der für umgerechnet 100 Euro pro Liter verkauft wird, ist laut dem Geschäftsführer von Foodwatch, Chris Mittmann, eine irreführende Abzocke.
7: Da steht ja zum Beispiel vorne auch drauf, wissenschaftlich geprüft oder auf wissenschaftlicher Basis. Da wird einem ja vorgemacht, das hätte sich jemand mal genau angeguckt und dafür gäbe es einen Wirkungsnachweis. Den gibt's aber nicht. Und da sind wir genau beim Problem, dass ich ja nun gar nicht als Verbraucher erkennen kann, wenn ich die Flasche sehe, stimmt das eigentlich, was da draufsteht oder nicht?
3: Foodwatch fordert, dass bestehende Regeln bei der Lebensmittelkontrolle stärker durchgesetzt werden. Gerade in Bezug auf Gesundheitsversprechen bei Nahrungsergänzungsmitteln. Weitere Meldungen im Überblick. Die Pflege in einem Heim ist in Nordrhein-Westfalen nochmal teurer geworden. Der Eigenanteil für das erste Jahr stieg auf knapp 3.700 Euro pro Monat. Das sind fast 250 Euro mehr als noch vor einem Jahr. Teurer geworden sind vor allem Unterkunft und Verpflegung. Außerdem stiegen die Kosten fürs Personal. In Bangkok haben Ermittler nach einem Brand in einer Bar zahlreiche Sicherheitsmängel entdeckt. Unter anderem waren Fluchtwege blockiert, Brandschutz fehlte und Teile der Bar wurden ohne Genehmigung umgebaut. Bei dem Feuer in Bangkok sind mindestens 32 Menschen gestorben. Es wurde wahrscheinlich durch einen Kurzschluss in einer Klimaanlage ausgelöst. In Krefeld stehen heute 3 ehemalige Zusteller der Deutschen Post vor Gericht. Sie sollen über einen Zeitraum von 1,5 Jahren mehr als 30.000 Postsendungen nicht ausgeliefert haben. Der Fall fiel auf, als ein Zeuge in einem Papiercontainer hunderte Briefe gefunden hatte, von denen einige geöffnet waren.
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3: In New York wird heute etwas ganz Besonderes versteigert, ein 67 Millionen Jahre altes Skelett eines Tyrannosaurus Rex. Das Auktionshaus Sotheby's versteigert es. Wer mitbieten will, braucht mindestens 17 Millionen Euro. Giselle Uccar, WDR New York.
8: Das Skelett ist fast 4 Meter hoch und etwa 12 Meter lang. Und es wurden fast 80% seiner ursprünglichen Knochenmasse gefunden. Das heißt, für das vollständige Skelett musste nur relativ wenig künstlich ergänzt werden. So vollständig wie T-Rex Gus waren bisher nur 2 andere Funde, die auch schon für Millionenbeträge versteigert wurden. Am wertvollsten und auch schwersten ist bei T-Rex-Fossilien übrigens der Schädel. Auch der ist bei Gus ziemlich gut erhalten und oben am Schädel kann man sogar Bissspuren von einem Kampf mit einem Artgenossen erkennen.
3: Und das Wetter in Nordrhein-Westfalen: überwiegend sonnig, gegen Abend vor allem von der Eifel übers Sauerland bis an die Weser örtliche Hitzegewitter, teils mit Starkregen, Hagel und stürmischen Böen. In Steinfurt bis 30 Grad, in Kleve bis 31 und in Düren bis 33 Grad. Morgen meistens trocken und hochsommerlich warm, bis zu 31 Grad. Das war WDR aktuell.
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9: Mit Cornelia Bittmann, guten Morgen. Wir sind alle obdachlos geworden, die ganze Region. So hat es eine Betroffene zusammengefasst, das war heute schon zu hören in den Nachrichten des Tages. Denn heute ist ein besonderer Tag. Vor genau 5 Jahren nahm die Flutkatastrophe in Rheinland-Pfalz und Nordrhein-Westfalen ihren Lauf mit vielen Toten und einer Zerstörung, die noch immer nicht vollständig beseitigt ist. Dass es neben Trauer, Verzweiflung und Wut auch viel Hilfsbereitschaft gegeben hat und viel Zuversicht, das erlebt man in einer Fotoausstellung entlang der A. Wir nehmen sie gleich mit.

0: Zwar ist es leicht, doch ist das Leichte schwer. Marc-André Amelin mit dem ersten Satz aus der Klaviersonate in C-Dur, Köchel, Verzeichnis 545, der Sonate Facile oder Facile, der angeblich einfachen Sonate von Wolfgang Amadeus Mozart hier im Mosaik auf WDR 3 und damit ist es 8:10. 5 Jahre ist es her, da wurden aus der Ahr, der Erft und anderen kleinen Flüssen in Rheinland-Pfalz und Nordrhein-Westfalen buchstäblich über Nacht reißende Ströme. In kürzester Zeit waren ganze Ortschaften überflutet. Über 180 Menschen starben bei der Katastrophe, die offenbar niemand hatte kommen sehen, jedenfalls nicht in diesem Ausmaß. Bis heute sind die betroffenen Regionen von den Ereignissen gezeichnet, die Menschen tief geprägt. Aber 5 Jahre danach bleiben nicht nur Trauer, Wut und Bitterkeit, sondern auch Stolz und ein Gemeinschaftsgefühl. Wir haben es geschafft und zwar zusammen. Davon erzählt auch eine Fotoausstellung unter dem Titel We Are Strong, wir sind stark, R geschrieben wie der Fluss, AHR. Heute wird dort Bundespräsident Frank-Walter Steinmeier erwartet. Mein Kollege Marius Reichert war schon vorher da. Guten Morgen.
1: Ja, schönen guten Morgen.
0: Marius, was kann man in dieser Ausstellung sehen? Was macht sie so besonders?
1: Es ist eine wirklich ehrliche Ausstellung, würde ich sagen, authentische Fotoausstellung mit ja, realen Fotos, realen Geschichten. So ist es passiert. Da schauen Menschen einen an, direkt mit einnehmendem Blick. Und das passt ganz gut in dieses ja, Gedenken zum 5. Jahrestag, denn es wird viel gesprochen über Baupläne, über Infrastruktur. Bei dieser Ausstellung möchte wieder zurück zu den Menschen. Das Ziel ist genau das, der Veranstalter. Das sind manchmal nur Porträts, bei vielen steht aber auch eine Geschichte drunter. Und da haben Storyteller, also Menschen, die das zusammengeschrieben haben, wirklich tolle Geschichten gefunden, bewegende Geschichten. Und Jule Wölk, die ist Kulturreferentin bei der Kreisverwaltung in Ahrweiler und betreut das Projekt.
2: Das sind wirklich ja, bewegende Geschichten von Menschen, die viel verloren haben, auch zum Teil in der Flut und in den letzten 5 Jahren aber auch wieder viel gefunden haben, neu angefangen haben und ja, jetzt sagen, sie wollen auch positiv in die Zukunft blicken.
1: Es geht darum zu erfahren, was Stärke gegeben hat in diesen schlimmen Stunden, in dieser Flutnacht vor 5 Jahren und was die Menschen hat durchhalten lassen. Zu sehen sind dann Helfer, Einsatzkräfte, aber auch ganz viele junge wie ältere Menschen, ganz normale in Anführungsstrichen Betroffene, die diese Flutnacht miterlebt haben.
0: Das ist durchgeführt worden von einer niederländischen Organisation, die nennt sich Museum of Humanity. Und ich glaube, die machen sowas in verschiedenen Regionen, um so eine Art Gesamtbild der Menschheit oder von Menschen in solchen Situationen zu schaffen.
1: Ja, ganz genau. Diese Organisation ist auch schon mal auf die Region, auf das Ahrtal zugekommen. Da passte es aber so nicht. Das hat mir die Projektbetreuerin erklärt. Jetzt hat es dann aber gepasst zum 5. Jahrestag. Und dahinter steckt dann zum Beispiel ein Fotograf, in dem Fall Ruben Timmern, der diese Porträts gemacht hat mit den Menschen. Da gab es eine besondere Fotoaktion schon im April diesen Jahres und die dann auch an verschiedenen Standorten durchgeführt wurden. Also eine Organisation, die da teilweise Geld für bekommt, aber auch immer mit Spenden arbeitet. Also so, dass das für eine Region wie auch das Ahrtal überhaupt finanzierbar ist.
0: Die Ausstellung ist ja Open Air an verschiedenen Orten im Kreis Ahrweiler. Wie kann man sich das vorstellen?
1: Ja, ganz genau. Das ist eine sogenannte Pop-up-Ausstellung. Das heißt, für 6 Wochen ist sie gleichzeitig zu sehen an verschiedenen Stellen im Ahrtal. Es ist aber eben nicht so, dass in dem einen Ort und in dem anderen ja dieselben Fotos zu sehen sind. Es sind unterschiedliche. Insgesamt 60 Menschen wurden porträtiert. Und wenn man zum Beispiel ins obere Ahrtal schaut, nach Schuld, das war ja auch so ein schwer betroffener Ort dieser Flutkatastrophe, da ist zum Beispiel die Ausstellung in einem Denkmal aufgebaut, in Altenadern am Bahnhof, in Ahrweiler an einer Bushaltestelle und in Sinzig in einem Park. Das sieht man also schon, es geht darum, dass die Menschen drüber stolpern, dass sie an belebten Orten sich eben Zeit nehmen für diese Ausstellung. Und man sieht dann mehrere Stelen hintereinander, große Fotos, die Menschen schauen, wie gesagt, direkt in die Kamera und darunter liest man dann ihre Geschichte. Und ich habe es mir selbst angeschaut, es sind wirklich sehr aussagekräftige Bilder, Gesichter, Geschichten. Und ich habe auch am Wochenende in der Vorstellung schon gemerkt, dass da viele Menschen stehen geblieben sind, sich das angeschaut haben. Nicht nur Einheimische, sondern auch viele Touristen.
0: Wie sind denn eigentlich die Menschen ausgewählt worden, die da ihre Geschichte erzählen?
1: Es gab einen öffentlichen Aufruf in Social Media, aber auch im Radio. Es waren wirklich alle Menschen des Ahrtals eingeladen, dabei zu sein. Alltagsmenschen, aber auch bewusst Menschen, die vielleicht bisher nicht gehört wurden, deren Geschichte in den Medien, in Social Media noch nicht erzählt wurde. Und diese Ausstellung soll dann eben auch diesen Zusammenhalt zeigen. We are strong. Du hast es eben gesagt, das A mit H geschrieben für die A. Und da liest man dann zum Beispiel die Geschichte eines älteren Mannes, der seine Frau verloren hat bei der Flut, der sie nicht retten konnte, aber später an ihrem Grab dann eine andere Frau kennengelernt hat, die dasselbe erlebt hat, die jetzt zusammenleben. Das sind also Geschichten, die auch Mut machen. Und den Organisatoren ist wichtig, dass bei der Ausstellung eben nicht die Flut nur als Horrornacht in den Vordergrund gerückt wird, ja, sondern dass da mehr hintersteckt, sagt nochmal Jule Wölk.
2: Also ich glaube, da ist einfach ja die Ausstellung sehr glücklich gewählt, weil es sind keine Bilder der Flut, sondern es sind Bilder von Menschen, die gezeigt werden. Und der Titel sagt natürlich gleich, worum es geht. Dann kann man sich ja auch entscheiden, die Texte eben dazu nicht zu lesen. Aber da sind wir natürlich sensibel für gewesen. Aber die Menschen, ne, gucken stark in die Kamera, haben ein Lächeln auf den Lippen. Und wir haben auch das Gefühl gehabt bei allen Rückmeldungen, die wir jetzt bekommen haben, dass da eigentlich ist, schön, dass mal so ein Blick auch darauf gewendet wird.
1: Und heute Mittag wird die Ausstellung dann offiziell eröffnet.
0: Es gab schon vorher Initiativen, um mit Kunst Erinnerung zu schaffen. Da waren die Bewohnerinnen und Bewohner im Ahrtal aber nicht unbedingt glücklich. Welchen Stellenwert hat denn das Gedenken an die Opfer der Flut ganz grundsätzlich in der Region?
1: Ja, es gibt sehr viele Diskussionen um das richtige Gedenken in Anführungsstrichen. Da gibt es zum Beispiel eine zusammengestauchte Brücke, Brückenteile, die immer noch im Kurpark von Bad Neuenahr liegen. Ja, da wurde dann viel darüber beraten, ob man das so lässt. Betroffene sagen aber, ich möchte das nicht immer sehen. Da ist bisher eben keine finale Entscheidung getroffen. Auch bei einer zentralen Gedenkstätte, da fehlt noch das Geld. Und auch da gibt es einfach immer diese beiden Strömungen. Die Menschen auf der einen Seite möchten das, dass gedacht wird, dieser Katastrophe, und andere möchten das absolut gar nicht.
0: We are strong. 5 Jahre nach der Flutkatastrophe zeigt eine Freiluftausstellung Porträts von Menschen, die von den Ereignissen betroffen waren. Bis zum 24. August sind Porträts und Interviews zu sehen und zu lesen. Marius Reichert war für uns da. Marius, vielen Dank.
1: Sehr gerne.

0: The Wind at Dawn, der Wind in der Abenddämmerung, ein Lied von Edward Elgar, hier gespielt von Wolfgang Emanuel Schmidt am Cello und der NDR Radio Philharmonie unter der Leitung von Gabriel Fels. Und jetzt ist der Moment gekommen, wo wir richtig singen lassen, hier im Mosaik auf WDR 3. Mein Kollege Christian Schnitzler ist ins Studio gekommen und hat uns ein Album mitgebracht, das die Mezzosopranistin Anne-Sophie von Otter herausgegeben hat. Hallo Christian.
1: Hallo, guten Morgen.
0: Ja, Anne-Sophie von Otter, schwedische Mezzosopranistin, großer Bühnenstar. Inzwischen ist sie 71 Jahre alt. Es ist ein bisschen ruhiger um sie geworden, aber ich glaube, Ruhestand kann man das nicht nennen. Und jetzt hat sie ein Album rausgebracht, das heißt Berlin, Berlin, Berlin. Gleich drei Ausrufezeichen. Genau. Worum geht's? Was hat sie für ein Repertoire?
1: Ja, es geht jetzt nicht um das Berlin der aktuellen Zeit, aber ein Berlin, was dem schon sehr ähnelt. Wir gehen zurück Anfang des 20. Jahrhunderts, so die Zeit, die man so als die wilden 20er oder die Weimarer Republikzeit so nennt. Das war damals war ja ähnlich wie heute Berlin eine internationale Metropole, wo so ein Schmelztiegel war, wo so verschiedene Einflüsse zusammengekommen sind. Das macht sich auch in der Musik bemerkbar. Da haben wir natürlich einmal die neuesten Einflüsse, was die klassische Musik betrifft, aber vor allem in der Unterhaltungsmusik, da war doch sehr viel geboten. Da haben wir die Berliner Operette, da haben wir schwungvolle Tanzmusik, da haben wir die Einflüsse aus Amerika oder vom Balkan. Schlager, aber auch bittersüße Kabarettlieder und auch ernste Lieder haben wir da. Und das steht hier alles nebeneinander und macht auch diese Vielfalt von der damaligen Zeit deutlich. Und das präsentiert Anne-Sophie von Otter auch hier in all ihrer Vielfalt und aber auch in der Gegensätzlichkeit. Da haben wir wirklich ein schweres Lied von Hans Eisler, das neben einem Schlager steht. Und wie diese Vielfalt klingt, das habe ich mal versucht, in einer kleinen Collage mit drei Liedern zusammenzustellen.

0: Musik. Ich brauche.
1: Ja, da, genau. Sehr schwungvoll. Ja, am Schluss haben wir jetzt wirklich so diesen Schlager gehört. Der kommt aus einem Film, der nennt sich Janine. Davor war es das Vielleicht-Lied von Hans Eisler. Und ganz am Anfang haben wir von Friedrich Holländer ein englisches Lied gehört, das er schon im amerikanischen Exil geschrieben hat. Und da merkt man auch schon ein bisschen, es geht nicht nur um diese heitere, schwungvolle Zeit der 20er Jahre, sondern auch, was sich da teilweise schon unterschwellig zusammengebrodelt hat und wo diese Zeit hingeführt hat, nämlich dann nachher in die Machtergreifung der Nationalsozialisten.
0: Man hört bei Anne-Sophie von Otter, dass sie, glaube ich, sehr genau weiß, was sie singt. Man versteht sie sehr gut, auch wenn sie keine Muttersprachlerin des Deutschen ist. Ein ganz wichtiger Faktor für dieses Repertoire, oder?
1: Genau, also sie spricht gut Deutsch. Sie war ja auch vor einigen Wochen hier im Klassikforum und hat von ihrer Musik erzählt. Also sie weiß ganz genau, was sie da singt. Und man hat auch vielleicht eben schon im Einspieler gehört, die Stimme ist jetzt deutlich herber, als man sie vielleicht früher von ihren großen Opernaufnahmen und so kennt. Aber das ist, finde ich, kein Nachteil, sondern ich finde, gerade diese Lieder, die brauchen nicht Schöngesang, sondern die brauchen Ausdruck. Und wenn man so an
0: Reife,
1: genau. Und wenn man so an die großen Stimmen oder bekannten Stimmen der 20er Jahre denkt, an Claire Waldorf oder Marlene Dietrich, die haben auch vor allem auf Charakter und starken Ausdruck natürlich gesetzt, nicht vor allem auf Schöngesang. Und das bringt, finde ich, Anne-Sophie von Otter hier auch mit.
0: Ja. Ist ja auch immer die Frage bei gefeierten Opern-Diven, können die eigentlich von dem Bühnenvibrato und von diesem Ton runterfahren auf so einen Kabarettton? Aber ich glaube,
1: ja,
0: von
1: also
0: dem, was ich jetzt gehört habe,
1: funktioniert hier gut. Das funktioniert vor allem auch gut, weil Anne-Sophie von Otter hier dieses Programm auch schon auf der Bühne der Komischen Oper Berlin gespielt hat. Hier zusammen mit dem Orchester, das wir auch hören, das ist das Salonorchester der Komischen Oper Berlin. Und ja, sie bietet hier halt wirklich den großen Ausdruck, begibt sich in diese Rolle vielleicht so eines Art Stars der 20er Jahre. Das klingt da mal kühl und etwas zurückhaltend oder kühl und herber oder auch mal frivol und ein bisschen derb. Also alles ist dabei und ja, gerade mit diesem Salonorchester, das ist eine tolle Kombi, ein tolles Team, was mich in diese Zeit versetzt und auch da rein katapultiert.
0: Schöne Sommer-CD auch.
1: Genau.
0: Oui, Madame heißt der Titel, den du uns ausgesucht hast, den wir jetzt noch in voller Länge hören von Michael Jarry. Anne-Sophie von Otter wird begleitet von Adam Benzwi am Klavier und, wie du schon gesagt hast, dem Salonorchester der Komischen Oper Berlin. Und vielleicht nochmal zum Vormerken den Titel des neuen Albums.
1: Berlin, Berlin, Berlin.
0: Vielen Dank, Christian Schnitzler.

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Oui, Madame, mit Anne-Sophie von Otter. Übrigens heißt der Komponist nicht Michael Jarry, sondern Michael Jarry, wie ich gerade erfahren habe. Musik vom neuen Album Berlin, Berlin, Berlin haben wir Ihnen gerade vorgestellt hier im Mosaik auf WDR 3. Und bis zu den Halbnachrichten gibt es noch einen neuen Soundtrack aus der Serie Neighbors.

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1: Die Kurznachrichten um 8.30 Uhr mit Nina Lendfür. Guten Morgen. Die Flutkatastrophe in NRW und Rheinland-Pfalz jährt sich heute zum 5. Mal. Im Düsseldorfer Landtag wird am Nachmittag an die Opfer der verheerenden Überschwemmungen gedacht. Über 180 Menschen waren ums Leben gekommen, 49 in NRW. Es entstand ein Milliardenschaden. Am Nachmittag gibt es im Ahrtal eine große Gedenkveranstaltung, zu der auch Bundeskanzler Merz kommt. Die Pflege in einem Heim ist in Nordrhein-Westfalen noch einmal teurer geworden. Der Eigenanteil für das erste Jahr stieg auf knapp 3.700 Euro pro Monat. Das sind fast 250 Euro mehr als noch vor einem Jahr. Teurer geworden sind vor allem Unterkunft und Verpflegung. Außerdem steigen die Kosten fürs Personal. Das US-Militär hat die dritte Nacht in Folge Ziele im Iran attackiert. Ziel sei es, iranische Angriffe auf Handelsschiffe in der Straße von Hormuz zu verhindern. Außerdem hat Präsident Trump angeordnet, ab dem Abend wieder iranische Häfen zu blockieren. Daraufhin stieg der Ölpreis an den asiatischen Börsen auf ein Monatshoch. Bei der Fußball-WM steht heute das erste Halbfinale an. Vize-Weltmeister Frankreich spielt mit seinen Superstars Mbappé, Olise und Dembélé gegen den amtierenden Europameister Spanien, der bisher im gesamten Turnier nur ein Gegentor kassiert hat. Anstoß ist um 21 Uhr.
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1: Der polnische Maler Wilhelm Sasnal bekommt im nächsten Jahr den internationalen Rubenspreis der Stadt Siegen. Der Preis ist mit 25.000 Euro dotiert und wird alle 5 Jahre an in Europa lebende Kunstschaffende in den Bereichen Malerei oder Grafik verliehen. Die Preisjury lobte Sasnals komplexe Bildsprache und seine Themenvielfalt, in der sich private, politische und geschichtliche Beobachtungen mischten. Wilhelm Sasnal lebt und arbeitet im polnischen Krakau. Seine Werke werden weltweit in wichtigen Kunsthäusern und Ausstellungen gezeigt. Mehrere US-Bundesstaaten wollen gegen die bereits genehmigte Übernahme des Film- und Medienkonzerns Warner Brothers Discovery durch Paramount Skydance klagen. Laut dem zuständigen Generalstaatsanwalt würde die Übernahme zu höheren Preisen, geringerer Qualität und weniger Inhalten für das Publikum führen. Die 12 klagenden Bundesstaaten berufen sich auf ein Bundesgesetz, das Fusionen verbietet, wenn sie den Wettbewerb stark einschränken könnten. Die US-Regierung hatte die Übernahme ohne Auflagen genehmigt. Zur Übernahmemasse gehört auch der Nachrichtensender CNN. Paramount-Chef David Ellison gilt als Unterstützer von Präsident Donald Trump. Kritiker der Fusion fürchten daher um die redaktionelle Unabhängigkeit von CNN. In Köln startet heute der europäische Filmmusikbranchentreff Soundtrack Cologne. In über 60 Panels, Workshops und Networking-Runden werden aktuelle Fragen rund um Musik und Ton in Filmen, Games und in anderen Medien besprochen. Dabei stehen rechtliche, wirtschaftliche und künstlerische Themen im Mittelpunkt. Ein Schwerpunkt ist die Auseinandersetzung mit den Chancen und Herausforderungen beim Einsatz künstlicher Intelligenz in der Filmmusik. Im Rahmen von Soundtrack Cologne werden zudem mehrere Preise, besonders zur Förderung junger Komponisten und Sounddesigner, vergeben. Das waren die WDR3 Kulturnachrichten. So wird das Wetter in Nordrhein-Westfalen. Heute ist es überwiegend sonnig, gegen Abend dann vor allem von der Eifel über Sauerland bis an die Weser auch Hitzegewitter, teilweise mit Starkregen, Hagel und stürmischen Böen, dabei bis 33 Grad. Morgen bleibt es auch hochsommerlich bei bis zu 31 Grad, dabei wechselnd bewölkt, vereinzelte Schauer oder Gewitter. Die Zeit 8.34 Uhr.
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Rauf und runter geht's schon in der Ouvertüre zur Oper Die Seidene Leiter, La Scala di Seta von Gioachino Rossini. Wir haben das Budapest Festival Orchestra gehört unter der Leitung von Ivan Fischer. Hier ist das Mosaik auf WDR 3, 20 Minuten vor 9. Die ersten Theateraufführungen der Menschheit fanden draußen statt, vom Volk und fürs Volk. An diese Tradition knüpfen sie bis heute an, die Freilichtbühnen, die in diesen Wochen an vielen, gerade auch kleineren Orten zum Sommertheater einladen. In unserer Mosaik-Serie stellen wir Ihnen in dieser Woche einige Open-Air-Bühnen in Nordrhein-Westfalen vor. Heute geht's nach Werne im südlichen Münsterland. Die dortige Freilichtbühne wird seit fast 70 Jahren von Ehrenamtlichen betrieben und hat in dieser Saison unter anderem ein Musical über griechische Göttinnen im Programm, The Olympians. Daniel Schmitz hat die Uraufführung gesehen.

0: Das Musical The Olympians ist eine Mischung aus vielen Rock- und Popklassikern, spielt allerdings im antiken Griechenland. Die drei Hauptcharaktere sind die Göttinnen Artemis, Athena und Aphrodite. Für die 30-jährige Serena Gerold, die Aphrodite spielt, ist es die erste Hauptrolle an der Freilichtbühne.
1: Es geht mir tatsächlich nicht so sehr um die Hauptrolle, es geht mir sehr um die Aphrodite, weil, weiß ich nicht, ich mag den Charakter einfach, die Göttin. Und dementsprechend wollte ich die wirklich unbedingt haben. Ich durfte sie am Ende dann auch bekommen. Das ist schön, ein schönes Gefühl.
0: Vor allem die beeindruckende Kulisse versetzt das Publikum sofort ins antike Griechenland. Im Zentrum steht die Fassade eines großen Tempels. Auf der Ebene darüber befindet sich, von Pappwolken umgeben, der Olymp. Alle Darstellerinnen und Darsteller tragen antike Gewänder und Kleider. Die Handlung dagegen ist im besten Sinne modern.
1: Es geht darum, dass die Göttinnen die Nase voll davon haben, von Männern kontrolliert zu werden und es an der Zeit ist, Heldinnen zu finden. Und das tun die Göttinnen dann auch. Und ja, dann gibt es natürlich viel Zwist und Twist mit den Göttern, die das nicht so toll finden, weil Männer lieben es, an der Macht zu sein.
2: Trotz des patriarchalischen Versuchs, die Erzählerin zum Verstummen zu bringen, redete sie weiter. Ich fürchte, du liegst falsch, Vater.
3: Was machst du? Hör auf damit!
2: Du erinnerst dich vielleicht, dass ich hier die Erzählerin bin. Und als die Person, die die Geschichte erzählt, haben meine Worte die größte Macht.
0: Mehr als 600 Zuschauer sind am Samstagabend zur Premiere gekommen. Sie sitzen mit Popcorn-Tüten und Getränken auf der halbrunden Tribüne. Große Bäume auf dem Gelände spenden Schatten. Unter ihnen sind viele Mitglieder des Theatervereins. Seit seiner Gründung 1959 ist der Verein im Stadtpark Werne zu Hause. Gottfried Forstmann ist der Ehrenvorsitzende.
4: Ich bin im nächsten Jahr seit 50 Jahren dabei und alles, was man jetzt hier sehen kann, ist von mir mit meinen Mitstreitern damals gebaut worden, ins Leben gerufen worden. Und wir sind dann Ende der 80er Jahre sind wir dann angefangen, Kinderstücke zu spielen. Und das war so für den weiteren Verbleib der Bühne, war das eigentlich ganz entscheidend.
0: Denn Kinderstücke ziehen Zuschauer an und bringen Einnahmen, sagt Forstmann. Der Ehrenvorsitzende ist besonders stolz auf die Jugendarbeit und die familiäre Atmosphäre in seinem Verein.
4: Wir haben es häufig erlebt, dass Kinder, die mit 7 oder 8 Jahren hier bei uns gespielt haben, heute mit ihren eigenen Familien wieder hier auftauchen, tätig werden und mit der gleichen Begeisterung bei der Sache sind.
0: Ohne ehrenamtliches Engagement wären Aufführungen dieser Größe nicht möglich. Mehr als 100 Ehrenamtliche sind am Premierenabend im Einsatz, schätzt der Ehrenvorsitzende. Zum Beispiel Ulla, die mit ihrem Team die Kleider für das Ensemble genäht hat.
5: Wir nähen die anderen Spielen, die ganze Kulisse, das wird alles hier gemacht. Echt, das wird alles hier in der Freilichtbühne gemacht. Wir freuen uns auch immer, dass es auch hinhaut.
0: Die Freilichtbühne Werne sucht zwar immer Leute, die mit anpacken wollen. Probleme, Ehrenamtliche zu finden, habe der Verein aber nicht, sagt der Ehrenvorsitzende Gottfried Forstmann.
4: Ich habe das eben von anderen Bühnen gehört, dass sie auf der Suche sind nach Vorstandsmitgliedern. Das ist also bei uns nicht so. Wir haben einen sehr jungen Vorstand, der sehr aktiv bei der Sache ist und der auch so das Miteinander von Jung und Alt sehr pflegt. Und das ist für mich eigentlich das schönste Geschenk, das man haben kann.
0: In The Olympians müssen sich die drei Heldinnen am Ende zusammentun, um bestehen zu können. Die Premiere des Musicals sorgt für Standing Ovations des Publikums.
6: Das war eine Premiere heute und die haben das wirklich super gemacht. Kein Versprecher, gar nichts. Also ich war begeistert.
7: Vom Singen her war das super. Also hätte ich nicht gedacht, dass Laien so gut singen können auch. Die haben das echt gut gemacht.
8: Es hat angeregt, mal drüber nachzudenken, wie man selber die Welt so sieht um sich herum.
9: Ich fand es total schön. Ich würde nochmal hingehen.
0: Serena Gerold, die Aphrodite spielt, ist nach der gelungenen Premiere erleichtert.
1: Also ich hatte meine Unsicherheit mit so ein paar Songs und der Applaus danach hat mich komplett zum Weinen gebracht und zerstört, aber das war genau das, was ich brauchte. Nach Venus war ich ein Wrack und meine Partnerin Sarah, die Artemis spielt, hat mich dann rausgeschubst. Sie so, hör auf zu heulen, du musst doch den Tag singen und ja. Das war sehr emotional, sehr überwältigend.
0: Dass alles geklappt hat, feiert das gesamte Team der Freilichtbühne bis tief in die Nacht. Mit Kaltgetränken und Karaoke-Maschine.
10: Daniel Schmitz für unsere Serie über Freiluft- und Freilichttheater in Nordrhein-Westfalen. Und wenn Sie jetzt Lust bekommen haben, die Olympians mal selber zu sehen in Werne am Freitag und Samstag, sind die nächsten Vorstellungen und weitere gibt es dann noch im August. Die Beiträge aus unserer Serie können Sie nachhören bei wdr3.de und morgen geht's zur Mutter aller Freilichtbühnen nach Elspe zu Winnetou.

0: L'Égyptienne, die Ägypterin, so heißt dieses Stück von Jean-Philippe Rameau, ursprünglich ein Cembalo-Solo. Hier ist es zum vierten Satz seines sechsten Konzerts geworden. Die Musik ist also erhalten geblieben. Und ich stelle mir vor, dass diese Ägypterin eine Tänzerin ist, die in den Fingerspitzen so kleine Zimbeln trägt und anschlägt und daher auch diese Tonwiederholungen kommen. Ist aber reine Fantasie. L'Étalin Lyrique haben gespielt unter Leitung von Christophe Rousset. Sie hören das Mosaik auf WDR 3 an diesem 14. Juli um 10 vor 9. Tall Poppy Syndrome, zu Deutsch das große Mohnblume-Syndrom, bezeichnet das Phänomen, dass Menschen, die in irgendetwas herausragend sind, von ihrer Umgebung oft abgewürdigt und erniedrigt werden. Die Bezeichnung geht zurück auf einen Satz von Aristoteles, der angeblich empfahl, in einem Mohnfeld die Pflanzen zu kappeln, die über die anderen hinausragen, damit alles besser wächst oder warum auch immer. Wenn man das auf die Menschen bezieht, ist es aber eine kleinliche Gleichmacherei, die das Mittelmaß fördert, weil Menschen nun mal keine Blumen sind. Die Dichterin Friederike Mayröcker, die ihrerseits alles überragt hat in Sprachkunst und Schrulligkeit, hat zum Glück nicht nach dem Tall Poppy-Prinzip gehandelt, sondern der auffälligen Blume ein Sommergedicht gewidmet. Es liest Manuela Alfons.
1: An eine Mohnblume mitten in der Stadt. Aus meinen Köpfen sprießt das Feuerwerk der Tränen. Der Flieder rostet, der Liguster weht. Die Camouflage des Sommers lässt Gewitter ahnen. Wolfsmilch besamt die Flur. Die Stare fallen, Mücken flirren im Dorngebüsch. Das abgewelkte Blühen einer Wolke von erbsengrüner Kirschenfrucht gekrönt, samt aufgeprägten kaiserlichen Doppeladlern, Porträts auf roten Ziegeln, bröckelt die Friedhofsmauer ab, gestützt nur noch von immergrünen Efeuranken. Im Aufwind flügelschlagend steht, raubvogelgleich mein Herz, nach Beute äugend.

Ist das Beethoven, habe ich gerade gedacht. Und damit ist der Stil von Emilie Meyer eigentlich schon ganz gut umrissen. Dieser Apothekertochter aus Mecklenburg, die zeitlebens unverheiratet blieb, um sich ganz ihrer Kunst zu widmen. Das Konstanze-Quartett hat mittlerweile schon den zweiten Band mit ihren Streichquartetten herausgegeben, also das zweite Album. Und von dieser CD haben wir den zweiten Satz gehört aus dem Quartett Nummer 9 in G-Moll. Emilie Meyer, geboren 1812, eine Komponistin, die sich lohnt, wieder zu entdecken oder überhaupt neu für sich zu entdecken. Jetzt gibt's die passende Musik zu den heranbrechenden Ferien, zum Sommer und überhaupt zur Erkenntnis, dass unser Leben nicht nur von dem Sichtbaren bestimmt wird, sondern auch von Dingen, die ja eher ins Reich der Fantasie gehören.

0: das Orchester des Champs-Élysées unter Philipp Herrewehre mit dem Elfenmarsch aus der Bühnenmusik zum Sommernachtstraum von Felix Mendelssohn Bartholdy. Und in dieser Mitsommernacht, da passieren ja unglaubliche Dinge. Da verliebt sich die Elfenkönigin Titania in einen Esel. Das bringt hier auch schon Wolfgang Sandberger zum Schmunzeln, der sich eingefunden hat im Studio, um gleich das Klassikforum zu moderieren. Mögliche und unmögliche Liebesgeschichten sind ein roter Faden in deiner Sendung heute.
1: Ja, wir haben vom, ich sag mal, Vorspiel bis zum großen Liebesdrama eine ganze Palette.

0: dabei. Das reicht von einem Prälude von Schostakowitsch und endet dann mit Romeo und Julia von Peter Tschaikowski.
1: Amoröse Verwicklungen in der Musik bringen ja auch immer instrumental tolle Farben mit sich, Linien, denen man folgen kann. Was ist da dein Favorit heute?
0: Ja, das ist eigentlich was ganz Intimes heute, und zwar die Dichterliebe. Die möchte ich herausheben, Heinrich Heine im wunderschönen Monat Mai. Und Robert Schumann hat daraus, finde ich, einen der schönsten Liederzyklen überhaupt gemacht. Habe ich einen tollen Interpreten dabei, und zwar den Gerhaher, der wie immer von Gerold Huber begleitet wird.
1: Christian Gerhaher, toll. Dichterliebe ist auch für mich ein absolutes Highlight, Lieblingsstück aller Zeiten oder Lieblingsliederzyklus. Es wird also wieder wunderbar im Klassikforum mit Wolfgang Sandberger. Mein Name ist Cornelia Bittmann. Ich sage danke fürs Zuhören im Namen des gesamten Mosaik-Teams und wünsche Ihnen einen guten Start in diesen Dienstag.

0: 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Es ist 9 Uhr. 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
1: Die Nachrichten mit Marion Meinker. Guten Morgen.
2: Der Einsatz wird ganz sicher mich mein Leben lang begleiten. Ja, man sieht die Menschen dort unten und hat keine Chance, an sie dran zu kommen.
1: Dieser Hubschrauberpilot beschreibt, wie ihn sein Fluteinsatz vor 5 Jahren bis heute begleitet. Viele Betroffene der Hochwasserkatastrophe kämpfen weiter mit den psychischen Folgen. Moritz Börner, WDR aktuell, erklärt, welche Probleme die Menschen haben.
3: Albträume, Schlaflosigkeit oder auch Alkoholprobleme treten bei vielen Flutopfern auch 5 Jahre später noch auf. Im vom Hochwasser besonders stark betroffenen Bad Münstereifel kümmert sich das Netzwerk Psychosoziale Hilfe um diese Menschen. Viele Betroffene seien nach der Katastrophe erstmal mit dem Wiederaufbau ihrer Häuser beschäftigt gewesen und hätten ihre Emotionen verdrängt, sagt ein Sprecher des Netzwerks. Die Johanniter Hochwasserhilfe bietet in Swisttal im Rhein-Sieg-Kreis psychosoziale Betreuung an. Dabei treffen sich Flutopfer auch in größeren Gruppen. Für viele Betroffene sei es hilfreich zu erfahren, dass man mit seinen Problemen nicht alleine sei.
1: Die Verbraucherorganisation Foodwatch hat den Negativpreis für die dreisteste Werbelüge verliehen an ein Nahrungsergänzungsmittel der Marke LaVita. Der Saft, der für umgerechnet 100 Euro pro Liter verkauft wird, ist laut dem Geschäftsführer von Foodwatch, Chris Metmann, eine irreführende Abzocke.
4: Da steht ja zum Beispiel vorne auch drauf, wissenschaftlich geprüft oder auf wissenschaftlicher Basis. Da wird einem ja vorgemacht, das hätte sich jemand mal genau angeguckt und dafür gäbe es einen Wirkungsnachweis. Den gibt es aber nicht. Und da sind wir genau beim Problem, dass ich ja nun gar nicht als Verbraucher erkennen kann, wenn ich die Flasche sehe, stimmt das eigentlich, was da draufsteht oder nicht?
1: Foodwatch fordert, dass bestehende Regeln bei der Lebensmittelkontrolle stärker durchgesetzt werden, gerade in Bezug auf Gesundheitsversprechen bei Nahrungsergänzungsmitteln. Die Angriffe zwischen den USA und dem Iran gehen weiter. Der Iran hat nach eigenen Angaben Militärstützpunkte der USA in Bahrain angegriffen. Vorher hatte das US-Militär Ziele im Iran bombardiert. Nina Barth, WDR Washington.
5: Das Zentralkommando teilte auch mit, dass die von US-Präsident Donald Trump angeordnete erneute US-Blockade iranischer Häfen am Dienstagnachmittag Ostküstenzeit beginnen soll, in Deutschland um 22 Uhr heute Abend. Gestern hatte Trump angekündigt, dass kein Schiff, das den Iran ansteuern oder von dort ablegen wolle, die Straße von Hormuz mehr passieren dürfe. Allen anderen Schiffen sei die Durchfahrt gestattet. Dafür würden die USA aber eine Gebühr von 20% des Frachtwertes erheben. Trump sprach von einer Entschädigungsgebühr. Ob die Maut tatsächlich kommt, ist offen.
1: Weitere Meldungen im Überblick. Die Polizei durchsucht gerade die JVA Rheinbach bei Bonn sowie Wohnungen in Nordrhein-Westfalen und Rheinland-Pfalz. Hintergrund sind Ermittlungen der Polizei gegen mehrere Justizbedienstete. Die Durchsuchungen könnten in Zusammenhang stehen mit Vorgängen in der JVA Euskirchen. Dort war bekannt geworden, dass Gefängnismitarbeiter gegen Bezahlung Inhaftierten den Aufenthalt im Gefängnis erleichtert haben. Die Pflege in einem Heim ist in Nordrhein-Westfalen noch mal teurer geworden. Der Eigenanteil für das erste Jahr stieg auf knapp 3.700 Euro pro Monat. Das sind fast 250 Euro mehr als noch vor einem Jahr. Teurer geworden sind vor allem Unterkunft und Verpflegung. Außerdem stiegen die Kosten fürs Personal. Am Flughafen Köln-Bonn sollen die Probleme mit den Sicherheitskontrollen ein Ende haben. Heute werden 11 neue Spuren in Betrieb genommen. Computertomographen können das Gepäck durchleuchten. Passagiere müssen Laptops und Flüssigkeiten nicht mehr aus dem Handgepäck holen. Dadurch soll Zeit gespart werden. 25 Millionen Euro hat der Kölner Flughafen in die Anlagen investiert.
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1: Rund um Köln und Dortmund wird in diesem Sommer das Katzenbuch Pfoten vom Tisch von Harpe Kerkeling verfilmt. Die Produktionsfirma sucht jetzt etwa 300 Menschen, die in dem Film vorkommen wollen. Nicola Reik, WDR Kultur.
6: Gesucht werden Menschen, die natürlich aussehen. Ganz besonders Jungen und Mädchen zwischen 10 und 13 Jahren. Für Schulklassenszenen, die in den 1970ern spielen. Aber der Film braucht auch Leute, die Passanten, Flughafenpassagiere oder Menschen aus dem Ruhrgebiet darstellen. Außerdem ein paar Männer und Frauen, die gerne singen und tanzen. Einigen Statisten winkt sogar eine kleine Sprechrolle. Und es wird ein Double für Harpe Kerkeling als Kind gesucht. Die Bewerbungsfrist läuft bis zum 11. September.
1: Und das Wetter in Nordrhein-Westfalen überwiegend sonnig, gegen Abend vor allem von der Eifel bis ins Siegerland und in Ostwestfalen örtliche Hitzegewitter, teils mit Starkregen, Hagel und stürmischen Böen. In Schwerte heute bis 30 Grad, in Dienstlaken bis 31 und in Erftstadt bis 33 Grad. Morgen ist es meistens trocken und hochsommerlich warm, bis zu 31 Grad. Das war WDR aktuell.
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7: Guten Morgen, ich bin Wolfgang Sandberger. Herzlich willkommen. Es ist Dienstagvormittag mitten im Juli. Vielleicht beginnt Ihr Urlaub heute. Ja, vielleicht ist er schon vorbei. Egal, genießen Sie einfach einen heiteren, sonnigen Vormittag im Klassikforum. Schön, dass Sie dabei sind. Vor uns liegen 3 Stunden Musik mit großen Gefühlen, rasanten Ouvertüren einer Schubert-Sinfonie mit Romeo und Julia. Und zum Schluss noch ein bisschen Kino. Und wir beginnen mit einem Prälude von Dmitri Schostakowitsch. Ein Vorspiel also. Das Wort hat ja nicht nur in der Musik einen gewissen Charme, in jedem Fall gilt. Ein gutes Vorspiel macht neugierig auf das, was folgt. Und das hier ist ganz versonnen zart.

Der Cellist Alban Gerhard und das Alliage-Quintett mit diesem Prälude von Dmitri Schostakowitsch. Musik aus dem Film Die Stechfliege, ein Titel, der im Juli natürlich gewisse Reflexe auslöst, beruhigend ja immerhin. Die Musik eben, die hatte so gar nichts von einer fies sirrenden Mücke. Apropos Vorspiel, es geht auch ganz anders. Michael Glinka, der hält sich mit dem Vorspiel nicht lange auf. Selbst die folgende Ouvertüre kommt gleich zur Sache, die Ouvertüre zu Ruslan und Ludmilla. Eine Musik, die sich mit Werf ins Geschehen stürzt, alles andere als ein Vorgeplänkel, nein, diese Musik reißt einen sofort aus den Samtsitzen, in denen man es sich im Theater ja gerade so bequem gemacht hat. Das WDR-Sinfonieorchester spielt unter Christian Macellaro.

Die Ouvertüre zu Ruslan und Ludmilla von Michail Glinka. Ja, und was soll da jetzt noch kommen nach dieser furiosen Ouvertüre? Immerhin ein ganzer Opernabend. Die Ouvertüre zu Ruslan und Ludmilla hier in einer Aufnahme mit dem WDR-Sinfonieorchester unter Christian Macellaru. Ja, und Ihnen damit nochmal einen schönen Dienstagvormittag. Ich bin Wolfgang Sandberger. Der Dichter Heinrich Heine, der war ein ganz großer Fan von Gioachino Rossini, dem Italiener. Und die deutschen Musikgelehrten, die da über Rossinis heitere Leichtigkeit so gern die Nase gerümpft haben, die hatte Heine auf dem Kieker. Die Gegner Rossinis, die kämen nach ihrem Tod ganz bestimmt in die Hölle, so Heine, und dort liefen zur Strafe ununterbrochen Fugen von Johann Sebastian Bach, ununterbrochen. Ja, wir riskieren das jetzt mal für einen Moment. Martin Stadtfeld spielt Bach, klar, eine Fuge.

Martin Stadtfeld mit dieser Fuge S-Dur von Johann Sebastian Bach, wunderbarer Miniatur. Aber wenn wir jetzt nur noch Fugen hören müssten, dann klingt das mit Heinrich Heine wahrscheinlich tatsächlich irgendwie ein bisschen nach Höllenfolter, eine Bachfuge nach der anderen. Nach Heinrich Heine entgehen wir diesem musikalischen Fegefeuer, aber wenn wir uns dann doch noch ganz schnell zu Rossini bekehren, und das machen wir jetzt hier im WDR3 Klassikforum voller Überzeugung, mit einer seiner schönsten Ouvertüren, der Ouvertüre zum Wilhelm Tell. Dabei beginnt diese Musik fast so, als habe einer zu lange auf den Startschuss gewartet. Kurzum, die spektakulären Melodien lassen noch ein bisschen auf sich warten. Dabei ist auch der Anfang wirklich ein ganz toller Einfall von Rossini und für alle Cellistinnen und Cellisten im Orchestergraben eine besondere Herausforderung der Wilhelm Tell. Er beginnt nämlich mit fünffach geteiltem Cello und die Cellistinnen und Cellisten der Wiener Philharmoniker, die sitzen da jetzt alle ganz vorn auf der Stuhlkante.

Was für ein Bogen vom Cellobeginn, vom leisen bis hin zu diesem furiosen Finale. Die Wilhelm Tell-Ouvertüre von Gioachino Rossini mit den Wiener Philharmonikern unter Malcolm Sargent. Musik von Gioachino Rossini also, und der erobert anno 1816 auch die Donaumetropole Wien. Das ist ein ganz besonderes Jahr damals, 1816. Das Jahr ohne Sommer. Ja, Sie schwitzen jetzt vielleicht gerade und denken, Mann, wird das wieder heiß heute. Doch damals war in Wien und Mitteleuropa alles ganz anders. Der Sommer fällt da einfach aus. Es schneit in Mitteleuropa bis in mittlere Lagen herunter. Ein Kälteschock mit verheerenden Folgen. Ernteausfälle, Seuchen, Überschwemmungen, Hungersnöte. Heute wird als Hauptursache dieser Klimakatastrophe der Ausbruch eines Vulkans gesehen. Der indonesische Vulkan Tambora ist im Jahr zuvor ausgebrochen und legt einen Ascheschleier um den Erdball. Auch in Wien sind die Folgen beträchtlich. Und der junge Franz Schubert, gerade mal 19, der schreibt damals eine Sinfonie in C-Moll. Es ist die einzige Jugendsinfonie von Schubert in einer Molltonart. Und dann auch noch ausgerechnet C-Moll, das Jahr ohne Sommer. Die folgende Sinfonie, die fünfte in B-Dur, die klingt dann schon wieder viel heiterer und passt natürlich auch viel besser zu unserem heutigen Sommertag. Die fünfte, eine Sinfonie ohne Trompeten, ohne Pauken, ohne große dramatische Effekte, stattdessen Transparenz, Leichtigkeit und eine Musik, die ihren Charme nicht aus dramatischen Effekten und Lautstärke bezieht, sondern aus ihren feinen Wendungen. Sie lächelt mehr, diese B-Dur-Sinfonie von Schubert, als dass sie jubelt. Und gerade das ist das Geheimnis dieser Musik. Sie lächelt.

So klingt das WDR3-Klassikforum an diesem sonnigen Dienstagvormittag um kurz nach 10. Ich bin Wolfgang Sandberger und das war die Sinfonie in B-Dur, die fünfte von Franz Schubert, mit dem WDR-Sinfonieorchester am Pult Christian Macellaru. Ja, Musik hat, wie ich finde, eine merkwürdige Eigenschaft. Sie kann Erinnerungen wecken, ohne zu sagen, woran wir uns da eigentlich erinnern sollen. Manchmal genügt eine kleine Melodie, ein besonders feiner Klang oder eine ganz spezielle Wendung und plötzlich ist etwas wieder da, das längst verschwunden, längst vergessen schien. Erinnerung heißt das nächste Stück. Die slowenische Komponistin Dora Pejacevic gibt uns da keine Antwort darauf, welche Erinnerung sie eigentlich meint. Zum Glück, finde ich, so bleibt genügend Raum für die eigenen Erinnerungen.

Dora Pejacevic mit ihrem Klavierstück Erinnerung, eine Aufnahme hier im WDR3-Klassikforum mit Ivana Gavrič. Ja, Erinnerungen sind nicht immer höflich und klopfen an. Nein, sie kommen oft genau dann zurück, wenn wir doch meist gar nicht damit rechnen. Manchmal genügt ein einziges Wort, ein Duft oder ein paar Takte Musik und die Vergangenheit sitzt dann plötzlich wieder mit am Tisch. Heinrich Heine kennt dieses Gefühl nur zu gut. Seine Gedichte der Dichterliebe, die erzählen von einer Liebe, die längst vergangen ist und trotzdem nicht vergeht. Im wunderschönen Monat Mai, so hat alles begonnen und dann verdüstert sich dieser Zyklus. Die Liebe ist nur noch Erinnerung. Da klingt plötzlich ein altes Lied wieder auf. Hör ich das Liedchen klingen? Da erscheint die Geliebte Nacht für Nacht im Traum, allnächtlich im Traume. Und selbst dort, wo der Sänger trotzig behauptet, ich grolle nicht, merkt man doch bei jedem Vers, dass die Erinnerung längst das letzte Wort hat. Robert Schumann macht daraus einen der ganz großen Liederzyklen der Romantik. Hier im WDR3-Klassikforum jetzt mit dem wunderbaren Christian Gerhaher, begleitet am Klavier von Gerold Huber. Im wunderschönen Monat Mai eine Erinnerungsmusik.

klingt im Nachspiel noch an, der leuchtende Sommermorgen. Ja, was für große Musik, traurig, schön, herzzerreißend. Die Dichterliebe von Robert Schumann nach Texten von Heinrich Heine. Das war eine Aufnahme mit Christian Gerhaher. Am Klavier hat Gerold Huber begleitet. Und Sie haben das WDR3-Klassikforum im Ohr. Mein Name ist Wolfgang Sandberger. Heute ist der 14. Juli. Frankreich feiert seinen Nationalfeiertag mit Paraden, mit Feuerwerk und heute Abend sitzt wahrscheinlich die ganze Nation vor dem Fernseher und verfolgt das WM-Halbfinale gegen Spanien. Da sind wir natürlich ein bisschen neidisch, feiern aber musikalisch mit. Der französische Nationalfeiertag, der feiert ja die Geschichte und das tut jetzt auch Mélanie Bonis, allerdings auf musikalische Weise. Ihre Trois Danses tragen historische Tanztitel Bourrée, Pavane und Sarabande. Tänze mit einer langen Geschichte, ja. Bonis, die zitiert da nicht einfach nur alte Tänze, sie lässt sie vielmehr mit Charme und Esprit ganz neu entstehen. Drei Tänze, drei Charaktere von Mélanie Bonis, ja, ein schöner musikalischer Gruß, denke ich, nach Frankreich heute am 14. Juli. Das WDR-Sinfonieorchester unter Joseph Bastien und los geht's mit der Bourrée.

Drei historische Tänze von Melanie Bonis, eine der interessantesten französischen Komponisten ihrer Zeit. Ja, lange steht sie im Schatten ihrer berühmten Kollegen Debussy, Ravel oder auch Fauré. Heute aber entdecken wir ihre Musik zunehmend wieder und man fragt sich eigentlich fast, warum das so lange gedauert hat. Das war hier eine Aufnahme mit dem WDR-Sinfonieorchester unter Joseph Sébastien. Kommt jetzt der Schwan? Ja, der kommt jetzt, vielleicht das berühmteste Stück aus dem Karneval der Tiere von Camille Saint-Saëns. Ja, während Löwen brüllen, Hühner und Hähne da gackern und Pianisten auch so augenzwinkernd ihr Fett abbekommen, da behandelt Saint-Saëns ausgerechnet den Schwan mit einem ganz besonderen Respekt. Kein Spott, keine Karikatur, allenfalls eine ganz feine Ironie, die man da raushören mag bei dieser eleganten Melodie, die ja jeder Cellist oder jede Cellistin irgendwann mal spielen möchte. Kein Wunder, dass diese Musik später auch Ballettgeschichte schreibt. Der sterbende Schwan wird zu einer der berühmtesten Soloszenen überhaupt. Und wer einmal sehen möchte, wie Musik und Bewegung so vollkommen ineinander aufgehen, sollte sich die Interpretation der Mariinsky-Solistin Ekaterina Kundarova mal gönnen. Jetzt aber der Schwan selbst mit dem Cellisten Jean-Guyen Keras, am Klavier begleitet Alexandre Tarot.

gleitet er dahin, der Schwan von Camille Saint-Saëns mit dem Cellisten Jean-Guyen Queyras und dem Pianisten Alexandre Tarot. Ja, der Schwan, der in der Musikgeschichte eigentlich eine enorme Karriere macht, eben noch hier im Karneval der Tiere bei Camille Saint-Saëns, jetzt in einem Lied von Edvard Grieg. Und in diesem Lied, da taucht einer der ältesten Mythen überhaupt auf, der Mythos vom Schwanengesang. Die Vorstellung, dass ein Schwan sein allerschönstes Lied erst unmittelbar vor seinem Tod singt, ja, Zoologen, die haben daran wahrscheinlich so ihre Zweifel, Dichter nicht. Der norwegische Dichter Henrik Ibsen, der macht aus dieser Vorstellung ein kleines poetisches Meisterwerk. Zunächst beschreibt Ibsen nur einen Schwan, der da lautlos über das Wasser zieht. Kein Laut, keine große Geste. Fast scheint es so, als geschehe da überhaupt nichts. Doch gerade aus diesem Schweigen erwächst die Spannung. Erst in den letzten Zeilen löst Ibsen das Rätsel. Der Schwan singt im Sterben. Und mit einem Mal wird aus dem Naturbild eine sehr feine Betrachtung über Schönheit, über Vergänglichkeit, ja, und vielleicht auch über die Kunst selbst. Edvard Grieg, der hat diese Zeilen seines norwegischen Kollegen Ibsen vertont. Es singt für uns Regula Mühlemann ein Schwan.

Regula Mühlemann mit dem Lied Ein Schwan von Edvard Grieg. So, und jetzt schlagen hier im WDR3 Klassik vor, da bin ich mir sicher, alle Streicherherzen höher bei der Suite im alten Stil aus Holbergs Zeit. Nochmal also Musik des Norwegers Edvard Grieg. Habe ich in Studientagen selbst in einem ambitionierten Streichorchester mitspielen dürfen als Cellist. Und da gibt es für das Cello ja tolle Stellen in dieser Holberg-Suite vom Präludium an. Besonders elegisch der zweite Satz eines Sarabande. Da kann die Cellogruppe so richtig loslegen und schwelgen, mehrfach geteilt. Und vor diesem Solo, ja, da hat mein Herzlein dann schon ein bisschen schneller gepocht. Eigentlich gar nicht schwer, diese Stelle, und doch niemand möchte sich blamieren. Tolle Suite aus Holbergs Zeit, komponiert zum 200. Geburtstag des barocken Dichters Ludwig Holberg, und Edvard Grieg, der jongliert da sehr virtuell.

Duos zwischen zwei historischen Welten. Im romantischen Streichersound zaubert er da so eine Art barocke Orchestersuite und Grieg eröffnet seine Holberg-Suite denn auch mit einem Präludium. Und dieses Stück hat eigentlich nichts anderes im Sinn, als uns in eine festliche Stimmung zu bringen, so ganz im Sinne der nationalen Jubelfeier für den barocken Dichter Holberg. Eivind Ortland dirigiert die Streicher des WDR-Sinfonieorchesters und die Cellistinnen und Cellisten, da bin ich mir sicher, sind dann beim Solo in der Sarabande ganz entspannt und gelassen.

Die Suite aus Holbergs Zeit für Streichorchester von Edvard Grieg in einer Aufnahme mit den Streichern des WDR-Sinfonieorchesters unter der Leitung von Eivind Ordland. Ja, gut 20 nach 11 ist es. Sie haben das WDR3-Klassikforum im Ohr an diesem Dienstagvormittag. Mein Name ist Wolfgang Sandberger. Manche Geschichten sind offenbar größer als ihre Zeit. Shakespeare, der schreibt Romeo und Julia vor mehr als 400 Jahren und bis heute antworten Komponisten auf dieses Liebesdrama, jeder auf seine Weise. Im Klassikforum hören wir jetzt gleich zwei dieser Antworten. Zunächst Niccolò Zingarelli, das ist einer der erfolgreichsten Opernkomponisten seiner Zeit, in Neapel gefeiert und später ist er Lehrer von Vincenzo Bellini. Heute begegnet man seinem Namen allerdings wohl nur noch selten, Niccolò Zingarelli. Seine Oper Giulietta e Romeo konzentriert sich da ganz auf den männlichen Liebhaber, auf Romeo, hier gleich dann seine Arie Idolo del mio cor, du Idol meines Herzens. Und da hält die Handlung für einen Moment inne. Es geht nicht um den Streit der verfeindeten Familien, sondern nur um die Stimme der Liebe, innig kantabel und voller Raffinesse, was die italienische Gesangskultur angeht, werden Sie gleich hören. Und dann unmittelbar danach erzählt Peter Tschaikowski dieselbe Geschichte noch einmal, Romeo und Julia, dann aber ganz ohne Worte. Seine Fantasieouvertüre, die braucht keine Bühne und auch keine Sängerinnen und Sänger. Man hört den erbitterten Kampf der verfeindeten Familien, dann das wunderbare, berühmte Liebesthema, ganz sicher eines der schönsten der Musikgeschichte, dieses Liebesthema und schließlich dann die Tragödie, die beiden Liebenden dann werden verschlungen. Zunächst also der wunderbare Franco Fagioli als Romeo, danach dann das Sinfonieorchester des Bayerischen Rundfunks unter Maris Jansons mit Romeo und Julia von Peter Tschaikowski.

Romeo und Julia, die Fantasie-Ouvertüre nach Shakespeare, Musik von Peter Tschaikowski, hier eine Aufnahme mit dem Sinfonieorchester des Bayerischen Rundfunks, am Pult der unvergessliche Maris Jansons. Ich bin Wolfgang Sandberger und Sie hören das WDR3 Klassikforum. Ja, und das ist der Ort, wo Melodien auch Geschichten erzählen, auch zum Finale noch. Jetzt nämlich noch eine zauberhafte Liebesmelodie, eine des Filmkomponisten Ennio Morricone. Es geht um den italienischen Filmklassiker Cinema Paradiso. Ein kleiner Junge namens Salvatore, der wächst da in einem italienischen Dorf auf, umgeben von alten, modrigen Kinos, die so viel mehr aber sind als nur Orte, wo man Filme schaut. Die Kinos sind Treffpunkte und Fluchtorte, kurz gesagt Sehnsuchtsorte. Salvatore ist fasziniert von der Magie des Films und sein Leben ändert sich, als er den alten Filmvorführer Alfredo kennenlernt. Alfredo, der wird zu seinem Mentor, seinem Freund und zu einem stillen Zeugen auch seiner ersten Liebe, seiner ersten Trennung und all der großen und kleinen Momente, die das Leben so lebenswert machen. Und hier kommt jetzt die Musik ins Spiel. Morricone, der schafft es, diese emotionale Reise perfekt zu untermalen. Seine Musik ist wie ein nostalgischer Blick zurück, voller Liebe, Verlust, Hoffnung und der bittersüßen Erkenntnis, dass das Leben manchmal wie ein alter Film ist. Schön, manchmal auch traurig, aber immer unvergesslich. Cinema Paradiso zeigt uns, wie die Liebe zum Kino und die Liebe zwischen Menschen untrennbar miteinander verbunden sein können. Salvatore, der wächst heran, verlässt das Dorf, wird Filmemacher, ja, doch die Erinnerungen an die kleinen alten Kinos, die ersten Gefühle und die Musik bleiben für immer in seinem Herzen.

Das Liebesthema aus Cinema Paradiso von Ennio Morricone mit Till Brönner am Flügelhorn. Eine Liebeserklärung an die Welt des Kinos, an die kleine oder auch die große Traumfabrik. Ja, jetzt geht's aber hier auf WDR 3 wieder in die Realität. Gleich der Tag um 12 und nach den Nachrichten dann die Westart. Ich bin Wolfgang Sandberger. Ja, wir hören uns, so Sie mögen, morgen nochmal wieder. Halten Sie bis dahin die Ohren steif mit WDR 3.

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0: Caro Köhler hier. Einen schönen Dienstagmittag.
1: Schlimmste ist, wenn es regnet. Da denke ich, es wird doch nicht wiederkommen.
0: Die Flutkatastrophe in NRW und Rheinland-Pfalz ist heute 5 Jahre her. Und so wie diese Frau verarbeiten die Betroffenen bis heute, was damals passiert ist. Wir schauen am Jahrestag der Flut darauf, was sie an Nachbarschaft und Zusammenhalt verändert hat. Außerdem sprechen wir über Kosten für Pflege. Es gibt nämlich neue Zahlen dazu, wie stark die Kosten für eine Pflege im Heim in NRW gestiegen sind. Und wir schauen uns die neuen Kontrollen am Köln-Bonner Flughafen an, die für weniger Wartezeiten sorgen sollen. Das Wetter, einzelne Schauer und Gewitter, dazu schwül mit bis zu 33 Grad. Ja, es ist 5 Jahre her heute, dass der Regen kam. Es gab in den Tagen davor schon Warnungen vor Starkregen, aber was dieser dann auslösen würde, damit hat mit Sicherheit niemand gerechnet. Am 14. Juli schwellen im Ahrtal und in Teilen von NRW die Pegel von Flüssen massiv an, Straßen werden geflutet, Keller und dann auch Häuser laufen voll und die Infrastruktur bricht stellenweise zusammen. Die Katastrophe ist nicht mehr aufzuhalten und 135 Menschen sterben, unzählige verlieren ihr Zuhause und die Schäden gehen in die Milliarden. Heute wird an vielen Orten an die Flutkatastrophe erinnert und wir wollen einmal auf die große Solidarität schauen, die nach der Flut entstanden ist. Und dafür gehen wir nach Hagen mit unserem Reporter Jan Schulte.
2: Hagen in der Nacht vom 13. auf den 14. Juli 2021. Es geht nichts mehr auf den Straßen. Die Leitungen bei der Hagener Feuerwehr laufen heiß. Katastrophenalarm. Der stundenlange Regen hat Flüsse, Bäche und die Kanalisation geflutet. Ganze Stadtteile stehen unter Wasser. Bei Feuerwehrchef Veit Lenke klingelt das Telefon.
3: Der Anruf meines ständigen Vertreters in der Nacht. Hagen säuft gerade ab. Und ich sage, ja, es ist ein bisschen Hochwasser. Nein.
2: Hunderte Gebäude laufen innerhalb weniger Stunden voll mit Wasser, das sich gnadenlos seinen Weg sucht. Lenne, Volme, selbst kleine Rinnsale sind längst über die Ufer getreten und stürzen fast alles ins Chaos. Im Stadtteil Dahl betreibt Michael Böttcher damals eine Facebook-Gruppe für den Hagener Süden. Die Gruppe wird schnell zum Dreh- und Angelpunkt für die Fluthilfe.
4: Wildfremde Menschen aus allen Teilen von Deutschland kamen mir an, haben auf einmal anderen wildfremden Leuten geholfen, Keller auszuräumen und. Es war Hammer. Ich krieg jetzt noch Gänsehaut.
2: Friedlich schlängelt sich die Volme heute durchs grüne Tal. Von der Flut vor 5 Jahren ist in Hagendahl kaum noch etwas zu sehen. Der Zusammenhalt ist aber immer noch da. Heute, am Jahrestag, wollen sich Michael Böttcher und einige Helfer wieder hier auf der Dahler Brücke treffen. Bei Familie Figge im idyllischen Hagen-Holthausen hat sich mittlerweile fast alles wieder normalisiert. Nur noch die Fensterbänke fehlen. Durch das Haus schoss während der Flut der angrenzende Bach. Oma Figge lebt seitdem im Seniorenheim. Ihre Wohnung im Erdgeschoss war jahrelang nicht mehr bewohnbar. Wenn es stark regnet, dann kommt das mulmige Gefühl zurück. Doch bei einer Sache ist sich Andreas Figge wie viele andere Hagener sicher.
5: Wenn Not am Mann ist, glaube ich, helfen alle noch mal genauso wie 2021. Aber irgendwann, wie gesagt, will man auch eigentlich Normalität haben. Und das gilt für uns eigentlich genauso. Wir sind 5 Jahre damit konfrontiert und wir sind eigentlich wirklich froh, wenn wir das dieses Jahr abhaken können.
0: Jan Schulte mit der Geschichte von einem der Orte, in denen die Flutnacht vor 5 Jahren das Leben verändert hat. Pflege im Alter ist ein Thema, das wohl viele Menschen in irgendeiner Form betrifft. Entweder weil man jemanden pflegt oder weil man selbst auf Hilfe irgendwann angewiesen ist. Einer von 10 Pflegebedürftigen lebt im Heim. Und das ist in NRW im Vergleich besonders teuer. Der Eigenanteil, den man da zahlen muss, der ist in den vergangenen Jahren kontinuierlich gestiegen. Dazu gibt es jetzt neue Zahlen. Die hat sich Christina Hövelhans für WDR aktuell angeschaut, ist jetzt bei mir im Studio. Christina, wie viel zahlt man denn aktuell für einen Platz im Pflegeheim in NRW?
6: Das sind im Schnitt pro Monat fast 3.700 Euro Eigenanteil, also das, was man selbst und nicht die Pflegekasse zahlt. Und das sind fast 250 Euro mehr als noch vor einem Jahr. Bei den fast 3.700 Euro geht es um den Eigenanteil, den man im ersten Jahr zahlt. Danach sinkt dieser Betrag. Teurer als in NRW ist ein Pflegeheimplatz nur im Saarland und in Bremen. Der Platz im Pflegeheim wird deshalb immer teurer, weil die Pflegekräfte mehr kosten. Außerdem auch die Unterbringung an sich und die Verpflegung. Und berechnet hat die Eigenanteile der Verband der Ersatzkassen. Dazu gehören unter anderem die Techniker und die Barmer Krankenkasse.
0: Lässt sich denn absehen, ob die Kosten fürs Pflegeheim auch in Zukunft eher weiter steigen werden?
6: Ja, das sieht ganz so aus, dass das so ist, dass sie weiter steigen. Einerseits, weil natürlich die Kosten für Personalunterbringung und Verpflegung weiter steigen. Und andererseits, weil die Bundesregierung eine Reform plant und die soll die Pflegekassen entlasten, nicht aber unbedingt die Pflegebedürftigen. Es gibt einen ersten Entwurf und demnach ist geplant, dass dass der Eigenanteil erst später sinkt. Im Moment sinkt dieser Eigenanteil jährlich bis zum vierten Jahr im Pflegeheim kontinuierlich ab. Und künftig soll die Spanne länger gehen. Dann soll es eine Entlastung erst nach jeweils anderthalb Jahren geben. Das würde das Leben im Pflegeheim noch mal teurer machen. Für den Eigenanteil aufkommen müssen zunächst die Pflegebedürftigen und die Ehepartner, ab einem Bruttojahreseinkommen von 100.000 Euro auch die Kinder. Kann keiner zahlen, gibt es die Möglichkeit, beim Sozialamt Unterstützung zu beantragen.
0: Christina Hövelhans mit den neuen Zahlen zum steigenden Eigenanteil bei der Pflege im Heim. Vielen Dank. Und mehr wichtige Meldungen für NRW hat jetzt Cordula Leisse in den Kurznachrichten.
7: In Lünen im Kreis Unna ist der Hauptbahnhof feierlich eröffnet worden. Er war jahrelang eine Baustelle. Jetzt gibt's einen neuen Bahnsteig, moderne Aufzüge und auch die Unterführung wurde modernisiert. Damit ist der Hauptbahnhof in Lünen jetzt komplett barrierefrei. Auch Hinweistafeln und Schilder wurden erneuert, damit sich Reisende besser zurechtfinden. An vielen Feldern in NRW kann man es sehen. Der Weizen wird geerntet und das zwei Wochen früher als üblich. Das liegt an der Wärme, vor allem aber an den warmen Nächten. Üblicherweise lagern die Pflanzen ihren Zucker in der Nacht ab, den sie am Tag bilden. Wenn es so warm ist, geht das aber nicht. Darunter leidet die Qualität des Korns. In Krefeld stehen seit heute drei ehemalige Postzusteller vor dem Amtsgericht. Sie sollen mehr als 30.000 Briefe unterschlagen haben. Aufgeflogen war das erst, als ein Zeuge hunderte Briefe in einem Papiercontainer fand. Die Postzusteller sollen einige Sendungen auch aufgemacht haben. Ihnen wird deshalb vorgeworfen, das Postgeheimnis verletzt zu haben. Der Wolf, der im Kreis Olpe Schafe und Lämmer gerissen hat, darf nicht abgeschossen werden. Das Oberverwaltungsgericht Münster hat den Abschuss jetzt in letzter Instanz verboten. Die Begründung, statt den Wolf zu töten, sollte zuerst geprüft werden, ob Herden nicht auch durch bessere Zäune geschützt werden könnten. Der Wolf soll allein in der Gemeinde Wenden 35 Schafe und Lämmer gerissen haben. Der Kreis Olpe hatte ihn deshalb zum Abschuss freigegeben und war damit der erste in NRW, der Lockerungen im Bundesjagdrecht umsetzen wollte. Naturschützer hatten dagegen geklagt und Recht bekommen.
0: Die Kurznachrichten im Tag um 12. Ende der Woche starten bei uns in NRW ja die Sommerferien. Das heißt, auf den Straßen, in der Bahn und an den Flughäfen wird es voll. Und am Flughafen Köln-Bonn ist jetzt noch kurz vor Ferienstart eine neue Technik an den Start gegangen. Und die soll für weniger Wartezeiten, und zwar deutlich weniger Wartezeiten, an den Sicherheitskontrollen sorgen. Lena Wensch, WDR Köln, hat sich das angeschaut. Was kann diese neue Technik?
8: Ja, bei der neuen Technik handelt es sich um sogenannte Computertomographen, also CT-Scanner. Die durchleuchten das Handgepäck dreidimensional und dadurch kann das Gepäck eben deutlich genauer kontrolliert werden. Und für die Passagiere heißt das vor allem eins, kein hektisches Kram mehr. Denn Laptops und Flüssigkeiten können ab sofort einfach im Handgepäck bleiben und mit in den Scanner geschoben werden. Und es gibt sogar noch einen Vorteil. Ab sofort können Flüssigkeiten bis zu 2 Liter durch die Sicherheitskontrolle. Heißt, man muss seine Wasserflasche vor der Sicherheitskontrolle nicht mehr austrinken und wegwerfen.
0: Und was bedeutet das für mich als Passagier? Also muss ich jetzt nicht mehr mit so viel Zeitpuffer zum Flughafen kommen?
8: Ja, darauf würde ich mich lieber nicht verlassen. Also insgesamt ist es natürlich so, dass durch die neuen Scanner die Sicherheitskontrolle deutlich schneller gehen soll. Und laut Flughafen können mit der neuen Technik eben auch bis zu 220 Passagiere pro Spur in der Stunde kontrolliert werden. Und am Kölner Flughafen sind jetzt auch tatsächlich alle 11 Kontrollspuren mit der neuen Technik ausgestattet. Und bei der offiziellen Inbetriebnahme heute Mittag hat auch alles reibungslos funktioniert. Aber wie das eben so oft mit Technik ist, ist die anfällig. Heute Morgen zum Beispiel gab es einen kurzen Stromausfall und dann haben die Scanner eben zeitweise nicht funktioniert. Und dann gab es auch schon wieder Schlangen mit Wartezeiten bis zu 50 Minuten.
0: Ja, und wir schauen zum Schluss noch aufs Wetter im Tag um 12. Katharina Gollen aus der WDR-Wetterredaktion ist bei mir. Es war ja teilweise schon ein bisschen gewitterig. Geht das so weiter?
9: Genau, also gestern gab es zum Beispiel im Kreis Gütersloh aus Westfalen-Lippe örtlich bis zu 50 Liter Regen pro Quadratmeter bei den Gewittern gestern. Dort gibt es ja auch Meldungen von vollgelaufenen Kellern und von Hagelschäden. Und auch heute sind vor allem am Nachmittag und am Abend wieder Schauer- und Hitzegewitter möglich. Auch die können kräftig ausfallen mit Starkregen, mit Hagel und mit stürmischen Böen. Da werden nicht alle was von mitbekommen. Die Modelle sehen aktuell den Schwerpunkt eher so südlich zwischen Eifel und Südwestfalen. Auch OWL kann wieder betroffen sein, aber für viele wird es eher ein sonniger Sommertag mit Temperaturen bis zu 34 Grad.
0: Bringen diese Gewitter, wenn sie denn dann kommen, jetzt auch so ein bisschen eine Änderung an der Gesamtwetterlage?
9: Erstmal noch nicht, es geht erstmal recht ähnlich weiter mit viel Sonnenschein, auch in den nächsten Tagen. Auch die Temperaturen bleiben recht ähnlich, dann am Freitag zu Ferienbeginn wird es ein bisschen kühler und ein bisschen wechselhafter. Und am Samstag liegen die Höchstwerte dann nur noch bei bis zu 25 Grad.
0: Ist denn irgendwie in Sicht, dass mehr Wasser jetzt mal vom Himmel runterkommt für die Natur?
9: Genauso abgesehen von diesen Schauern und Gewittern, die wir jetzt erwarten, wird es eher so bei kleineren, örtlich eng begrenzten Schauern bleiben. Das heißt, dieser große Regen, den wir eigentlich bräuchten, der ist erstmal nicht in Sicht.
0: Also es geht erstmal heiß, schwül und gewittrig weiter in den nächsten Tagen. Das waren die Wetteraussichten mit Katharina Gollen aus der WDR-Wetterredaktion. Vielen Dank dafür. Und das war WDR aktuell, der Tag um 12. Ich bin Caro Köhler.
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11: Ja. Das waren sie noch, die guten alten Zeiten der Horrorfilmmusik. Diese kam bzw. kommt aus dem Film Tarantula aus dem Jahr 1955. Heute klingt der Sound in Horrorfilmen längst aber ganz anders. Die Komponistin Nainita Desai zum Beispiel sagt, gute Horrorsounds erzählen uns heute nicht mehr das, was wir sehen, so wie die Riesenspinne in Tarantula mit entsprechendem Sound. Gute Horrormusik erzählt uns, wovor wir Angst haben. Wir hören gleich, wie aktuelle Soundchecks das machen. Dieses Filmspezialthema wird gerade nämlich auf der Fachkonferenz Soundtrack Cologne in Köln verhandelt. Ein Thema heute und hier in Westart im WDR mit mir, Sebastian Wellendorf. Schön, dass Sie dabei sind.

0: Mehrere Künstlerinnen und Künstler aus Hamburg haben wir heute musikalisch im Programm. Gleich zum Beispiel die Bacau Rhythm Steel Band. Und dieses Trio heißt Stella Adagio, der Titel, den wir gehört haben, hier in Westart im WDR. Genau 5 Jahre ist es heute her, dass die Wassermassen ganze Landstriche verwüstet haben, unter anderem im Ahrtal und in der Eifel. Weit über 200 Menschen sind damals ums Leben gekommen. Heute werden der Bundespräsident und Kanzler Merz diverse Gedenkveranstaltungen in der Region besuchen. Damals, vor 5 Jahren, war es Kanzlerin Angela Merkel, die in den Ruinen in Bad Münstereifel um Worte gerungen hat. Und zwar nur ein paar Meter entfernt vom Atelier der Künstlerin Gabi Kutz, die damals so gut wie alles verloren hat. Sie haben wir in den letzten Jahren immer mal wieder besucht und heute zum 5. Jahrestag hat sie noch mal mit Diana Sulfogari gesprochen.
1: Grundsätzlich war für mich die Flut absolut eine Zäsur, ein großes Ereignis, so emotional wie der Mauerfall letztlich.
2: Gabi Kutz steht vor einer Staffelei mit einem großformatigen, leuchtend gelben Ölbild. Sie arbeitet direkt neben der Tür mit Blick auf die Straße. Das große, helle Ladenlokal ist Atelier und Galerie zugleich. Von draußen schaut ihr gerade ein älteres Paar zu.
1: Ja, es ist relativ ordentlich für ein Atelier, weil ja immer wieder mal Leute reinkommen. Letztlich sieht es jetzt so aus wie an dem Tag vor der Flut. An den Wänden sind eine Reihe von Bildern verschiedener Thematiken zu sehen. Die Schreibtische, Pinsel mit Ölfarben. Aber so habe ich auch damals das Atelier verlassen, als die Flut dann später reinrollte.
2: Die Bilder an den Wänden sind nicht alle nach der Flut entstanden. Einige sind restauriert.
1: Dieses Bild mit den Fernblicken, das war also im Wasser. Das ist Leon Weintraub, ein jüdischer Arzt. Ich habe eine große Serie von Holocaust-Überlebenden und überhaupt Opfer des Nationalsozialismus. Die erweitere ich ständig. Also Margot Friedland, der hängt ja auch groß im Schaufenster. Hier hängen figürliche Darstellungen aus privaten Szenen, also inspiriert durch Fotoalben.
2: Um das Erinnern, das Sichtbarmachen von Vergangenem geht es oft in ihrem Werk. Schlamassel nennt Gabi Kutz die Aquarelle, die deutlich sichtbare braune Flutspuren tragen. Sie sind besondere Zeitdokumente, werden in Krippen zum Durchblättern präsentiert. Wir gehen runter ins Souterrain. Über der Treppe hängen griffbereit Schrubber, Gummiabzieher und Besen.
1: Ist da eingebrochen? Durch diese beiden Fenster und dann schwupps nach oben.
2: Das Untergeschoss mit Werkzeugen, Arbeitsmaterial war komplett geflutet. Im Erdgeschoss stand das Wasser mehr als hüfthoch. Eine Vorwarnung gab es nicht, sonst hätte sie mehr in Sicherheit bringen können. Denn eigentlich war die Malerin durchaus Hochwasser erfahren.
1: Ich hatte mein Atelier 20 Jahre in der Köln-Deutzer Werft am Rhein. Also ich war auch versiert mit dem Zusammenpacken. Man kann beim Rhein genau den Pegel berechnen. Man hat damit gelebt. Ich glaube, insgesamt habe ich 5-mal leer geräumt. Aber hier habe ich nicht damit gerechnet.
2: Denn die Erft, die wenige Kilometer südlich entspringt, fließt eher wie ein Rinnsal tief unten in einem gemauerten Flussbett durch die historische Altstadt.
1: Also ich liebe Bad Münstereifel. Für mich persönlich war das überhaupt keine Frage, auch keine Frage der Angst, wieder anzufangen, weil es ist für mich ein ideales Atelier. Aber ich bin natürlich auch so ein Typ, ich packe auch an. Also ich bin jetzt auch nicht so zögerlich.
2: So koordinierte sie die Arbeit der vielen Freiwilligen und bekam sofort die zugesagten Fluthilfen.
1: Doch, also bei mir war das rasant. Nach 8 Tagen hatte ich eine Bewilligung. Das war gut, aber ich war auch sehr genau. Also ich habe da auch irgendwie 400 Stunden dran gesessen an dem Antrag und da fehlte wohl nichts.
2: Neben finanziellen Zuwendungen gab es auch sehr praktische Unterstützung. Im hinteren Zimmer steht ein passgenaues, raumhohes Konstrukt.
1: Das ist ein Regal. Ein Lagerregal, das mir ein Orgelbauer aus der Nähe von München gebaut hat. Markus Hader Völkmann, so heißt er. Er wollte ein kleines Unternehmen unterstützen. Und dann hat er mir hier so ein Kunstwerk gemacht. Es ist kein einziger Nagel darin verwandt. Das ist ein ganz besonderes Holz. Das Material habe ich natürlich bezahlt. Die Arbeitszeit nicht und die war immens. Das hat er auch in seiner Werkstatt gemacht und hat das dann hier zusammengebaut.
2: Die vielen freiwilligen Helfer, die bis zur Erschöpfung aufgeräumt, geschleppt und gereinigt haben, sind auch in den Bildern von Gabi Kutz festgehalten.
1: Ich habe ja diesen Helfersprung gemalt, also die Frau, die über den Fluss springt. Und wir wussten lange Zeit nicht, wer das war. Und dann habe ich die aber rausgefunden. Und zwar, die hat ein Praktikum hier gemacht, eine Französin.
2: Mittlerweile haben sie sich auch persönlich kennengelernt. Denn viele ehemalige Helfer kommen zu den Jahrestagen und staunen, dass die letzten Spuren der Katastrophe alle beseitigt sind. Bad Münstereifel wirkt mittlerweile wie aus dem Ei gepellt und die vielen Tagestouristen sind zurück.
1: Gut, ich hatte mich gerade eingelebt und dann kam 23 die Mitteilung, das Haus soll verkauft werden. Und das hat mich natürlich nochmal an den Rand der Verzweiflung gebracht, denn ich hatte das Gefühl, ich werde schon wieder obdachlos. Und vor allem habe ich ja auch das Geld reingesteckt.
2: Gabi Kutz war Mieterin. Würde ein neuer Hausbesitzer sie raussetzen?
1: Und dann hatten wir das Glück, das Haus erwerben zu können. Es war aber wieder so viel Stress. Also es ist ja auch eine Lebensentscheidung. Wohin geht die Reise? Bleibst du? Gehst du?
2: Boah. Als freie Künstlerin ist das Haus für Gabi Kutz und ihren Mann auch eine Altersvorsorge. Es muss also gut versichert sein. Was nicht ganz einfach ist bei einem Gebäude, das von der Flut betroffen war. Bis heute wird Gabi Kutz in ihrem Atelier immer wieder angesprochen. Sie soll erzählen, wie es damals war.
1: Wobei das dann natürlich auch anstrengend wird, weil man hat es jetzt so 5000 Mal erzählt. Also irgendwie, ich verstehe natürlich das Interesse, aber ich bin ja halt 5 Jahre weiter und alle sind 5 Jahre weiter. Also wir sind hier schon auch wirklich in einem Normalzustand wieder.
0: Die Künstlerin Gabi Kutz. Diana Sulfogari hat mit ihr gesprochen in Bad Münstereifel 5 Jahre nach der Flutkatastrophe. Hier ist Westerhardt.

0: Erde Ediacara, nicht nur die Bezeichnung einer geologischen Periode, die vor 635 Millionen Jahren stattfand, sondern auch der Name der Kölner Band. Neue Single haben wir gehört von ihr, Paradox, und zwar hier in Westart im WDR. Seit ihrem ziemlich großen Erfolg mit dem Buch Die Postkarte ist Anne Berest auch hierzulande eine sehr bekannte Autorin aus Frankreich. In dem autobiografischen Roman erzählt sie, wie eine erst nach Jahrzehnten zugestellte Postkarte das Schicksal ihrer jüdischen Vorfahren ans Licht bringt, die nämlich von französischen Nachbarn denunziert wurden. Damals hat sie die mütterliche Seite ihrer Familie in den Blick genommen und jetzt widmet Anne Berest sich in ihrem neuen Buch der Herkunft ihres Vaters aus der Bretagne. Vatertage, so heißt das Buch, und Dirk Fuhrig stellt es vor.
1: Das Buch beginnt wie ein typischer französischer Sommerroman. Die Pariser steigen am Bahnhof Montparnasse in einen Zug, um zur Familie aufs Land zu fahren.
2: Der Corail-Zug, in den wir uns buchstäblich hineinhieften, war ein Kofferwort aus Komfort und Rai. Symbol einer bequemen, kollektiven und effizienten Fortbewegung. Ungeheure Errungenschaft. Wir brauchten nur 7 Stunden bis Brest. Dieser Zug im peppigen Industriedesign mit seinen knalligen Farben, seinem giftgrünen Speisewagen, war wie ein Wunder in unser Leben getreten, zugleich mit François Mitterrand.
1: Wir befinden uns Anfang der 80er Jahre, noch vor der Einführung der fast doppelt so schnellen TGV-Züge auf dieser Strecke. Anne Berest, Jahrgang 1979, war ein kleines Mädchen, geboren in Paris und aufgewachsen außerhalb der Metropole in einer ruhigen Gegend. Die allsommerlichen Fahrten in die Heimat ihrer Eltern, die Bretagne, sind der Ankerpunkt für diesen Roman, der die Geschichte der Familie väterlicherseits seit dem Beginn des 20. Jahrhunderts skizziert. Beginnend bei ihrem Urgroßvater Eugène Berest, der 1909 als Protest gegen erpresserische Methoden der Pariser Kartoffelgroßhändler eine Genossenschaft der bretonischen Landwirte gründete.
2: Eugène war überall gleichzeitig, verfasste Reden, Zeitungsartikel, Flugblätter, die er dann verteilte, steckte immerzu mit den Bauern zusammen, bei ihnen zu Hause, auf dem Markt, im Café, um ihnen unermüdlich einem nach dem anderen zu erklären, warum sie der Kooperative beitreten sollten.
1: Schnelle Zeitsprünge zwischen Vergangenheit und Gegenwart, zwischen aufwendiger Recherche und persönlicher Erinnerung machen die Lektüre von der ersten Seite an außerordentlich spannend und mitreißend. So wie Berest vom Bildungshunger ihres Großvaters erzählt, der unbedingt Latein und Griechisch lernen will, statt auf dem bretonischen Land zu versauern, erinnert das an klassische Bildungsromane von Balzac oder Stendhal, in denen die Helden von der unbändigen Gier nach der freien Pariser Stadtluft getrieben sind. Berests Großvater, er heißt ebenfalls Eugène, so wie der Urgroßvater, trifft mitten im Zweiten Weltkrieg in der Hauptstadt ein, die von den Nationalsozialisten besetzt ist.
2: Eugène Senior entschied sich für die Metro. Die erste Klasse war jetzt den Deutschen vorbehalten, die für ihre Fahrten keine Tickets kaufen mussten. In der zweiten Klasse drängten sich die Franzosen zu den Stoßzeiten dicht an dicht. Bald würde es auch eine dritte Klasse geben, den Waggon für die Juden.
1: Mit beklemmenden Stellen wie diesen knüpft Vatertage an Anne Berests vorheriges Buch an, in dem sie das Schicksal ihrer Familie mütterlicherseits geschildert hatte. Ihr Roman Die Postkarte hatte ein Schlaglicht geworfen auf die Kollaboration vieler Franzosen mit dem Vichy-Regime und dessen nazifreundlicher Politik, gerade was die Verfolgung und Deportation der Juden betraf. Es ist beeindruckend, wie es Anne Berest gelingt, die Familienchronik in die Zeitgeschichte einzuflechten. Das gilt nicht nur für Kriegserlebnisse, sondern auch für Studentenproteste im Mai 1968, an denen ihr Vater Pierre, ein Mathematiker und überzeugter Trotzkist, teilgenommen hat, während er Vorlesungen bei den führenden intellektuellen Köpfen jener Epoche besuchte.
2: Gilles Deleuze betrat den Saal und bahnte sich einen Weg durch die Menge. Er entschuldigte sich mit leiser, ein wenig atemloser Stimme und versuchte, sich ohne Autorität Gehör zu verschaffen. Sein asketisches Gesicht wurde von leicht hervorstehenden Wangenknochen betont, dazu ein dünnes Brillengestell aus Metall. Die Strähne, die er sorgfältig über seine beginnende Glatze gekämmt hatte, war das Einzige, was eine gewisse Eitelkeit zum Ausdruck brachte, während die restliche Aufmachung umso deutlicher verriet, dass Kleiderfragen ihn vollkommen gleichgültig ließen.
1: In ihrer pointierten Sprache skizziert Anne Berest öffentliche Figuren, wie hier den berühmten Philosophen Gilles Deleuze, ebenso farbig und facettenreich wie ihre Familienmitglieder. In den mehr als ein Jahrhundert umfassenden Erinnerungen steht der Vater Pierre im Mittelpunkt. Das Verhältnis zu diesem im persönlichen Umgang so schweigsamen und distanzierten Vater hat sie, so sagt die Autorin es selbst, dazu gebracht, dieses Buch zu schreiben. Um dieser verschlossenen Gestalt nahe zu kommen, mit der sie bis zu seinem Tod kaum kommunizieren konnte. Aber Vatertage ist weit mehr als ein Vaterbuch. Es ist eine Familienchronik, die auf großartige Weise in ein historisches Panorama des 20. Jahrhunderts eingeschrieben ist.
0: Dirk Furich über Anne Berests Vatertage ist aus dem Französischen übersetzt von Amelie Thoma und Michaela Messner und im Berlin Verlag erschienen. Das ist Musik der Bacow Rhythm Steel Band mit einem Jay-Z-Cover, Dirt Off Your Shoulder.

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1: mit Regina Münch. Mehrere US-Bundesstaaten wollen gegen die bereits genehmigte Übernahme des Film- und Medienkonzerns Warner Brothers Discovery durch Paramount Skydance klagen. Laut dem zuständigen Generalstaatsanwalt würde die Übernahme zu höheren Preisen, geringerer Qualität und weniger Inhalten für das Publikum führen. Die 12 klagenden Bundesstaaten berufen sich auf ein Bundesgesetz, das Fusionen verbietet, wenn sie den Wettbewerb stark einschränken könnten. Die US-Regierung hatte die Übernahme ohne Auflagen genehmigt. Zur Übernahmemasse gehört auch der Nachrichtensender CNN. Paramount-Chef David Ellison gilt als Unterstützer von Präsident Donald Trump. Kritiker der Fusion fürchten daher um die redaktionelle Unabhängigkeit von CNN. Das Auktionshaus Sotheby's in New York versteigert heute ein außergewöhnlich gut erhaltenes Skelett eines Tyrannosaurus Rex zum Startpreis von mehr als 16 Millionen Euro. Das Skelett war 2021 auf einer Farm im US-Staat Dakota entdeckt worden und umfasst 108 Knochenelemente. Museen und Wissenschaftler kritisierten die Auktion. Öffentliche Versteigerungen sorgen dafür, dass wissenschaftlich wertvolle Exponate für sie schwerer zugänglich werden. In Köln startet heute der europäische Filmmusikbranchentreff Soundtrack Cologne. In über 60 Panels, Workshops und Networking-Runden werden aktuelle Fragen rund um Musik und Ton in Filmen, Games und anderen Medien besprochen. Dabei stehen rechtliche, wirtschaftliche und künstlerische Themen im Mittelpunkt. Ein Schwerpunkt ist die Auseinandersetzung mit den Chancen und Herausforderungen beim Einsatz künstlicher Intelligenz in der Filmmusik. Im Rahmen von Soundtrack Cologne werden zudem mehrere Preise, besonders zur Förderung junger Komponisten und Sounddesignern, vergeben. Am heutigen Internationalen Tag nicht-binärer Menschen stehen Personen im Fokus, die sich nicht ausschließlich als weiblich oder männlich identifizieren. Der Aktionstag hat seinen Ursprung in Kanada. Das Datum wurde bewusst so gewählt, dass es genau zwischen dem Internationalen Frauentag am 8. März und dem Internationalen Männertag am 19. November liegt. Der Tag soll dazu beitragen, Geschlechtervielfalt sichtbarer zu machen und für Diskriminierung nicht-binärer Menschen zu sensibilisieren.

0: französischer Komponist, Sänger und übrigens auch Schauspieler Jérôme Minière, Fool, das Stück, was wir gehört haben, hier in Westart im WDR. Heute startet in Köln die Soundtrack Cologne, eine Fachkonferenz für Musik und Ton in Film und Videospielen, auf der nicht nur debattiert und fachlich sich ausgetauscht wird, sondern es gibt auch Preise. Herausragende Arbeiten oder renommierte Komponistinnen und Komponisten werden geehrt mit dem Career Achievement Award, also eine besondere Ehrung fürs Lebenswerk. Diesen Preis erhält in diesem Jahr der Komponist Christopher Young, und zwar für seine herausragende Arbeit auf dem Gebiet der Horrorfilmkomposition. Horrorfilme sind bei den Studios derzeit beliebt, meistens billig in der Produktion, man braucht nicht so viele Stars und fährt dennoch vergleichsweise hohe Einnahmen ein. Das ist fürs Kino insgesamt eine zumindest fragwürdige Entwicklung, aber für die Branche der Horrorfilmkomponisten ist das sehr gut. Derzeit läuft der Erfolgsfilm Obsession in den Kinos und den hat Miriam Berger als Ausgangspunkt benutzt für ihre Recherche. Was einen guten, modernen Horror-Sound ausmacht.
1: Normally I watch horror at home and I can hide behind my hands or my pillow.
2: Sonst kann sich Nainita Desai hinter ihren Händen oder einem Kissen verstecken, aber diesmal hat sie sich tatsächlich getraut und den Überraschungserfolg Obsession im Kino angeschaut. Und
1: I was scared and it was really fantastic.
2: Angst hatte sie und es sei fantastisch gewesen, sagt Nainita, die bestens weiß, wie Horror funktioniert. Selbst eine etablierte britische Filmkomponistin spricht sie bei der Soundtrack Cologne in diesem Jahr über Computerspielmusik. Neben Horrorfilmen hat sie auch schon ein Horror-Game vertont. Was mich an Horror fasziniert, ist, dass es einem ermöglicht, große Fragen der Identität zu erforschen und die menschliche Psychologie besser zu verstehen.
3: Die Angst, die man im Horrorfilm erlebt, ist ja so eine ganz tiefgründige Sache, die man wahrscheinlich schon seit Jahrhunderten drin trägt, wo der Mensch im Dunkeln sitzt und dann einfach horcht, was ist da draußen los vor der Höhle.
2: Michael Aust leitet die Soundtrack Cologne und findet, für Filmmusik und Sound ist Horror eine ganz besondere Spielwiese.
3: Das verstärkt natürlich in erheblichem Maße diese Angstlust. Also wenn man einen Korridor entlang geht und die Musik einem schon vorher erzählt, dass jetzt irgendwas passiert.
2: Doch wer für Horrorfilme wirklich gute Musik schreiben will, braucht weit mehr als ein bisschen Effekthascherei. In erster Linie muss er sich im Genre auskennen, sagt Michael Aust.
3: Das ist eine unendliche Menge an kreativen Ideen in die Vertonung von Horrorfilmen geflossen. Und ich glaube, das ist extrem wichtig, dass man da das ganze Repertoire kennt.
2: Einer, der das Repertoire kennt und es selbst weiterentwickelt hat wie kaum ein zweiter, ist der US-Amerikaner Christopher Young. Er wird in diesem Jahr auf der Soundtrack Cologne für sein Lebenswerk geehrt.
3: War erst Schlagzeuger, der hat Jazz gespielt, der hat Rock gespielt und ist dann ins Studium gegangen und hat natürlich die ganze Kunstmusik des 20. Jahrhunderts für sich entdeckt. Vieles von seinen Scores haben auch deshalb so eine hohe Wertigkeit, weil da jemand ist, der wirklich komponieren gelernt hat, aber der genauso gut eben einfach mit ein paar Geräuschen arbeiten kann. Und er ist ein großartiger Melodienschreiber. Der macht Scores, also die auf eine altmodische Art und Weise eben auch noch Melodien mitbringen, aber er kann eben auch alles andere. Und das geht, glaube ich, auch nur, weil er eben totalen Spaß an diesem Genre hat. Ich halte den für einen absoluten Großmeister dieses Genres.
1: It's very easy to go for shock scares, you know.
2: Es ist sehr leicht, auf billige Schockeffekte zu setzen, sagt Nainita Desai.
1: When you know big hits and you go da-dum and something bad is going to happen.
2: Man denkt dann, okay, gleich passiert was. Du guckst um die Ecke und plötzlich springt dir etwas entgegen. Das kennen wir alle. Das ist ein billiger Schreckmoment. Die Herausforderung guter Horrormusik besteht darin, sich zurückzuhalten. Und die große Kunst besteht darin, das Publikum tiefer und tiefer in die Welt der Charaktere mitzunehmen. Wobei die Musik einen Subtext mitgibt, den das Bild oder der Plot noch nicht liefern.
1: The best horror scores don't tell us what we're seeing.
2: Denn die besten Soundtracks erzählen uns nicht, was wir sehen.
1: They tell us what we're afraid of.
2: Sie erzählen uns, wovor wir Angst haben. Für Nainita Desai beginnt gerade tatsächlich sowas wie ein goldenes Zeitalter für den Horrorfilm.
1: I think horror is coming back.
2: Horror findet wieder ein Massenpublikum, sagt sie, weil das Genre die Gesellschaft und die schwierigen Zeiten widerspiegelt, die wir alle auf ganz unterschiedliche Weise durchlebt haben. Und was die Filmmusik im Horrorbereich betrifft, ist es eines der wenigen Genres, in denen man ausdrücklich dazu ermutigt wird, kreative Risiken einzugehen.
1: Where you're encouraged to take creative risks.
2: Und so findet auch experimentelle Musik durch den Horrorfilm am Ende ein breites Publikum, sagt Michael Aust.
3: Was Leute sich wahrscheinlich im Konzert niemals anhören würden, finden sie in einem Horrorfilm total cool und aufregend.
2: Na dann, fröhliches Gruseln.
0: Ja. Yeah. Auf der Soundtrack Cologne erhält der Komponist Christopher Young in diesem Jahr den Career Achievement Award, also die besondere Ehrung für sein Lebenswerk im Bereich der Horrorfilmmusik. Ja, haben wir also gehört, man braucht gar nicht so viel für einen guten Horror-Soundtrack. 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

0: Leichter Bosser Hüftschwung hier in Westart. Das dänische Sten Rasmussen Trio haben wir gehört mit Bossa Para Joyce in Westart. In Sachen Kunst nehmen wir sie heute mit ins Museum Morsbruch, das ja nicht nur ein Ausflug wert ist wegen des Gebäudes im Schlosspark, sondern auch innen gibt es immer wieder tolle Ausstellungen. In diesem Fall die erste museale Einzelausstellung der Fotografin Gian Chakmak. Das ist eine Art Rising Star in der Szene, war schon als Förderkünstlerin auf der Art Cologne bei der renommierten Galerie Eigen und Art zu sehen. Vor ein paar Jahren hat sie den Paula Modersohn-Becker-Nachwuchspreis erhalten und nun eben die allererste Einzelausstellung. Claudia Dichter ist im Studio, hat sich die Arbeiten von ihr schon angesehen, ist, glaube ich, begeistert, sonst wäre sie nicht ins Studio gekommen. Claudia, fangen wir mit den Inhalten an. Was ist zu sehen?
1: Also medial ganz breit aufgestellt, viele Fotografien, aber auch Videoarbeiten, Zeichnungen, eine Textarbeit und in dem ersten Obergeschoss, wenn man reinkommt, erstmal eine riesig groß aufgezogene Fotoarbeit. Man sieht einen Frauenkörper in Badeanzug, in Rückenansicht, so merkwürdig auf der Seite. Man weiß nicht, schläft sie? Ist sie getötet worden? War sie Opfer eines Verbrechens? Mhm. Ist sie vom Himmel gefallen? Also eine ganz große Ambivalenz, aber das Thema Frau und Körper ist gesetzt. Und dieser Frau begegnet man dann im Laufe der Ausstellung in ganz vielen Selbstporträts, nämlich Gian Chakmak selbst, die sich vor der Kamera inszeniert, weil sie sagt, das, was ich rüberbringen will, das kann ich am besten selber, das möchte ich nicht mit einer Schauspielerin machen. Das heißt, sie überlegt sich sehr genau, wie setzt sie sich in Szene, zum Beispiel inszeniert sie sich vor der Kamera kniend in auch so eine Art rotem Top und sie hat die Arme verbunden, so bandagiert, wo man nicht weiß, macht sie sich bereit für einen Boxkampf oder verdeckt sie Selbstverletzungen? Oder ein anderes Bild, da hat sie so ein Tuch über dem Kopf, das Gesicht ragt hervor und sie guckt direkt einen an, in so einer Mischung aus Trotz und Selbstbehauptung. Also es hat ganz viel immer mit Ambivalenzen zu tun. In einem anderen sieht man sie auf der Seite sitzen, auf einer Decke, ein Kleid, was hochgerutscht ist, so eine Pflanze, kriecht scheinbar den Oberschenkel hervor. Auch das, ist das eine Bedrohung, ist das eine Art sexueller Übergriff? Welche Symbolik hat diese Pflanze? Und da eine ganz prägnante Arbeit. Auch da kniet sie, hat die Arme nach hinten, trägt so einen fliederfarbenen Rock und Oberteil, hat wie eine Kriegsbemalung so rosaroten Lippenstift im Gesicht und einen Zopf auf dem Kopf gebunden, der so absteht. Und das ist ein geflochtener Zopf, wie ihn eben kurdische Guerillakämpferinnen tragen.
0: Mhm. Gleich interessiert mich noch, ob das denn eigentlich digitale Bearbeitungen sind, wenn da so eine Pflanze das Bein hochkriegt oder ob sie sich das da aufgeklebt hat.
1: Alles echt.
0: Der Titel der Ausstellung ist Like a Warrior, also wie ein Krieger, wie eine Kriegerin. Was hat es damit auf sich?
1: Ja, also für Gian Chakmak sind diese Arbeiten wirklich auch eine Art von Selbsterkundung, Selbstbehauptung, auch Spurensuche nach ihrer eigenen Identität. Und sie hat diesen ja doch auch recht martialisch klingenden Titel nicht umsonst ausgewählt, wie sie sagt.
2: Ich fand es gut, dass der wirklich einem ins Gesicht fällt. Und Like heißt ja nicht, ich bin eine Kämpferin, sondern wie eine. Oder es sind Elemente eines Kampfes da, von einem Kampf für ganz einfache Werte. Ganz oben steht Freiheit und Selbstbestimmung, noch viel wichtiger.
0: Und vermittelt sich das in den Arbeiten?
1: Ja, total. Also man spürt diesen Arbeiten wirklich eine Dringlichkeit, eine innere Notwendigkeit an. Sie inszeniert sich eben sehr präzise und das muss alles unheimlich schnell passieren, weil sie macht ja das mit Selbstauslöser. Also sie hat manchmal nur 10 Sekunden Zeit, um diese Pose dann noch einzunehmen, die sie natürlich vorher studiert hat. Und man merkt aber, es geht ihr wirklich darum, ihr selbst zu erkunden, sich zu fragen, wer bin ich, wer will ich sein, was ist mir eingeschrieben worden, welche vielleicht auch Transgenerationen Traumata trage ich in mir. Sie ist 1993 geboren bei Vopsvede als Tochter kurdischer Einwanderer, also aus einem relativ strengen Elternhaus, hat sich daraus befreit, hat Kunst studiert, Fotografie studiert und kreist aber einfach eben in ihrem künstlerischen Werk, was auch Zeichnungen umfasst, immer wieder um diese Fragen von Identität, von auch, was heißt es, eine Frau zu sein, wie kann ich meinen Weg selber gehen, in Buntstiftzeichnungen, großformatige Buntstiftzeichnungen, die wirklich bis auf den letzten Millimeter mit so einem ganz dicken, heftigen Strich ausgemalt sind, zeigt sie verschiedene Versionen ihres Selbst. Also auch da wieder das Selbstporträt mit verschiedenen Frisuren, verschiedenen Attributen, zum Teil auch Symbole, die aus ihrer kurdischen Herkunft, von ihren kurdischen Wurzeln erzählen. Also man merkt, das ist wirklich eine Form von Selbsterkundung und gleichzeitig Empowerment. Es ist aber ganz wichtig, dass das nicht auf ihre kurdische Migrationsgeschichte reduziert wird, sondern für sie ist es natürlich anschlussfähig natürlich für alle Menschen, die sich fragen, ja, wer bin ich, wo will ich hin, wie komme ich mit meiner Sozialisation klar, welchen Weg gehe ich? Und das macht sie eben sehr persönlich, ohne ins Kitschige abzugleiten. Sie bleibt sehr streng, sehr klar in der Form. Es gibt auch eine große Textarbeit, da hat sie über 50 Meter Text geschrieben. Das hängt von der Decke, man kann nur ein Stückchen lesen. Und auch da merkt man, wie sie wirklich an ihrem Selbstbild, an ihrer Selbstbefragung arbeitet. Das ist beeindruckend.
0: Das ist ja das Schöne, dass das, so wie du es beschreibst, auch noch nicht so angekommen klingt. Vielleicht auch noch so ein bisschen suchend und hinterfragend und sich mit der Identität und mit der Menschwerdung auseinandersetzt. Insofern, weil das ihre erste Einzelausstellung ist, dann auch was ganz Kraftvolles.
1: Ja, es ist total kraftvoll. Man muss sagen, ich meine, die Frau ist 33, das ist ziemlich jung. Und du hattest eben schon die Galerie Eigen und Art erwähnt, was ja nun nach wie vor eine der wichtigsten deutschen Galerien ist. Die ist sehr klar in ihrer Handschrift, die ist sehr unverwechselbar in ihrer Handschrift. Das sind wirklich sehr klare, sehr konzeptionelle Arbeiten, die aber eben gleichzeitig dieses Moment von Strenge und Verletzlichkeit und Suche haben. Das ist eine sehr eigene Position. Also ich glaube, von Gian Çakmak wird man noch einiges hören.
0: Empfiehlt Claudia Dichter Gian Çakmak die erste Einzelausstellung Like a Warrior heißt sie im Museum Morsbruch. Danke, Claudia.
1: Gerne.

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0: 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Es ist 13 Uhr. 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
2: Die Nachrichten mit Stefan Fries. Guten Tag. Am 5. Jahrestag der Flut, unter anderem im Ahrtal und im Kreis Euskirchen, gibt es heute verschiedene Gedenkveranstaltungen. Zu einer Fotoausstellung in Altena in Rheinland-Pfalz kam auch Bundespräsident Steinmeier. Konstantin Plecking für WDR aktuell über die Ausstellung.
3: Das sind so 6 Stelen, die aus Metall sind. Da sind große Fotos drauf von Menschen, die von der Flut betroffen sind zum Teil und zum Teil aber auch mit der Flut zu tun haben. Und Bundespräsident Steinmeier hat sich diese Ausstellung hier gemeinsam auch mit den Menschen, die dort

0: porträtiert sind, angeschaut und mit denen dann auch im Anschluss gesprochen. Es wurde auch in Richtung Wiederaufbau geschaut. Die Landrätin des Kreises Ahrweiler, die hat hier aber nochmal gefordert, dass es große Rückhaltebecken gebaut werden müssen, 17 an der Zahl, die als einziges eine Flutkatastrophe wie damals 2021 wieder verhindern würden. Diese kosten allerdings Milliarden und die Finanzierung ist dafür nicht gesichert. Da hat sie heute nochmal an den Bund appelliert, dass der doch bitte dafür Gelder bereitstellen soll.
1: In NRW hat es am Morgen mehrere Razzien, unter anderem in der JVA Rheinbach, gegeben. Die Bonner Polizei durchsuchte neben dem Gefängnis auch Wohnungen. Einem Polizeisprecher zufolge geht es um Bestechlichkeit und Bestechung. Ermittelt wird demnach gegen aktive und ehemalige Inhaftierte sowie gegen 8 Justizangestellte.
2: Der Verdacht, der hier im Raum steht, ist der, dass diese Justizbedienstete verbotene Gegenstände, wie zum Beispiel Mobiltelefone, aber auch Betäubungsmittel, gegen Bezahlung in den Vollzug hineingebracht haben und ihn dort dann Häftlingen überlassen haben.
1: Festnahmen hat es laut Polizei bisher nicht gegeben. Der Fall in Rheinbach habe nichts zu tun mit Ermittlungen rund um die JVA Euskirchen. Im Mai war bekannt geworden, dass sich Inhaftierte dort Erleichterungen für ihren Gefängnisalltag kaufen konnten. Weitere Meldungen jetzt im Überblick. Der Eigenanteil für Bewohner in Pflegeheimen ist laut dem Verband der Ersatzkassen erneut gestiegen. In NRW sind es im ersten Jahr knapp 3.700 Euro pro Monat, rund 250 mehr als im Vorjahr. Nach dem ersten Jahr sinkt der Eigenanteil. Gründe für den Anstieg sind, dass die Gehälter für Pflegekräfte gestiegen und auch Unterbringung und Verpflegung teurer geworden sind. Südlich von Paris brennt weiter ein Wald. Nach Behördenangaben sind bisher rund 20 Quadratkilometer verbrannt. Das ist eine Fläche von umgerechnet 4x5 Kilometern. 850 Feuerwehrleute und 4 Löschflugzeuge sind im Einsatz. 1000 Menschen wurden in Sicherheit gebracht. Vegetation und Böden in Frankreich sind stark ausgetrocknet, auch wegen des Klimawandels. In Sachsen ist ein Mann verstorben, der vor knapp 2 Monaten von einem Tiger angegriffen worden war. Der 72-Jährige arbeitete in dem privaten Tiergehege in Schkeuditz, als ihn der Tiger angriff und dann ausbrach. Das Tier wurde von der Polizei erschossen. Die Staatsanwaltschaft Leipzig ermittelt jetzt wegen des Verdachts der fahrlässigen Tötung.
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1: An einem Gymnasium in Aachen stehen kurz vor den Ferien nicht Mathe und Deutsch im Vordergrund, sondern Eimer, Pinsel und Farbrollen. Innerhalb ihrer Projekttage renovieren 25 Schüler ihre Klassenräume selbst und bekommen dabei einen Blick aufs Handwerk. Profi Patel, WDR Aachen.
4: Die Schüler des Kuven-Gymnasiums streichen an 3 Projekttagen insgesamt 10 Klassenräume. Unterstützt werden sie von Malermeistern aus Aachen, die das ehrenamtlich machen. Sie zeigen den Schülern, wie anspruchsvoll professionelle Handwerksarbeit ist, vom millimetergenauen Abkleben bis zur richtigen Rolltechnik. Die Schüler merken dabei, wie körperlich anstrengend der Job ist und gewinnen gleichzeitig Respekt vor dem Malerhandwerk. Unterstützt wird die Aktion von der Handwerkskammer.
1: Das war WDR aktuell. Das Wetter in Nordrhein-Westfalen meist sonnig. Zum Abend bilden sich vor allem von der Eifel bis ins Siegerland sowie in Ostwestfalen örtlich Hitzegewitter, teils mit Starkregen, Hagel und stürmischen Böen. In Bielefeld bis 28 Grad, in Hilden 32 und in Jülich bis 33 Grad. Morgen ist es meistens trocken und weiter warm mit bis zu 31 Grad. Zum Abend gibt es über den Bergen ein geringes Gewitterrisiko. Der Donnerstag wird mit bis zu 32 Grad nochmal hochsommerlich warm und oft sonnig. Die Zeit 13.04 Uhr.
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5: Bonjour, ça va? Heute geben wir uns ganz französisch hier im WDR 3 Lunchkonzert, denn heute ist ja der französische Nationalfeiertag. Am 14. Juli 1789 begann die französische Revolution mit dem Sturm auf die Bastille. Und bis heute feiern unsere Nachbarn das mit Werf, Inbrunst, Leidenschaft. Und so spielen wir heute Mittag mit nachbarschaftlichen Grüßen ausschließlich französische Musik. Wir starten mit einer Ouvertüre von Daniel Françoise Priaubert. Je suis Claudia Behlemann und ich freue mich, dass Sie dabei sind.

Zu den meistbesuchten Sehenswürdigkeiten in Paris gehört nachweislich der Friedhof Père Lachaise. Denn da sind sie ja begraben, die großen, berühmten, legendären. Frédéric Chopin zum Beispiel und Edith Piaf, Gioachino Rossini und Jim Morrison, Marcel Proust oder auch Maria Callas. Und der Komponist des Werkes, das wir gerade gehört haben, liegt dort auch. Daniel François Esprit Auberge. Er war Mitte des 19. Jahrhunderts Leiter des Pariser Konservatoriums und hat sich mit damals sehr populären Opern einen Namen gemacht. Wir hörten die Ouvertüre zu seiner Oper Der schwarze Domino aus dem Jahr 1837. Nemijärvi hat das Estonian National Symphony Orchestra dirigiert. Zu Lebzeiten von François Couperin existierte La Cimetière Père Lachaise noch nicht. Selbst die französische Revolution, die unsere Nachbarn heute feiern, lag noch in weiter Ferne. François Couperin stand in Diensten von Ludwig XIV. Damals war das absolutistische Frankreich des 18. Jahrhunderts politisch und kulturell die führende Macht in Europa. Frankreichs höfische Kultur wurde auf dem gesamten Kontinent verehrt und nachgeahmt. Französisch war die Weltsprache. Und La Françoise, die Französin, so heißt das Stück von François Couperin jetzt auch, das wir hören, barocke Eleganz vom Feinsten für Flöte, Violine und Basso Continuo als Hommage für die eleganten Damen Frankreichs.

Das Barockensemble Rêve d'Orphée haben wir hier gehört, unter der Leitung von Jakob David Rattinger. Und zwar mit einem Teil aus dem Zyklus Les Nations von François Couperin, die Französin Barock La Françoise, so die Überschrift. Und eine Französin, die auch komponiert hat, tritt jetzt auf hier im WDR3-Lunch-Konzert an diesem 14. Juli, dem französischen Nationalfeiertag, um 20 nach 1. Lili Boulanger hatte ein denkbar kurzes und krankheitsbedingt schweres Leben. Und trotzdem ist es ihr gelungen, ein sehr bemerkenswertes Œuvre zu hinterlassen. Glücklicherweise gab es auch ihre Schwester Nadia Boulanger, die dafür gesorgt hat, dass diese Komponistin nicht in Vergessenheit geraten ist, wie das ja bei so schrecklich vielen Frauen passiert ist. Die beiden Lieder, die wir jetzt hören, hat Lili Boulanger 1912 komponiert, 6 Jahre vor ihrem Tod mit nur 24 Jahren. La Source, die Quelle, so heißt das erste. Da geht es um eine glitzernde Quelle im Wald, die Leben spendet. Und in der Hymne an die Sonne wird der Stern bejubelt, ohne den Leben auf unserem Planeten genauso unmöglich wäre wie ohne Wasser.

Das waren zwei Lieder für Alt, Chor und Klavier von Lili Boulanger. Die Quelle, La Source und Hymne an die Sonne im Au Soleil, so hießen die beiden Werke. Michael Alba hat das Orpheus Vokalensemble dirigiert. Die Solisten waren die Altistin Anne Bierwirth und der Pianist Antoni Bariszewski. 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Nix wie ran, das können Sie auch jetzt machen, während Maximilian Hornung und die Bamberger Sinfoniker die Suite für Violoncello und Orchester von Camille Saint-Saëns spielen.

Heute feiern die Franzosen und Französinnen ihren Nationalfeiertag. Heute vor 237 Jahren begann die Französische Revolution. Und wir hier im WDR3-Lunch-Konzert feiern mit, indem wir heute Mittag ausschließlich Werke französischer Komponisten und Komponistinnen spielen. Das war die Suite für Violoncello und Orchester von Camille Saint-Saëns. Maximilian Hornung ist von den Bamberger Sinfonikern begleitet worden. Die Leitung hatte Sebastian Tewinkel. Vorhin habe ich behauptet, im 18. Jahrhundert war Frankreich politisch und kulturell die führende Weltmacht. Das will ich auch keinesfalls zurücknehmen, nur differenzieren. Mitte des 18. Jahrhunderts verändert sich einiges. Das British Empire übernimmt die politische Führungsrolle und kulturell beginnen die Franzosen auch ins Ausland zu schauen. François-Joseph Gossec zum Beispiel ist erst bei Jean-Philippe Rameau in die Lehre gegangen und dann lernt er vom Deutschen Johann Stamitz, was ein gutes Orchester so alles kann.

0: 2017 hat Concerto Köln die hochgelobte Einspielung aller Sinfonien des französischen Komponisten François-Joseph Gossec vorgelegt. Daraus hörten wir die Sinfonie C-Moll. Wir feiern heute hier im WDR3-Lunch-Konzert den französischen Nationalfeiertag mit. Und wir sind beileibe nicht die einzige Sendung in Feierstimmung in diesem Radiosommer.
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0: Und hier im WDR 3 Lunchkonzert geht es jetzt um 10 nach 2 weiter mit Klassik. Und nicht nur das, wir spielen an diesem 14. Juli einen echten Klassiker der französischen Musikliteratur. Le Tombeau de Couperin von Maurice Ravel. Am Klavier sitzt Alexandre Tarot.

Als Hohepriester des französischen Repertoires ist der Pianist Alexandre Tarot bezeichnet worden. Und insofern musste er einfach auftreten in unserem WDR3-Lunchkonzert, Concert de la Mi-Journée, an diesem 14 Juillet, dem 14. Juli, dem französischen Nationalfeiertag. Alexandre Tarot spielte Le Tombeau de Couperin von Maurice Ravel. Mit Ravel sind wir bereits tief eingetaucht in diese zauberhafte französische Musik, die in der Wende vom 19. zum 20. Jahrhundert in Paris entstanden ist. Mit ganz eigener, unverwechselbarer Note. Und die nicht zuletzt entwickelt worden ist in Abgrenzung zum deutschen Stil eines Richard Wagner oder Johannes Brahms. Im Jahr 1900 hat Claude Debussy das folgende Orchesterwerk geschrieben. Trois Nocturnes, der erste Satz hat die Überschrift Wolken, Nuages, ein Meisterstück des Spiels mit unterschiedlichen Klangfarben, so flüchtig wie Wolken. Der zweite Satz beschwört fröhliche Feste, Fête heißt er entsprechend. Und beim dritten Satz kommt ein Frauenchor hinzu, denn da geht es um Sirenen.

Trois Nocturnes für Chor und Orchester von Claude Debussy. Pierre Boulez hat das Cleveland Orchestra und den Cleveland Orchestra Chorus dirigiert. Französische Musik haben wir heute gefeiert im WDR3-Lunchkonzert am französischen Nationalfeiertag. WDR3-Tonart schaut sich gleich genauer die Oper Norma von Vincenzo Bellini an. Philipp Quiring begrüßt Sie dazu nach den Nachrichten. Ich bin Claudia Behlemann und sage bis morgen Mittag, wenn Sie mögen.

0: 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Es ist 15 Uhr. 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
1: Die Nachrichten mit Stefan Fries. Guten Tag.
2: 5 Jahre später ist der Schmerz und das Leid nicht vergessen.
1: Zum 5. Jahrestag der Flutkatastrophe hat Bundespräsident Steinmeier in Altena an die Opfer erinnert. Mehr als 180 Menschen waren durch das Hochwasser gestorben, davon 49 in Nordrhein-Westfalen. Steinmeier lobte die Solidarität im Flutgebiet. Wie die Menschen im Ahrtal den Tag heute wahrnehmen, dazu Michael Eiden für WDR aktuell.
3: Ich habe in den vergangenen Tagen und Wochen mit vielen Leuten hier sprechen können. Die einen sagen, es ist total gut, dass hier so viel Politprominenz da ist und Medienaufmerksamkeit, weil jede Schlagzeile, jede Erwähnung hilft uns hier beim Wiederaufbau. Andere sagen, dann kommen ja nur die Politiker, halten mal kurz ihr Gesicht in die Kamera. Da spricht so ein bisschen der Frust raus aus vielleicht Wiederaufbauthematiken, langwierigen Genehmigungen. Andere sagen, na, ich fahre lieber im Urlaub, mir ist der Trubel hier zu viel.
1: Auf deutschen Autobahnen gibt es oft nur schlechte Rastplätze. Bei einem Test des ADAC ist die Hälfte der getesteten Plätze durchgefallen. Auch in NRW wurden 8 von ihnen bewertet. Christian Richter für WDR aktuell.
4: Der ADAC hat bundesweit wieder 50 unbewirtschaftete Autobahnrastplätze getestet. Das Ergebnis? Sie haben sich seit 2022 weiter verschlechtert. Die schlechteste Bewertung für NRW gibt es für den Rastplatz Wittenhorst an der A3 bei Rees. Die Rastplätze in NRW schneiden im ADAC-Test besonders schlecht ab. Hauptmängel: unhygienische, schlecht ausgestattete Sanitäranlagen, Vandalismus, mangelnde Sicherheit. Laut ADAC zeigen die Testergebnisse, dass die Rastplätze weiterhin systematisch vernachlässigt werden. Der ADAC fordert deshalb häufigere Reinigungen und bessere Ausstattungen der Anlagen. Von den bundesweit 50 getesteten Anlagen erhielten lediglich 9 eine gute Bewertung.
1: Weitere Meldungen im Überblick. In allen Gefängnissen in Nordrhein-Westfalen sollen ab sofort die Taschen der Bediensteten kontrolliert werden. Justizminister Limbach hat das angeordnet, als Reaktion auf Bestechungsvorwürfe gegen 8 Beamte der JVA Rheinbach. Sie sollen Drogen und Handys in das Gefängnis geschmuggelt haben. Unter anderem in der JVA

0: Da gab es heute eine Razzia. In Nordrhein-Westfalen sind die Unterschiede zwischen Arm und Reich größer geworden. Laut dem neuen Sozialbericht NRW haben 2024 im Vergleich zu 2018 die ärmsten Einwohner im Schnitt 10% mehr verdient, die reichsten allerdings 30% mehr. Außerdem sind die Vermögen stärker gewachsen als die Einkommen. Wegen Niedrigwasser im Rhein hat ThyssenKrupp in Duisburg die Produktion etwas gedrosselt. Laut einer Sprecherin kann das Stahlwerk gerade nur eingeschränkt mit Rohstoffen über den Rhein versorgt werden. Die Kundenversorgung sei bislang nicht gefährdet.
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0: Die Stadt Gelsenkirchen will mit moderner Technik verhindern, dass Müll falsch abgeladen wird. Sie hat einen mobilen Überwachungsturm in Betrieb genommen, damit kein Haus- und Sperrmüll abgeladen wird, wo nur Glas und Papier erlaubt sind. Aus Gelsenkirchen, Dirk Groß-Langenhoff für WDR aktuell.
2: 6 Meter hoch, eine halbe Tonne schwer. Am Junkerweg steht ab heute ein neuer Wächter. Der mobile Turm filmt, misst per Radar und sieht auch nachts per Infrarot. Zunächst soll er Müllsünder an den Depotcontainern stoppen, später auch dort, wo trotz Verbots gegrillt wird. Gesichter und Kennzeichen verpixle eine KI sofort, sagt die Stadt. Aufgezeichnet werde, ausgewertet aber erst im Nachhinein. Gelsenkirchen setzt schon länger auf Technik. Bisher überwachte die Stadt vor allem Schulhöfe und Sportplätze.
0: Das war WDR aktuell. Das Wetter in Nordrhein-Westfalen überwiegend sonnig, vor allem von der Eifel bis ins Siegerland sowie in Ostwestfalen können sich örtlich Schauer- oder Hitzegewitter bilden, teils mit Starkregen, Hagel und stürmischen Böen. In Halle bis 27 Grad, in Monschau 29 und in Pulheim bis 32 Grad. Morgen ist es meistens trocken und weiter warm mit bis zu 31 Grad. Zum Abend gibt es über den Bergen ein geringes Gewitterrisiko. Der Donnerstag wird mit bis zu 32 Grad nochmal hochsommerlich heiß und oft sonnig. Die Zeit 15.04 Uhr.
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3: Am Nachmittag mit mir, ich bin Philipp Quiring. Wie besonders alte Sachen sein können, wie viel Bedeutung ihnen beigemessen wird, das bildet sich oft auch monetär ab. Das merkt man dann vor allem bei solchen Versteigerungen. Und aktuell, ja, da gibt's für Dinosaurier-Fans was, zumindest für welche, die viel Geld haben. Es werden Skelette immer wieder mal durchaus weltweit gehandelt, auf großen Messen gezielt wird nach ihnen gesucht. Skelette werden ausgebuddelt von Dinosauriern. Und jetzt gibt es eines der vollständigsten T-Rex-Exemplare und größten noch dazu. Und das wird eben jetzt versteigert. 67 Millionen Jahre alt. Ganz so alt ist dieses Fagott-Konzert hier nicht von Mozart, doch auch das hat natürlich seinen Wert.

Karen Gogan am Fagott mit dem B-Dur-Konzert von Wolfgang Amadeus Mozart, den dritten Satz daraus. Den haben wir hier gehört bei uns in der WDR3 Tonart um 10 nach 3. Es gibt sehr ungewöhnliche Hochzeitsrituale, je nachdem, wo man gerade ist und auf welche Kultur man schaut. Es reicht vom einfachen Bierkasten, den der angehende Ehemann mit dem angehenden Schwiegervater leeren muss, bis hin über Sachgegenstände, die zum Tausch herhalten, oder auch bis hin zur großen Entführung spielerischer Art. Edward Grieg, der hat sich dann natürlich für das Spektakulärste überhaupt entschieden. Die Braut wird entführt, muss vom Mann gefunden werden, der dabei die ein oder andere Spur verfolgen muss. Und natürlich dann auch das eine oder andere Abenteuer erlebt und am Ende auch zu erzählen hat.

0: Das WDR-Symphonieorchester mit der Brautraub aus der Peer-Gynt-Suite Nummer 2 von Edvard Grieg hier in der WDR-3-Tonart. Und wir kommen zu einer Oper, die einen echten Hype ausgelöst hat, der bis in die italienischen Restaurants hineingereicht hat und sogar ja in gewisser Weise dann auf den Speisekarten zu finden gewesen ist. Nick Sternitzke und Michael Lohse.
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2: Unser heutiges Meisterstück war im 19. Jahrhundert so beliebt, dass man gleich ein Pasta-Gericht danach benannt hat. Macaroni oder Penne, dazu Auberginen, Tomaten, Basilikum und natürlich den typisch sizilianischen Schafskäse Ricotta Salata. Na, haben Sie schon den richtigen Riecher, unter welchem Namen dieses Gericht auf der Speisekarte angeboten wird? Noch nicht? Vielleicht bringt Sie diese Melodie auf die richtige Spur. Nein, auf der Speisekarte steht nicht Pasta Casta Diva, sondern Pasta alla Norma. Aus dieser Oper von Vincenzo Bellini stammt die berühmte Arie nämlich.

Vincenzo Bellini ist Sizilianer. Und wer jetzt reflexhaft an süditalienisches Feuer, dunkle Locken und Vulkantemperament denkt, Glückwunsch, Sie sind gerade in die Opernklischee-Falle getappt. Bellini war nämlich blond, blauäugig, empfindsam und melancholisch. Das Magma brodelt bei ihm nicht im Temperament, sondern tief unter der musikalischen Oberfläche.

Bellini wächst in Catania in einer Kirchenmusikerfamilie auf. Logisch, dass er im Kirchenchor singt. Mit 3 Jahren spielt er Klavier, mit 6 fängt er an zu komponieren. Das übliche Wunderkind-Programm, könnte man sagen. Ein Stipendium bringt ihn nach Neapel. Dort lernt er das Handwerk. Und bald ist klar, dieser junge Mann schreibt nicht für die Kirche, sondern fürs Theater. Und der Librettist Felice Romani liefert ihm die Stoffe, die er für die Opernbühne braucht. Keine bloßen Intrigenstadel, sondern Plots über Menschen in Ausnahmezuständen. Bei der Romeo und Julia-Variation I Capuletti e Montecchi ist die Sache noch relativ einfach. 2 Verliebte aus verfeindeten Familien kämpfen gegen unüberwindbare Hürden an, bis zum tödlichen Finale. Das Publikum feiert das Dreamteam Bellini und Romani. Umso kniffliger wird es für die beiden, an diesen Erfolg anzuknüpfen und die Ausnahmezustände der Figuren weiter auszureizen. Norma wird 1831 an der Mailänder Scala-Uhr aufgeführt. Und in dieser Oper stapeln Bellini und Romani die Konflikte so hoch, dass man eigentlich einen Statiker bräuchte. Hier geht es nicht um 2 Liebende gegen den Rest der Welt. Hier geht es um eine Frau, in der mehrere Welten gegeneinander Krieg führen. Religion gegen Liebe, Privatleben gegen öffentliches Amt, Mutterliebe gegen Rachsucht. Wir schreiben das Jahr 50 vor Christus. Ganz Gallien ist von den Römern besetzt, wobei fast ganz Gallien. Ein von unbeugsamen Galliern bevölkertes Dorf leistet hartnäckig Widerstand, dank Asterix und Obelix. Ach nee, falsche Story. Kein Zaubertrank, keine Hinkelsteine, kein Wildschweinbraten. Stattdessen Vollmondnächte, Druidenrituale, goldene Sicheln und eine Priesterin im Dilemma. Norma hat ihr Keuschheitsgelübde gebrochen, leidet an Liebeskummer, muss ihr Volk durch eine Staatskrise navigieren und einen Sorgerechtsstreit ausfechten. Und das alles, weil sie sich ausgerechnet in einen verfeindeten römischen Prokonsul verliebt und mit ihm 2 Kinder hat. Öffentlich soll sie den Hass auf Rom verwalten. Privat liebt sie einen Römer, der sie auch noch betrügt. Ihr Volk erwartet von ihr das Signal zum Aufstand, aber jeder Krieg gegen Rom wäre auch ein Krieg gegen den Vater ihrer Kinder. Norma muss also Frieden predigen, obwohl alle Krieg wollen. Nicht, weil sie pazifistische Grundsatzreferate halten möchte, sondern weil sonst alles auffliegen würde. Und da kommt auch schon die Arie der Arien ins Spiel. Die ist nicht einfach nur eine der schönsten Melodien der Operngeschichte, sondern vokales Krisenmanagement.

Alle wollen Krieg, aber Norma singt ein Friedensgebet an die Göttin des Mondes. Das macht sie nicht nur, um ihr Volk zu schützen, sondern auch, um den feindlichen Geliebten vor dem Tod zu bewahren. Norma lullt ihr Volk ein. Ihre Arie ist ein politisches Ablenkungsmanöver. In gleichmäßigen Wellen schwappt die Streicherbegleitung aus dem Orchestergraben. Alles wiegt sich im hypnotischen 12/8-Takt. Dann zieht Bellini seine Titelheldin mit einer aufwärtsstrebenden Melodie aus der eigenen Schockstarre.

Casta Diva, also keusche Göttin, singt Norma. Nicht zu verwechseln mit dem englischen Ausruf Cast a Diva, also besetzt ja eine echte Diva für diese Rolle. Das hatten Bellini und sein Librettist aber sehr wohl im Sinn. Denn wer die Rolle der Norma singen will, muss ein Ausnahmetalent haben. Denn Norma verlangt einer Sängerin alles ab. Lyrische Innigkeit, funkensprühende Koloraturen und vokale Vulkanausbrüche.

0: Die Norma ist so anstrengend wie 10 Leonoren oder wie 3 Brünnhilden,
1: stöhnt die Sängerin Lilli Lehmann, als sie als Norma auf der Bühne steht. Kein Wunder, dass die Partie den besten Opernsängerinnen die Schweißperlen auf die Stirn treibt. Die Rolle ist eine Maßanfertigung. Bellini schreibt sie dem Opernshootingstar Giuditta Pasta auf den Leib und muss sie nicht lange überreden.
2: Ich hoffe, dass Ihnen das Sujet gefallen wird. Romani glaubt, es sei wie geschaffen für ihren enzyklopädischen Charakter. Denn so ist auch der Charakter der Norma.
1: Auch für eine andere Sängerin war die Partie wie geschaffen, Maria Callas. Mit keiner anderen Rolle trat die griechische Diva häufiger auf. Bis heute ist ihr Name untrennbar mit der facettenreichen Partie verbunden.

was die Hauptrolle so schwierig macht, die Sängerin muss nicht nur schön singen, sondern auch noch flink zwischen seelischen Aggregatzuständen hin und her wechseln. Und genau hier reformiert Bellini die italienische Operntradition des Bel Canto. Früher, bei seinem Kollegen Gioachino Rossini, funkeln Koloraturen oft wie Schmuck am Gewand einer Figur. Die Königin Semiramide aus Rossinis gleichnamiger Oper ist dafür ein gutes Beispiel. Die Herrscherin tritt auf, fackelt ein Koloraturfeuerwerk ab, um ihre Macht zu demonstrieren. Und zugleich darf auch die Sängerin eine Kostprobe ihrer Kunst abgeben, als akustische Visitenkarte. Rossini führt uns die Gesangsstimme als gut geölten Hochleistungsmotor vor. Bellini interessiert dagegen mehr, wie dieser Motor unter seelischem Druck überhitzt. Das ist ein Wandel in der italienischen Oper. Norma singt Koloraturen, weil sie Extremsituationen erlebt und die Kontrolle verliert.

Diese furiose Koloraturnummer folgt direkt auf Casta Diva. Sie erinnern sich, da war Norma noch die gefasste Priesterin. Aber jetzt hören wir die private Norma, die sich wünscht, dass ihr Geliebter zurückkommt, obwohl er zu den Todfeinden gehört. Und da gerät Norma gesanglich außer Rand und Band. Aber zu Bellinis Belcanto-Reform gehört noch etwas anderes. Er weiß ganz genau, wann er den Koloraturhahn wieder zudrehen muss. Jetzt ist Norma so verzweifelt, dass sie erst ihre Kinder und dann sich selbst umbringen will. Einen anderen Ausweg sieht sie nicht mehr. Also maximale Ausnahmesituation. Aber was macht Bellini aus der Szene? Keinen vokalen Vulkanausbruch. Im Gegenteil, die Musik wird karger, tastender, nackter. Norma erlebt keinen lauten Kontrollverlust, sie erstarrt.

Die Oper über eine Priesterin, die ihren Feind liebt und zum Dank dafür von ihm betrogen wird, hätte das Zeug zum gnadenlosen Rachestück. Aber Bellini und Romani sehen in Norma etwas anderes. Eine Frau, die es nicht übers Herz bringt, ihren Kindern etwas anzutun. Sogar mit ihrer Konkurrentin in Liebesangelegenheiten söhnt sie sich aus und begründet eine der stärksten weiblichen Freundschaften der Operngeschichte. Am Ende bekennt Norma vor ihrem Volk, dass sie ihr Keuschheitsgelübde gebrochen hat und stellt sich der Verantwortung auf dem Scheiterhaufen. Norma ist die singende Tragödin par excellence und vielleicht steckt genau darin der Grund, warum die Oper ihren Namen trägt, Norma. Das lateinische Wort meint Maß, Regel, Richtschnur. Genau das wird Bellinis Oper später auch, das Maß aller Dinge. Wer Bel Canto singt, wird an Norma gemessen.

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Neobarock mit dem Quadro G-Dur von Gottfried Heinrich Stölzel hier in der WDR 3 Tonart. Mit etwas Neuem anzufangen kann erstmal sehr mühsam sein. Fahrradfahren lernen ist zum Beispiel so etwas. Heutzutage gibt es da diese praktischen Laufräder, dann kommen die Stützräder und irgendwann geht es dann auch ganz ohne und so viele blaue Flecken und auch aufgeschlagene Knie. Die holt sich jemand dann auf dem Weg dorthin gar nicht mehr, bis dann am Ende alles funktioniert. Bei Johannes Brahms und der Symphonie ist es auch ein bisschen so gewesen, mit Backups, mit Sicherheitshintergründen, dass er sich der Gattung der Symphonie genähert hat, über Jahre nach und nach rausgefunden hat, wie das denn überhaupt funktioniert, so eine Symphonie zu schreiben. Nebenstücke sind auf diesem Weg dann entstanden. Johannes Brahms ist aber immer dran geblieben, hat weiter in die Pedale getreten sozusagen und irgendwann hatte er den Bogen dann raus und alles Weitere ging dann doch deutlich unbeschwerter und deutlich unkomplizierter, bis hin dann zur dritten Symphonie, irgendwann schon in F-Dur, und aus der haben wir jetzt den vierten Satz mit dem Chamber Orchestra of Europe.

0: Das Chamber Orchestra of Europe mit der F-Dur-Symphonie von Johannes Brahms, daraus der vierte Satz.
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0: Und den gibt es von Xaver Frühbeiß und es geht um das bekannteste Klavierstück der Welt.
2: München, 14. Juli 1865. Ludwig Nohl kopiert Beethovens Für Elise. Und zwar gerade noch rechtzeitig, bevor Frau Bredel das Original verschlampt hat. Man möchte es ja nicht für möglich halten, dass jemand ein Beethoven-Autograph verschlampt. Das gute Stück ist bis heute nicht mehr aufgetaucht. Babette Bredel, eine pensionierte Münchner Lehrerin. Wie kommt so jemand zu einem Original von Beethoven? Das ist nicht schwer. Babette Bredel hatte einen unehelichen Sohn, der Vater ein Wiener namens Schachner. Der Sohn, Rudolf Schachner, hat sich mit 20 in Wien mit einer um einiges älteren Dame angefreundet, Therese von Drostig, geborener Malfatti. Die wiederum war eine sehr gute Bekannte von Beethoven gewesen. Schachner hat ihre musikalischen Habseligkeiten geerbt. Darunter auch das Notenblatt, das 15 Jahre später Professor Ludwig Nohl in München im Haus von Schachners Mutter gesehen hat. Als gewiefter Wiener Klassikspezialist hat Nohl sofort erkannt, was er da vor sich hatte, ein unbekanntes Werk von Beethoven. Man hat ihm zwar nicht erlaubt, es mitzunehmen, aber abschreiben durfte er es.
3: Das vorstehende Klavierstückchen habe ich Herrn Professor Dr. Nohl hier nach Beethovens eigenhändigem Originalmanuskript kopieren lassen und gestatte ihm jedwede Verwendung und Publizierung desselben. München, 14. Juli 1865. Babette Bredel.
2: Bei der Publizierung hat Nohl dann auch die Widmung Beethovens angegeben, so wie er sie gelesen hat.
4: Für Elise, zur Erinnerung.
2: Wer aber war Elise? Das ist die große Frage. Man findet unter Beethovens Frauenbekanntschaften keine Elise. Hat Nohl sich verlesen? Stand da in Wirklichkeit in Beethovens Krakelhandschrift für Therese? Könnte er jemanden namens Elisabeth gemeint haben? Oder hat gar der Herr Nohl das Stück selber komponiert? Alles Theorien, die einmal in die Welt gesetzt kaum zu widerlegen sind, weil ja, wie gesagt, Babette Bredel das originale Blatt nach Nohls Abschrift irgendwo hingelegt und dann nicht mehr wiedergefunden hat. Irgendwo muss es noch sein. Vielleicht sogar hier irgendwo, ganz in ihrer Nähe. Vielleicht hat es ja ein entfernter Verwandter von ihnen damals aus Versehen mitgenommen und jetzt liegt es in einem alten Koffer auf dem Dachboden. Gehen Sie doch mal hin und schauen Sie nach. Vielleicht finden Sie ja was. Das wäre ziemlich spannend für Sie und die ganze Musikwelt.
0: Xaver Frühbeiß über Für Elise.

0: Alfred Brendel mit Für Elise.
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Annette Maiburg an der Flöte und Jesus González Brito an der Cuatro und Nirce González an der Gitarre mit El Tercio von Cristóbal Soto. Und nach 16 Uhr, da geht es hier um einen Versuch, genau 5 Jahre nach der Flutkatastrophe Menschen mit einem Gedenkkonzert zu helfen. Eine sehr berührende Geschichte, die wir in der nächsten Stunde in der WDR 3 Tonart erzählen. Die gibt es heute mit mir. Ich bin Philipp Quiring.

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0: 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Es ist 16 Uhr. 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
4: Die Nachrichten mit Stefan Fries. Guten Tag.
5: Manchmal hat man das Gefühl, dass die Politik einen vergessen hat. Das ist halt schon ein Zeichen, dass der Bundespräsident hier ankommt.
4: Menschen wie dieser Mann im Ahrtal haben mit Bundespräsident Steinmeier über die Flut und den Wiederaufbau gesprochen. Zum 5. Jahrestag der Hochwasserkatastrophe ist Steinmeier ins Ahrtal gefahren. Er erinnerte an die Opfer der Flut und lobte die Solidarität der Menschen. Die Landrätin des Kreises Ahrweiler forderte vom Bundespräsidenten Unterstützung für mehr Hilfen vom Bund.
6: Ich appelliere an Sie, öffnen Sie den Aufbauhilfefonds für wirksamen Hochwasserschutz in Form von Hochwasserrückhaltebecken, damit der Mut, die Kraft und die Hoffnung der Menschen ein sicheres Fundament bekommen.
4: Der Bund hatte nach der Flut ein Sondervermögen von etwa 30 Milliarden Euro bereitgestellt. Das Geld darf aber nur für die Beseitigung von Schäden und den Wiederaufbau ausgegeben werden. Neue Hochwasserschutzmaßnahmen dürfen daraus laut Bundesregierung nicht bezahlt werden. In Brüssel sind bei einem Brand in der Innenstadt mehrere Menschen ums Leben gekommen. Nach ersten Informationen wurden im Aufzug eines Gebäudes mehrere leblose Personen entdeckt. Was bisher bekannt ist, berichtet Sabrina Fritz, WDR Brüssel.
7: Wie viele Menschen bei dem Brand insgesamt ums Leben gekommen sind, ist noch unklar. Das Feuer brach am Morgen im sogenannten Oxy-Gebäude aus, einem ehemaligen Verwaltungsgebäude in der Brüsseler Innenstadt. Es wird gerade für Luxuswohnungen, ein Hotel und ein Restaurant umgebaut. Rund 250 Arbeiter waren während des Unglücks in dem Gebäude, berichten belgische Medien. Einige von ihnen werden immer noch vermisst. Die Feuerwehr konnte den ersten Brand schnell löschen, aber die Flammen breiteten sich dann in den Luftschächten aus. Der Lift wurde zur Todesfalle. Zu einem weiteren Fahrstuhl versuchen sich die Rettungsmannschaften am Nachmittag einen Zugang zu verschaffen. Warum das Feuer ausgebrochen ist, ist noch unklar.
4: Weitere Meldungen im Überblick. Die US-Regierung hat Milliardenzölle zurückgezahlt. Der oberste Gerichtshof hatte sie dazu verpflichtet, nachdem er die Zollpolitik von Präsident Trump für ungültig erklärt hat. Von Oktober bis Juni waren es laut Finanzministerium umgerechnet knapp 73 Milliarden Euro. In allen Gefängnissen in NRW sollen ab sofort die Taschen der Bediensteten kontrolliert werden. Justizminister Limbach hat das angeordnet, als Reaktion auf Bestechungsvorwürfe gegen 8 Beamte der JVA Rheinbach. Sie sollen Drogen und Handys in das Gefängnis geschmuggelt haben. Unter anderem in der JVA gab es heute eine Razzia. Bei der Fußball-WM steht heute das erste Halbfinale an. Frankreich spielt gegen Spanien. Vize-Weltmeister Frankreich mit seinen Superstars Mbappé, Ulis und Dembélé gegen den amtierenden Europameister Spanien, der bisher im gesamten Turnier nur ein Gegentor kassiert hat. Die letzten beiden Duelle bei der EM und in der Nations League hat Spanien gewonnen. Anstoß ist um 21 Uhr.

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1: Das Gymnasium Frechen will sich besser auf heiße Sommer einstellen und baut deshalb den Schulhof um. Die Schule hat bei einem landesweiten Wettbewerb 20.000 Euro dafür gewonnen. Aus Frechen, Heinz Horst für WDR aktuell.
2: Die Schüler sollen aus einer grauen, gepflasterten Fläche einen grünen Lernraum machen. Denn wenn es so richtig heiß ist, hält sich hier niemand auf. Das soll sich ändern. Und so greifen Schüler und Lehrer heute zu Spaten und Heckenschere, um ihre Idee von einer grünen Oase zu verwirklichen. Bis Ende 2027 sollen hier Bäume und Sträucher stehen, sowie Grün- und Blühstreifen die triste Fläche abgelöst haben. Die Idee der Frechener Schüler hat auch die Jury des Wettbewerbs Coole Schulhöfe überzeugt.
1: Das war WDR aktuell. Das Wetter in Nordrhein-Westfalen. Meist sonnig, vor allem von der Eifel bis ins Siegerland sowie in Ostwestfalen können sich aber örtlich Schauer- oder Hitzegewitter bilden. Am Abend 22 bis 30 Grad. Im Laufe der Nacht klingen anfängliche Gewitter ab, bei Tiefstwerten von 18 bis 13 Grad. Morgen scheint wieder verbreitet die Sonne, in Paderborn dann bis 27 Grad, in Dorsten 29 und in Oberhausen bis 30 Grad. Der Donnerstag wird mit bis zu 32 Grad nochmal hochsommerlich heiß und oft sonnig. Die Zeit 16.04 Uhr.
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3: Am Nachmittag mit mir, ich bin Philipp Quiring und mit Musik von Felix Mendelssohn-Bartholdy.

Noch Feo-Barockorchester mit der Sinfonie D-Dur von Felix Mendelssohn Bartholdy, der dritte Satz hier bei uns um 4:10 in der WDR 3 Tonart.

0: Anna Winitskaya, Klavier mit dem A-Dur-Konzert von Johann Sebastian Bach, der zweite Satz.
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0: Das Quatuor di Ottima bewegt sich oft und gern in der Musik der Romantik und der ausgehenden Romantik bis hin zur Moderne. Auf einem neuen Album geht es jetzt allerdings den Herren aus Paris um die späten Quartette von Ludwig van Beethoven. Kann das Quatuor di Ottima auch bei diesen Extremwerken der klassischen Musik überzeugen? Das hat sich Marco Stäbler gefragt.
2: Was schert mich seine elende Geige, wenn mich der Geist ankommt? So soll Ludwig van Beethoven einen Geiger angepammt haben, der die späten Quartette schwer zu spielen fand. Die Erwartungen der Außenwelt waren dem Komponisten ziemlich egal. Kompromisse, nicht sein Ding. Diese Haltung höre ich auch in der Aufnahme.

Beethoven beginnt sein spätes S-Dur-Quartett mit einer Reihe von Forte-Akkorden. Eine kraftvolle Geste. Das Quartier d'Ultima spielt diese Passage sehr entschieden, stellenweise fast aggressiv, auch wenn sie später wiederholt wird. Das geht schon an die Grenzen dessen, was man in der Klassik traditionell als Schönklang empfindet. Aber das finde ich legitim. Schließlich hat auch Beethoven selbst in seinen späten Streichquartetten ganz bewusst Grenzen ausgetestet. Und da zieht die Aufnahme mit. Auch im Finalsatz des S-Dur-Quartetts.

Grundsätzlich mag ich das, wenn ich die Kanten und die Schärfen der Musik spüren kann. Gerade bei Beethoven, der seine Werke im Grunde ja auch zeitlos modern gedacht und geschrieben hat. Aber ich frage mich, ob das Quartier d'Ultima nicht übertreibt. Nachdem ich mehrere Quartette durchgehört habe, kommt es mir so vor, als würden die Streicher fast jeden Akzent und jedes Forte ziemlich grob in die Saiten bürsten.

auch wenn es den Charakter der Musik trifft. Das ist mir zu undifferenziert durchgebügelt. Das finde ich etwas pauschal. Dieser Eindruck verhärtet sich in den langsamen Sätzen. Vor allem im Molto Adagio aus dem A-Moll-Quartett. Den hat Beethoven heiliger Dankgesang eines Genesenen an die Gottheit genannt. Ein Hinweis darauf, was für ein inniger Ton dem Komponisten vorschwebt. In der Vergleichsaufnahme vom Belcher-Quartett spüre ich diesen innigen Ton auch sofort. Dort lassen die Streicher ihre Instrumente raunen, verletzlich und geheimnisvoll, wie mit belegter Stimme gesungen. Das berührt mich. Dagegen spielt das Quartett d'Ultima ziemlich vordergründig. Ja, das ist sicher ganz bewusst unsentimental und flüssig gehalten. Aber ob das den Geist der Musik trifft? Was mir hier gefällt, ist die Klangfarbe. Indem die Streicher weitgehend auf Vibrato verzichten, betonen sie den archaischen, choralhaften Charakter des Dankgesangs. Sie klingen an manchen Stellen fast, als würde das Quartett auf Gamben mit Darmsaiten streichen.

Aber in den bewegteren Passagen platzt der Klang heraus. Wo Beethoven neue Kraft fühlend in die Partitur schreibt, habe ich das Gefühl, die Geige springt mir ins Gesicht.

0: Natürlich kann man das so aufführen. Überhaupt ist Können nicht das Problem. Durch ihre Erfahrung mit der neuen Musik sind die Streicher technische Schwierigkeiten gewohnt. Sie kommen auch mit den Herausforderungen des späten Beethoven gut klar. Aber ich habe nicht das Gefühl, dass sie die Zwischentöne der Partituren ergründen und in die vielen emotionalen Schichten eintauchen. Zumindest nicht so tief, wie es andere Ensembles tun. Deshalb überzeugt mich das Quatuor Diotima bei Beethoven weniger als in der Musik des 20. und 21. Jahrhunderts.
1: Meint Marco Stäbler. 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Und hier jetzt das Quatuor Diotima mit dem 16. Streichquartett von Ludwig van Beethoven. Daraus der zweite Satz.

Das Quartier di Ottima mit dem Streichquartett Nummer 16 F-Dur von Ludwig van Beethoven. Der zweite Satz, Musik vom neuen Album mit den späten Beethoven-Quartetten, und dieses Album, das gibt's beim Label Pentatone. Sie hören hier die WDR 3 Tonart und wir bewegen uns auf 16:30 zu.

Die lauten Kompanei mit Paul's Steeple or the Duke of Norfolk von John Playford hier bei uns in der WDR 3 Tonart. Liebesgeschichten können sehr schön, oft aber auch tragisch und dramatisch sein. Und Cécile Chaminat, die ist verliebt in einen Flötenprofessor am Konservatorium. Beide wollen heiraten, so ist der Plan, alles scheint perfekt. Aber dann schaut dieser Professor sich doch anderweitig um und verlässt sie dann schließlich auch noch für eine andere Frau. Cécile Chaminat lässt das so nicht auf sich sitzen und will sich rächen und das mit Musik. Sie schreibt einfach ein Stück, das er dann am Konservatorium spielen soll und macht dieses Stück extra so unglaublich schwer, in der Hoffnung, dass er sich damit dann mal so richtig blamiert. Mit diesem Racheakt hier ist jetzt Emmanuel Pahud zu hören, mit diesem Racheakt von Cécile Chaminat.

0: Das Concertino von Cécile Chaminade mit Emmanuel Pahu an der Flöte und mit dem Orchestre de Chambre de Paris hier bei uns in der WDR 3 Tonart. 5 Jahre ist es her, da schüttet es vor allem in Nordrhein-Westfalen und im nördlichen Rheinland-Pfalz wie aus Eimern. Flüsse wie die Aare, wie die Erft oder die Ruhr treten über ihre Ufer und überschwemmen ganze Landstriche. Wassermassen wälzen sich durch Städte und Dörfer und reißen alles mit sich, so auch in Bad Münstereifel. Heute Abend findet in Bad Münstereifel ein Gedenkkonzert für die Betroffenen der Flutkatastrophe statt. Genau 5 Jahre danach. Jan Ritterstedt ist bei einer Probe vorab gewesen, hat die Sängerin und Sänger des Vokalensemble Bad Münstereifel gefragt, wie sie die Flutnacht erlebt haben und was ihnen dieses besondere Konzert heute bedeutet.
1: Friedlich plätschert die Erft mitten durch die Altstadt von Bad Münstereifel. Wände aus grauem Naturstein leiten den Fluss in sein kanalisiertes Bett. Zahlreiche Brücken führen vom einen zum anderen Ufer. Rechts und links vom Fluss stehen alte Fachwerkhäuser, sorgfältig restauriert, ihre Fassaden glänzen in der Sonne. Vor genau 5 Jahren war das zunächst noch ganz ähnlich.
2: Es war ein Geburtstag meiner Frau, wir sind noch weggefahren zum Essen und sind nicht mehr nach Hause gekommen mit dem Auto. Wir haben das dann irgendwo stehen lassen müssen und sind das letzte Stück zu Fuß gegangen. Und es war lange so, dass wir erst am nächsten Tag realisiert haben, was da wirklich passiert ist.
1: Nachdenklich erzählt mir Tenor Theo Strauch von der Flutnacht genau vor 5 Jahren, vom 14. auf den 15. Juli 2021. 5 Menschen sterben in Bad Münstereifel in den Fluten, zerstörte Brücken, in den Fluten schwimmende Autos, überschwemmte Erdgeschosse und Keller, Unrat und Schlamm überall. Schockierende Bilder, die auch Sängerin Dorothee Simone nicht mehr aus dem Kopf bekommt, auch wenn sie zum Zeitpunkt der Katastrophe nicht vor Ort gewesen ist.
3: Ich habe den Fluttag nicht hier in Münstereifel verbracht, sondern ich war mit meiner Tochter im Urlaub und plötzlich erschienen auf ihrem Handy die ganzen Nachrichten mit Fotos und wir konnten es absolut nicht fassen. Es war völlig unwirklich und wir haben dann in unserer Ferienwohnung das Fernsehen angemacht und eigentlich den Rest des Tages immer diese unglaublichen, grauenvollen Bilder der Flut angeschaut, die sich durch den Ort wälzen.

0: dann haben wir erst 2 Tage später erfahren, dass die Werkstatt meines Mannes, die einige Kilometer von hier entfernt ist, vollkommen unter Wasser stand. Mein Mann ist Musiker, das heißt, er hat alles verloren, was in der Werkstatt war. Er hat 20 Instrumente verloren, Verstärker, Mikrofone und eigentlich auch seine gesamten Noten.
1: Wir stehen zu fünft in der Sakristei der Jesuitenkirche in Bad Münstereifel. Wenn Dorothee Simone von der Flut erzählt, schauen die anderen betroffen in dem kleinen Raum auf und ab. Sie alle haben Ähnliches erlebt. Sie alle haben zusehen müssen, wie ihre historische Altstadt von den Wassermassen verwüstet wurde. Theo Strauch erzählt mir, was die Sängerinnen und Sänger mit dem Gedenkkonzert mit Mozarts Requiem erreichen wollen.
2: Dass wir dieses Konzert jetzt singen, das hat für mich was auch mit Verarbeitung zu tun und mit Würdigung dessen, was passiert ist. Warum das Mozart-Requiem so geeignet ist, weil es ist die Gleichzeitigkeit von divergierenden Gefühlen, die da vertont ist. Also da ist einerseits das Leid und gleichzeitig gibt es eine Leichtigkeit und etwas fast schon zum Teil Fröhliches auch in diesem Requiem.
1: Bei der Probe in der Jesuitenkirche nehme ich eine konzentrierte Atmosphäre wahr. Im Grunde läuft sie so ab wie die meisten Chorproben. Einsingen, ansagen, das erste Stück probieren, abbrechen, noch einmal versuchen und so weiter. Und doch habe ich das Gefühl, dass den Sängerinnen und Sängern diese Musik besonders nahe geht. Vielleicht etwas näher als vor einem normalen Konzert.
0: Es ist ein sehr heilsames Erinnern, weil es ruft den Schrecken und die Gewalt der Naturkatastrophe. Das ruft es auf, aber genauso ist einfach Heilsames und Tröstendes darin. Also sowohl für uns als Ausführende und hoffentlich aber auch für alle, die das hören. Also ich kann mir keine würdigere Form des Gedenkens vorstellen. Ich glaube, das ist noch besser als viele Worte.
3: Ich muss ehrlich sagen, so langsam wird das für mich immer schwieriger. Meine Emotionen kochen hoch, soweit es auf den Tag der Flut zugeht. Es ist nicht ganz einfach. Und ich habe auch um mich rum im Chor von 2 Frauen gehört, die haben gesagt, es wird für uns eine große Herausforderung, dieses Konzert zu singen, weil die auch betroffen waren. Und wir wünschen uns, dass wir das schaffen. Aber das werden wir gemeinsam schaffen.
1: Auch Uschi Miesela hat die Flut am eigenen Leib erlebt, in der Nachbargemeinde Nettersheim. Dort ist sie als Assistentin des Bürgermeisters von Anfang an im örtlichen Krisenstab mit dabei gewesen. Vor allem hat sie der enorme Zusammenhalt der Menschen ihrer Heimatgemeinde beeindruckt.
3: Das war dieses Gefühl dieses Miteinanders. Ich war dann sofort vor Ort in Nettersheim, als das Wasser abgelaufen war. Diese unfassbare Solidarität, die Menschen, die vor den Trümmern ihrer Existenz standen, waren bereit und in der Lage, Trost zu spenden. Für Menschen, denen es vielleicht noch schlimmer ging.
1: Anders als Uschi Miesela ist Tenor Klaus Jansen erst seit einigen Jahren als Sänger im Vokalensemble Bad Münstereifel aktiv. Er hat die Flutkatastrophe in seinem Heimatort Odendorf miterleben müssen. Für ihn eine ganz neue Erfahrung, die sein Leben völlig verändert hat.
4: Ich war bei mir zu Hause in Swisttal. Wir hatten die Situation, dass die Steinbach-Talsperre, unsere große Talsperre, zu brechen drohte. Ich bin übrigens als ehemaliger Landespolizist und Bundespolizist super ausgebildeter Krisenmanager. Ich kann jede Lage beherrschen und habe in meinem Leben zum allerersten Mal richtig Ohnmacht erlebt.
1: Nach der Flut hat Klaus Jansen die Initiative Team Gedenken ins Leben gerufen. Seitdem engagiert er sich für eine würdevolle Erinnerungskultur für die Betroffenen der Flutkatastrophe von 2021. Er findet, das Gedenkkonzert von Bad Münstereifel ist genau das richtige Format dafür.
4: Wenn Sie emotional angefasst sind, dann ist Ihre Stimme um einen Tacken besser als sonst. Und die Menschen hören nicht nur auf den Text und auf die Note, sondern die hören auch auf das, was dort insgesamt an Emotionalität rüberkommt. Ich bin da sicher, dass wir als Chor da megamäßig abliefern werden. Und das wird uns Kraft kosten.
5: Das wird uns Kraft kosten und hoffentlich auch weiter Hoffnung geben. Ein Gedenkkonzert, das heute 5 Jahre nach der Flut für Betroffene gegeben wird. Jan Ritterstedt ist vor Ort gewesen. Das Konzert findet heute in der Jesuitenkirche in Bad Münstereifel statt. Und es geht um 20 Uhr los mit Mozarts Requiem. Das wird es zu hören geben.

Denis Kuzhukin, Klavier mit einer C-Moll-Sonate von Joseph Haydn, aus der wir hier den ersten Satz gehört haben, bei uns in der WDR3-Tonart. Die gibt es heute mit mir. Ich bin Philipp Quiring und nach 17 Uhr wird dann Erik Boskraf hier sein, Blockflötist mit Musik, die mehrere hundert Jahre alt ist, aber erst vor kurzem wiedergefunden worden ist.

0: 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Es ist 17 Uhr. 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
1: Die Nachrichten mit Steffi Orbach. Guten Tag.
2: Als Bundespräsident bin ich auch heute, 5 Jahre später, dankbar für diese große, für diese überwältigende Hilfsbereitschaft.
1: Bundespräsident Steinmeier ist gerade im NRW-Landtag bei einer Gedenkstunde zur Hochwasserkatastrophe vor 5 Jahren. Damals waren mehr als 180 Menschen ums Leben gekommen, 49 in NRW. Nadja Baschek, WDR-Landespolitik.
3: Etwa 200 Gäste sind zur Gedenkstunde in den Landtag gekommen, unter ihnen Angehörige, Einsatzkräfte und Helfer. Sie saßen in den Reihen, wo sonst die Abgeordneten sitzen. Anwesend waren auch die Spitzen der Landesregierung und Vertreter betroffener Kommunen. Einigen Gästen war anzusehen, dass sie ergriffen waren. Sie haben der Opfer der Hochwasserkatastrophe gedacht, mit Musik und einer Gedenkminute. Teelichte und Kränze erinnerten an die Verstorbenen. Bundespräsident Steinmeier sprach in seiner Rede von den Menschen, die durch das Hochwasser ihr Leben verloren haben, und er dankte den vielen freiwilligen Helfern und Einsatzkräften. Auch Ministerpräsident Wüst sowie Landtagspräsident Cooper sprachen ihren Dank aus.
1: In allen Gefängnissen in NRW sollen Taschenkontrollen eingeführt werden für die Mitarbeitenden. Justizminister Limbach hat das angeordnet. Er reagiert damit auf einen Justizskandal. Marion Sendker, WDR aktuell. Worum geht's da?
4: Um Bestechungsvorwürfe. In der JVA Rheinbach werden mehrere Justizangestellte verdächtigt, Drogen und Handys reingeschmuggelt zu haben, für Häftlinge gegen Bezahlung. Deswegen wurden heute Morgen Räume im Gefängnis durchsucht und Privatwohnungen in NRW und Rheinland-Pfalz. Ähnliche Ermittlungen gibt es rund um die JVA Euskirchen. Da besteht der Verdacht, dass Gefangene den Mitarbeitern monatlich Geld gezahlt haben, zum Beispiel für Hafterleichterungen wie Warnungen vor Zellenkontrollen. Der Fall in Euskirchen soll laut einem Polizeisprecher aber nicht mit dem neuen Fall in der JVA Rheinbach zusammenhängen. Und durch die Taschenkontrollen will die Landesregierung jetzt herausfinden, ob es im Justizvollzug strukturelle Probleme gibt.
1: Und jetzt weitere Meldungen im Überblick. Die Landesregierung will nächstes Jahr 5 Milliarden Euro neue Schulden machen, so viel wie seit Jahren nicht. Finanzminister Obtendrenk sagte, dass er damit nicht glücklich sei. Grund seien zum Beispiel niedrige Steuereinnahmen, höhere Tarifabschlüsse und steigende Energiepreise. Insgesamt soll der Haushalt für NRW nächstes Jahr bei gut 115 Milliarden Euro liegen. Bei einem Brand in Brüssel sind mehrere Menschen ums Leben gekommen. Belgische Medien berichten, dass sie tot in einem Aufzug gefunden wurden. Das Gebäude in der Innenstadt wird gerade umgebaut. Warum es gebrannt hat und wie viele Opfer und Verletzte es gibt, ist noch unklar. Nach den Schüssen auf einen Passanten in Köln Ende Mai ist ein Verdächtiger festgenommen worden. Der 33-Jährige kommt eigentlich aus Euskirchen, wurde aber in Ungarn festgenommen. Er soll jetzt ausgeliefert werden. Ende Mai war in Köln aus einem vorbeifahrenden Auto heraus ein Mann angeschossen worden. Er überlebte den Angriff verletzt. Die Hintergründe sind unklar.
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1: Die Stadt Gelsenkirchen will mit moderner Technik verhindern, dass Müll falsch abgeladen wird. Sie hat einen mobilen Überwachungsturm in Betrieb genommen. Aus Gelsenkirchen Dirk Groß-Langenhoff für WDR aktuell.
5: 6 Meter hoch, eine halbe Tonne schwer. Am Junkerweg

0: steht ab heute ein neuer Wächter. Der mobile Turm filmt, misst per Radar und sieht auch nachts per Infrarot. Zunächst soll er Müllsünder an den Depotcontainern stoppen, später auch dort, wo trotz Verbots gegrillt wird. Gesichter und Kennzeichen verpixle eine KI sofort, sagt die Stadt. Aufgezeichnet werde, ausgewertet aber erst im Nachhinein.
1: Das war WDR aktuell. Das Wetter in Nordrhein-Westfalen. Bis zum Abend bleibt es größtenteils sonnig, von der Eifel bis ins Siegerland. Und in Ostwestfalen können sich Schauer- oder Hitzegewitter bilden, teils mit Starkregen, Hagel und stürmischen Böen. Dazu bis 30 Grad. Morgen wieder sonnig, dazu in Winterberg 21 Grad, in Gütersloh bis 29 und in Bonn bis 30 Grad. Am Donnerstag wieder viel Sonne und es wird noch ein bisschen wärmer. Es ist 17.04 Uhr.
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3: Am späten Nachmittag mit mir, ich bin Philipp Quiring.

Sie hören die WDR3-Tone, es ist gleich 10 nach 5 und ich bin gespannt, ob mein Studiogast, der gleich hier sein soll, Erik Boosgraaf, es rechtzeitig zurückschafft. Er war gerade schon mal hier, hat allerdings seine Blockflöte vergessen und ist jetzt nochmal durch die Kölner Fußgängerzone losgesprintet und hoffentlich gleich rechtzeitig wieder hier. Das war auf jeden Fall gerade schon mal Anthony Bales an der Laute mit dem dritten Teil aus den Pièces à Moll von Charles Mutant. Ja, und ein weiteres Musikstück haben wir noch, da können wir dann mal schauen. Das ist von Camille Saint-Saëns. Ein Komponist, ein Mensch, der immer nur kritisiert worden ist, egal was er gemacht hat. Den einen ist er zu modern gewesen, den anderen zu traditionell, dann ist er wieder mal zu deutsch oder zu wenig französisch. Und jede dieser Thesen lässt sich auch mit verschiedenen Musikstücken durchaus stützen, denn er hat einfach sehr abwechslungsreich geschrieben. Ich glaube, darauf kann man sich verständigen. Durchaus all diese Kritikpunkte hat er also in gewisser Weise bedient. Die Frage ist nur, ob man die ihm dann immer negativ auslegen muss. Das wäre dann eine andere Frage. Hier gibt es jetzt ein Stück, das Ihnen aber hoffentlich gefällt, die C-Dur-Romanze von Camille Saint-Saëns, und die hören wir jetzt mit Tianhua Yang an der Geige.

0: Tianhua Yang an der Geige mit der Romanze C-Dur von Camille Saint-Saëns zusammen mit dem Malmö Symphony Orchestra hier bei uns in der WDR 3 Tonart. Und bei mir ist jetzt Erik Boosgraaf, Blockflötist, gerade nochmal die Kölner Innenstadt runtergesprintet, um noch eine Blockflöte von zu Hause zu holen. Hast du sie denn sofort gefunden, Erik?
1: Ja, es liegen bei mir ganz viele Blockflöten rum. Das ist der Vorteil, wenn man nicht allzu viel aufräumt, dass man sofort einen nehmen kann. Man muss noch nicht mal eine Schublade aufmachen.
0: Wo lag die, die du jetzt mitgebracht hast?
1: Ja, auf einem Tisch. Ich bin jetzt am Vorbereiten von einer neuen Aufnahme. Also es wird im Moment wieder ganz viel geübt. Das geht so in Wellen. Also wenn man viel unterwegs ist und viel reist, gibt es manchmal nicht allzu viel Zeit. Und eigentlich sind so Sommerferien ideal zum Üben, würde ich sagen.
0: Wir reden jetzt aber erstmal über ein Album, was jetzt rausgekommen ist. Das heißt Folk Barock. Und da geht es um Musik von Georg Philipp Telemann, der sich für Musik aus Osteuropa auch begeistert hat, vor allem auch aus Polen. Und ihr habt da so ein Manuskript entdeckt, das Rostocker Manuskript. Was hat es denn genau damit auf sich?
1: Ja, also das Manuskript wurde, also das ist schon bekannt, dass es das gibt unter den Kenner. Nur was besonders an unserer Aufnahme ist, ist, dass wir wirklich alle Stücke aus diesem Manuskript aufgenommen haben. Aber normalerweise gibt es zwischen musikalischer Text und Audioergebnis sozusagen ein 1:1 Verbindung. Hier ist das anders. Man kann das vergleichen mit dem Real Book aus dem Jazz, wo die Melodien nur beispielsweise angedeutet werden. Und Telemann hat wahrscheinlich ein paar selbst komponiert, aber auch viele, glaube ich, abnotiert von Besuchen in Kneipen und so. Und er war sehr fasziniert und er hat auch in seiner Autobiografien erwähnt, dass diese Musik ihn so inspiriert hat. Also von daher mussten wir das quasi wieder komponieren. Also viel mehr als sonst, ne? Wenn man eine Sonate hat und wo alles mehr oder weniger deutlich ist, obwohl da natürlich auch, ja, je älter die Musik, je mehr Improvisation eigentlich dazukommt. Aber das war bei diesem Projekt dann noch besonders ausgeprägt.
0: Hast du mal so ein Beispiel für mich, was du vorgefunden hast, was vielleicht auch das Polnische ist in diesem Rostocker Manuskript und was ihr dann daraus gemacht habt? Du hast deine Flöte auf dem Schoß.
1: Ich habe nichts für nichts auf gerade geholt. Also das ist so eine Polonaise, also eine langsame Dreier sozusagen, wo sich eigentlich die Taktart dann ein bisschen verschiebt. Und das ist ja nur die Melodie. Und wir mussten dann oft auch einen Bass dazu komponieren oder eine Mittelstimme oder Harmonien, um wirklich das wieder lebendig zu machen sozusagen, ohne natürlich zu wissen, ob das eigentlich wirklich so geklungen hat. Irgendwann folgt man auch seiner Intuition und das, was man weiß über Volkstraditionen und traditionelle Musik von heutzutage, die ja immer noch überliefert ist. Und da macht man ein educated guess. Ne? Das kann man nie sicher wissen, aber deshalb heißt es ja auch spekulative Musik. Und das ist eigentlich manchmal ist es so wie ein Roman von Umberto Eco zum Beispiel. Also mit historischen Kenntnissen wird eine fiktive Geschichte geschrieben, die vielleicht so stattgefunden hat, aber vielleicht auch nicht. Aber die alle Parameter und alle Kenntnis über diese Zeit ist da und mit diesen Hilfsmitteln erzählt man dann eine Geschichte, also eigentlich in diesem Sinne mit unseren Barockinstrumenten und anhand von diesen Melodien.
0: Worüber ich so ein bisschen gestolpert bin, ist die Bezeichnung Rostocker Manuskript.
1: Hat der Telemann das Manuskript, das ist einfach nur die Bezeichnung von der Bibliothek, wo es liegt. Es hat nichts mit Rostock zu tun, außer dass es da gefunden ist in der Bibliothek.
0: Okay.
1: Also nichts.
0: Und vielleicht hast du noch so ein paar Beispiele für uns von diesen polnischen. Also du hast ja diese einzelnen Melodien, die du dann da gefunden hast. Und dann hast du ja gerade sehr schön beschrieben, wie ihr das mit euren Kenntnissen dann ausarbeitet. Also dass du es dann auch am Ende mit Ensemble spielen kannst.
1: Ja.
0: Was gibt es da noch an polnischen Tänzen, die Telemann offenbar dann auch schon gekannt hat?
1: Naja, neben die sogenannte Polonaises, die meisten Stücke heißen Polonaise, also auf polnische Weise ein polnischer Tanz, gibt es auch sogenannte hanakische oder Hanna-Tänze. Das ist ein Gebiet in Mähren, heißt es glaube ich auf Deutsch, in Tschechien. Also es ist wirklich diese zentraleuropäische Umgebung und die polnische Tänze sind eher in drei und die Anakwas, also die Hanna-Tänze in vier, zum Beispiel. Also sehr lebendig steht auch vivement. Lustigerweise schreibt er in Französisch die Andeutungen darüber. Französisch war so die Lingua Franca, was heutzutage Englisch ist, würde man sagen. Ne? Also das sind die ganz schnelle Tänze in vier und ja, es hat uns unglaublich inspiriert, auch wegen dem Rhythmen. Ne? Es ist wirklich Tanzmusik, es ist Unterhaltungsmusik. Es ist nicht ernst zu nehmen, aber wir haben es dann doch ernst zu nehmen. Ich meine, Unterhaltung soll man auch ernst nehmen, wenn du verstehst, was ich meine.
0: Muss auch gut gemacht werden.
1: Genau so ist es, genau so ist es. Manchmal wird auch, finde ich, aus der klassischen Musik ein bisschen geguckt auf die populäre Musik von, okay, das ist jetzt einfach oder das kann jeder. Aber das glaube ich nicht. Ich auch mit meinem Hintergrund in Pop- und Rockmusik war mir das schon immer klar, dass das ist noch nicht mal so einfach.
0: Das heißt, ein sehr experimentelles Album, Folk Barock, wo auch viel eigene Expertise mit drinsteckt, das dann aus diesem Rostocker Manuskript am Ende diese Sprache von Telemann hörbar wird, mit Erik Boßgraf an der Blockflöte und mit Philo Barocco. Und daraus hören wir jetzt noch was von eurem Album. Vielen Dank fürs Gespräch.
1: Danke.

0: Erik Boosgraf, Blockflöte mit der Ouvertüre D-Dur von Georg Philipp Telemann, dem sechsten Satz daraus. Musik, die auf Melodiesammlungen von Telemann zurückgeht und die jetzt veröffentlicht worden ist von Erik Boosgraf mit dem Ensemble Philo Barocco. Und im September erscheint dieses Album dann auch als Vinyl.
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0: Die WDR 3 Tonart mit Philipp Quiring. Mit einem ganzen Abend, mit einem Klavier eine ganze Arena voll machen und einen ganzen Abend füllen und bespielen, das ist in dieser Kombination außergewöhnlich. Und Ludovico Einaudi macht genau das. In Köln in der Lanxess Arena ist er aufgetreten. Darum geht's gleich. Vorher noch sein Stück Passaggio für Geige und Klavier mit Daniel Hope und mit Jacques Amon.

0: Daniel Hope und Jacques Amon, Geige und Klavier mit Passaggio von Ludovico Einaudi. Und Ludovico Einaudi hat für unzählige Filme die Musik komponiert. Oft sind seine Soundtracks gerade als Klavier-Solo-Auskopplung noch berühmter geworden als die Filme selbst für sich genommen. Er hat mehr Klicks auf Streamingdiensten als Mozart oder Beethoven. 9 Milliarden im Jahr, eine unglaubliche Zahl. Und sein Erfolg liegt auch daran, dass er sie selbst immer wieder vor großen Menschenmengen spielt, seine Musik. Einaudi ist in der Lanxess Arena aufgetreten, sein einziges Konzert der aktuellen Tour in Deutschland. Und darüber spreche ich jetzt mit Moritz Becker hier in der WDR 3 Tonart. Moritz, du warst da. Die Musik von Einaudi ist eher ruhig, minimalistisch, besinnlich und sowas dann in der Lanxess Arena, in der großen Hütte sozusagen, wo sonst Pop- oder Rockkonzerte stattfinden oder die Kölner Haie Eishockey spielen. Wie passt das denn überhaupt zusammen?
1: Ja, ich war total überrascht, wie gut das klang gestern. Also es ist natürlich nicht zu vergleichen mit einer Philharmonie oder einem Opernhaus, weil eben der Klang verstärkt werden muss, das hört man schon. Aber die Instrumente kamen super zur Geltung. Das Solo-Klavier klang super. Also es war dieser bekannte weiche Sound, den seine Stücke irgendwie haben, aber es war nicht verschwommen. Ja, das klang wirklich gut. Das Einzige, was manchmal aufgefallen ist, ist, dass so in den orchestralen Momenten die synthetischen, flächigen Klänge ein bisschen dominiert haben und dadurch klang es irgendwie nach mehr Instrumenten, als man tatsächlich auf der Bühne gesehen hat. Auf der Bühne waren nämlich mit ihm zusammen 11 Musikerinnen und Musiker, Streicher, Akkordeon, Gitarre, Synthesizer eben, Percussion und er natürlich am Klavier. Sein Sohn war auch dabei, der hat Keyboard gespielt tatsächlich.
0: Ah ja.
1: Und das war schon ein interessantes Ensemble, aber das klanglich am überraschendsten fand ich wirklich, wenn er Solo-Klavier gespielt hat. Das klang wirklich gut, aber es war immer noch dieser Kontrast da zwischen einer riesigen Halle und einem Mann, der da alleine am Klavier sitzt. Da hat einfach besser reingepasst die orchestralen Momente, weil das klang in der Halle einfach gut und hat zusammengepasst.
0: Jetzt haben wir schon auf die Bühne geschaut. Schauen wir mal, wer da sonst noch so war. Was waren das denn für Leute beim Konzert, gerade auch im Vergleich zum klassischen Konzert in Philharmonie oder Oper?
1: Das Publikum war tatsächlich total divers. Also ich hatte vorher gar keine Vorstellung, was für Leute zu so einem Konzert hingehen. Der Altersdurchschnitt, würde ich sagen, war jünger als bei einem typischen Klassikkonzert. Mhm. Viele junge Paare waren tatsächlich da. Und was ich auch ganz witzig fand, die waren alle sehr schick angezogen. Also man kam da aus der S-Bahn raus, ist auf die Lanxess Arena zugelaufen und dann sah das ein bisschen aus, als würde man gleich in die Oper gehen.
0: Ja, die haben sich rausgeputzt.
1: Das war irgendwie auch ganz witzig, weil man das von so einer Arena nicht kennt.
0: Ja, ja. Wie sind denn die Erwartungen der Menschen an dieses Konzert gewesen? Hast du das irgendwie mitbekommen?
1: Ja, ich habe mit ein paar Leuten gesprochen und die kannten Einaudis Musik auf jeden Fall auch alle, haben die viel zu Hause gehört und teilweise auch am Klavier gespielt. Und genau, ich habe eben auch ein paar Leute gefragt, was so die Erwartungen ans Konzert sind.
2: Ich erwarte schöne Klänge, gute Atmosphäre,
3: gute Stimmung, die Klassiker, vielleicht so ein paar neue Dinge und freuen uns einfach auf einen guten musikalischen Abend.
4: Ich bin gespannt, wie die Akustik sein wird, ehrlich gesagt.
5: Einfach mal nah dran sein, so einem weltbekannten Künstler und die Atmosphäre genießen.
1: Ja, ich selbst war auch total gespannt, weil ich eben, ja, mir nicht sicher war, wie das klingt. Da war ich dann, habe ich ja schon gesagt, positiv überrascht. Aber auch sonst war ich mir eben nicht sicher, wie inszeniert er das. Also ist er da einfach alleine am Klavier in dieser riesigen Halle? Gibt es da eine spektakuläre Show? Da war ich ehrlich gesagt ein bisschen skeptisch, wie das funktioniert.
0: Ich hätte es bei ihm auch eher so an den einsamen Mann am Klavier im Lichtspot gedacht. Ist denn da musikalisch was anderes noch passiert oder hat es doch mehr Abwechslung gegeben?
1: Also angefangen hat er tatsächlich mit dem ganzen Ensemble. Also hat er, glaube ich, neuere Stücke von seinem vorletzten Album gespielt. Die waren toll instrumentiert, aber ich fand sie ein bisschen eintönig. Also ich durfte leider nur die ersten 10 Minuten aufnehmen, das habe ich auch gemacht. Da hört man es gleich ein bisschen, die waren ja ein bisschen eintöniger, aber genau.

Genau, so ging das eben los, so klang das erste Viertel, erste Drittel, würde ich sagen. Aber auch da gab es schon besondere Momente. Also zum Beispiel erinnere ich mich dann an eine Stelle, in der die Streicher irgendwie dann auf einmal total dissonant wurden und hohe, schrille Klänge gespielt haben. Das kannte man von seiner Musik auch nicht. Das habe ich auch gemerkt, dass das Publikum das besonders fand irgendwie. Also solche Momente gab es auch schon. Einmal hat sein Sohn dann so einen Cembalo-Sound gehabt, das klang nach Barock. Aber für die Zuschauer war auf jeden Fall das Highlight, wenn er Solo-Klavier gespielt hat. Also das wirkte fast so, als ob er improvisiert, ist da so ein bisschen zusammengesunken und hat irgendwie in sich gekehrt das gespielt, und da kamen dann eben auch die Hits wie Una Martina, das kennt man ja aus Ziemlich beste Freunde.

0: Also das hat man gemerkt, dass das auf jeden Fall der Hit ist. Das kannten alle, da wurden auch direkt, auch wenn es verboten war, eigentlich die Handys gezückt und alle haben es mitgefilmt. Und am Ende ging es tatsächlich 2,5 Stunden, das ganze Konzert. Da war ich auch überrascht, dass das tatsächlich so lang war.
1: Wie hat sich Ludovico Einaudi denn so gegenüber dem Publikum auch so als Person verkauft und präsentiert?
0: Ja, ich habe so ein bisschen den Eindruck, das war so ein bisschen das Motto, weniger ist mehr, irgendwie kein Effekt ist auch ein Effekt. Also er war irgendwie total bodenständig, hatte einfach so schlichte schwarze Klamotten an. Auf der Bühne waren nur die Instrumente und die einzige Inszenierung waren eigentlich so 2 Bildschirme, die links und rechts waren, wo er dann immer ja, mit geschlossenen Augen relativ viel Pathos zu sehen war, wie er da am Klavier saß. Er weiß schon, sich zu inszenieren und das funktioniert aber auch und passt zur Musik, genau.
1: Ich meine schon rausgehört zu haben, es hat dir gut gefallen, was für zu sagen unterm Strich. Wie ist es dir und dem Publikum gegangen? Wie kam Einaudi an?
0: Also dem Publikum hat es total gut gefallen. Es gab 4-mal Standing Ovations. Die Leute sind wirklich ja, ausgeflippt, kann man fast sagen. Die waren total berührt. Ich habe dann auch mit ein paar Leuten gesprochen und eigentlich nur Positives gehört.
2: Also ich habe es mir so ein bisschen noch ruhiger vorgestellt und es war noch viel so eindrucksvoller und deswegen, ja doch, es war noch besser, als ich mir vorgestellt hatte.
3: Es war unglaublich, es war sehr emotional und der Künstler mit seiner Truppe war natürlich fantastisch.
4: Ich habe nicht erwartet, dass diese bombastische Musik auch kam. Das hat mich schon sehr überrascht und mich sehr neugierig gemacht. Dieser Mann ist ein Phänomen.
0: Ja, und ich war auch positiv überrascht. Also, wie gesagt, der Klang war super und ich fand es eben auch einfach toll, dass da so viele auch jüngere Leute zusammengekommen sind und sich ja, Musik angehört haben, die quasi Klassik ist und das so genossen haben.
1: Moritz Becker für die WDR3 Tonart über das einzige Deutschlandkonzert von Ludovico Einaudi während seiner aktuellen Tour. Gestern ist er in der Lanxess Arena in Köln aufgetreten. Also Einaudi und heute ist er auch schon wieder in Belgien.

Das Kölner Kammerorchester mit der Serenade Nummer 2 C-Dur von Robert Fuchs, der vierte Satz. Und hier geht's jetzt gleich mit dem Zeitzeichen weiter. Es geht um einen sehr unschuldig aussehenden Killer, um Billy the Kid. Das war die WDR3-Tonart für heute mit mir. Ich bin Philipp Quiring, morgen auch wieder hier. Und ich wünsche Ihnen jetzt noch einen harmonischen Abend mit Musik von Karl Philipp Emanuel Bach.

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1: Über Recht und Unrecht entschied im Wilden Westen oft der Zufall und noch häufiger das Geld. Billy the Kid hätte also auch ein Held werden können und nicht der meistgesuchte Verbrecher des 19. Jahrhunderts. Ich bin Burkhard Hupe und trotz einiger ernüchternder Einsichten bei dieser Recherche noch immer ein glühender Anhänger von Geschichten aus dem Wilden Westen.
2: 14. Juli 1881. Der Revolverheld Billy the Kid wird aus einem Hinterhalt erschossen.
1: Wer war dieser Mensch, von dem es heute nur noch ein einziges Foto gibt, auf dem er sicher zu erkennen ist? Dieser knabenhafte Mann, dessen Lebensgeschichte so viele Storys über Mord und Totschlag, Verrat und Diebstahl produziert hat. Echte und erfundene Verbrechen. Sie gehören zur Legendenbildung des Wilden Westens wie Steppenläufer. Diese ballförmigen, abgestorbenen Büsche, hin und her getrieben vom trockenen Wind des amerikanisch-mexikanischen Grenzlandes.
3: Er hat gemordet, gestohlen, vergewaltigt und geplündert, bis sein Name zu einem Synonym für den Teufel höchstpersönlich wurde. Er war ein Robin Hood ohne Erbarmen. Ein Richard Löwenherz, der sich von Blut ernährte. Der größte Verbrecher des amerikanischen Südwestens.
1: Der Daily Graphic, eine Tageszeitung aus New York, im Juli 1881. Nachdem die Nachricht vom gewaltsamen Ende des Billy the Kid sich bis an die Ostküste der USA verbreitet hatte. Der Tod eines Outlaws, eines Gesetzlosen, der auch auf der anderen Seite hätte stehen können, sagt Professor Michael Hochgeschwender von der Uni München.
4: Ich glaube, sein Pech war es wirklich, dass er so jung war, als er gestorben ist. Man hat viele alternde Revolverhelden, die am Ende dann die Sheriffslaufbahn einschlagen. Aus genau dem Grund, dass man gesagt hat, die wissen, wie man das macht, die schrecken ab. Da wird nicht jeder hier vorbeikommen und uns irgendwie belästigen.
1: Und dann noch die Erinnerungen des Mannes, der Billy the Kid, unbewaffnet und in Unterhosen, in der Nacht vom 13. auf den 14. Juli 1881 die entscheidende Kugel verpasste, Sheriff Pat Garrett.
5: Diejenigen, die ihn am besten kannten, werden Ihnen sagen, dass er in seinen wildesten und gefährlichsten Stimmungen immer ein Lächeln im Gesicht trug. Er aß und lachte, trank und lachte, ritt und lachte, sprach und lachte, kämpfte und lachte, tötete und lachte.
1: Wer also war dieser Billy the Kid? Die Spurensuche beginnt in einem überraschend kleinen Büro der Ludwig-Maximilian-Universität in München. Ein Raum, der eigentlich als Bücherhöhle beschrieben werden muss. Denn Bücherstapel in unterschiedlicher Höhe scheinen geradezu aus den Wänden, aus der Decke oder aus dem Boden zu wachsen. Und mittendrin freundlich und beredt. Professor Michael Hochgeschwender.
4: Also mein Name ist Michael Hochgeschwender, ich bin Professor für nordamerikanische Kulturgeschichte und Kulturanthropologie am Amerika-Institut der LMU München und arbeite hauptsächlich über amerikanische Geschichte im 18. und 19. Jahrhundert.
1: Ehe dieses Zeitzeichen gleich in die endlosen Weiten des Wilden Westens abtaucht, schnell noch eine Kurzbiografie des berühmtesten Revolverhelden der USA. Und die beginnt sehr wahrscheinlich an der Ostküste. Billy wird als Henry McCarthy irgendwann im Herbst 1859 zur Welt gebracht. Vermutlich in New York, sicher ist das aber nicht. Der Vater stirbt früh, viel mehr weiß man nicht über ihn. Mit gerade einmal 15 Jahren muss Billy auch seine Mutter Catherine begraben, die mit ihm und seinem jüngeren Bruder nach Westen aufgebrochen war, um im jungen Bundesstaat New Mexico, in einer Stadt namens Silver City, dem Leben ein bisschen Glück abzutrotzen.

0: Quellenkritisch ist die Geschichte des Wilden Westens unglaublich schwer zu schreiben, weil man so wenig zuverlässige Quellen hat. Selbst Gerichtsakten sind oft unzuverlässig, weil die Gerichte unter der Kontrolle bestimmter Interessengruppen standen.
1: Henrys Name steht schon bald in diversen Gerichtsakten. Er benutzt deshalb immer häufiger einen Decknamen, William H. Bonney. Aus William wird schnell Billy, aber wird aus Billy auch schon mit 12 Jahren ein Mörder, so wie es Marty Robbins in seiner bis heute äußerst populären Ballade behauptet?

0: bei Billy the Kid, man weiß überhaupt nicht, wie viele Menschen der überhaupt erschossen hat. Also manche sagen 7, manche sagen 21. Es gehen alle Zahlen dazwischen und es gibt auch höhere Zahlen. Also niemand weiß das so genau, weil die Medienberichterstattung damals schon sehr sensationalistisch war.
1: Aber ganz gleich, wann der erste Mann, der Billy herausgefordert oder vielleicht auch nur gereizt hat, für immer zu Boden geht, den klassischen Gunfight, bei dem der schnellere und bessere Schütze auf der Hauptstraße mittags um 12 mit dem Leben davonkommt und der andere eben nicht. Dieses Duell Mann gegen Mann ist wahrscheinlich nur eine Erfindung der Filmindustrie.
0: Kein Gunfight lief so ab, dass man aus dem Halfter einfach gezogen und geschossen hat und getroffen hat. Also gerade bei Billy the Kid gibt es ein Gefecht, wo mehrere hundert Schüsse abgegeben worden sind, ohne dass einer tot war am Ende.
1: Ziemlich sicher, ziemlich tot ist dagegen der britische Geschäftsmann John Tunstall, der am 18. Februar 1878 in einen Hinterhalt gerät und erschossen wird. Tunstall hat sich im Lincoln County mit dem mächtigen Santa Fe-Ring, einem mafiösen Zusammenschluss örtlicher Geschäftsleute, angelegt. Es geht um die Verpflegung der US Army, es geht um Land, um Vieh und um Monopole. John Tunstall hatte innerhalb kürzester Zeit einen rasanten Aufstieg hingelegt. Mit fairen Preisen und Löhnen auch für einen seiner Viehtreiber, Billy the Kid. Billy ist jetzt 16 und lebt mit schießfertigen Cowboys zusammen, die wir heute als Revolverhelden bezeichnen. Tunstalls Männer schließen sich zu den sogenannten Regulatoren zusammen und regeln den Mord an ihrem beliebten Boss auf ihre Weise.
0: Es wurden diverse Leute aus der Gruppe, die Tunstall ermordet hatten, wiederum von den Regulatoren ermordet. Es kam zu mehreren offenen Feuergefechten und es hat sich tatsächlich sehr, sehr lange hingezogen. Normalerweise haben diese Rancherkriege so 6 Monate gedauert. Also 3 Jahre war schon erstaunlich viel.
1: Billy und die Regulatoren töten auch den korrupten Sheriff William Brady und 2 seiner Deputies aus einem Hinterhalt heraus, als ihre Opfer gerade über die Main Street in Lincoln City schlendern. Ein Mord aus dem Hinterhalt, wie so oft in dieser Zeit.
0: Das ist schon ein zentrales Ereignis. Allerdings ist es ja nicht der einzige Hinterhalt. Also die Geschichte dieses Rancherkriegs in Lincoln ist voll von Hinterhalten.
1: Die Gewalt eskaliert. Rund 70 Menschen werden im Lincoln County War getötet. Es ist die blutigste Auseinandersetzung dieser Art. Bis zu 50 bewaffnete Konflikte zwischen Minengesellschaften, Viehzüchtern und Siedlern flammen in der zweiten Hälfte des 19. Jahrhunderts im Wilden Westen auf. Und fast immer sind die Gunmen, also die Revolverhelden, daran beteiligt, die sich meistbietend an die eine oder die andere Seite verkaufen. Richtig heldenhaft ist das nicht.
0: Weil es ja immer auch darum geht, man will selber überleben. Das sind jetzt keine Leute, die ihr Leben wegwerfen wollten, die sehenden Auges in den Tod gezogen wären, sondern die wollten überleben. Deswegen locken sie jemanden in den Hinterhalt, bringen ihn um und hoffen dann nicht selber in einen Hinterhalt gelockt zu werden. Was allerdings meistens das Ergebnis des ersten Hinterhaltes ist, dass nun die andere Seite dran ist.
1: In dieser mörderischen Spirale ist Billy anfangs einer der Jüngsten. Und weil er dabei noch jünger aussieht, als er eigentlich ist, heißt er bei Freunden und Feinden bald nur noch Billy the Kid. Und über seinen Wagemut und seine Schießkünste wird längst auch außerhalb der Grenzen des Countys geredet und vor allem geschrieben.
0: Es gab ja durchaus Revolverhelden, die mit Journalisten eine Art Pakt abgeschlossen hatten und sie dann auch mit Informationen versorgten. Billy the Kid hat das nicht so ausgiebig gemacht, aber er wusste wohl schon, was sozusagen der Mythos war, der dabei war, ihn zu umgeben.
2: Billy war damals 1,71 Meter groß und kerzengerade. Er wog 67 Kilogramm und war so leicht, aktiv und anmutig wie ein Panther. Seine Gestalt war gut geformt, kompakt und wunderbar muskulös. Seine Großzügigkeit kannte keine Grenzen. Die Alten, die Armen, die Kranken, die Unglücklichen und die Hilflosen baten Billy nie vergeblich um Hilfe.
1: Diese anrührende Beschreibung stammt übrigens aus der Feder von Billys erstem Biografen, Sheriff Pat Garrett, kurz nachdem er den grenzenlos großzügigen Billy hinterrücks erschossen hatte. Diese Erzählung von Garrett ist eine von vielen Räuberpistolen, sagt Professor Michael Hochgeschwender. Entstanden in der großen Zeit der Dime Novels, der Groschenromane, auch der ersten Comics und der Fake News selbst in renommierten Zeitungen. Immer nach der Devise, je blutrünstiger, umso besser.
0: Weil man versucht hat, in diesem dann doch sehr dichten Gewimmel an Zeitungen, das es überall gab, seine eigene Stimme durchzusetzen. Und das tat man durch das, was man als Boosterism bezeichnet. Man hat hemmungslos angegeben. Also Fake News sind keine Erfindung des 21. Jahrhunderts. Die haben sie in den Medien des 19. Jahrhunderts eigentlich überall. Man muss Zeitungen dieser Epoche extrem kritisch lesen.

0: Der County War von Lincoln geht nach 3 Jahren zu Ende. Mit einer Generalamnestie für alle Beteiligten. Mit einer Ausnahme. Für Billy beginnt ein Leben auf der Flucht. Denn er ist der einzige Revolverheld des blutigen Rancherkriegs, der steckbrieflich gesucht wird. Wegen der Ermordung von Sheriff William Brady. Billy reitet nach Mexiko, schließt sich dort mit anderen Gesetzlosen zusammen. Das Leben besteht aus kleineren Überfällen und Raubzügen, ab und zu einer Schießerei. Es ist alles andere als schillernd oder glamourös. Manchmal wird er eingebuchtet, dann dauert es aber nie besonders lange, bis er aus schlecht gesicherten Gefängniszellen wieder entkommt.
1: Also allein die Fähigkeit, ständig aus Gefängnissen zu entkommen. Er wusste auch eigentlich lange Zeit ganz genau, wann es sinnvoll war zu verschwinden. Denn in Mexiko hatte er ja auch einiges auf dem Kerbholz. Da ist er rechtzeitig abgerückt, bevor ihm irgendwas passieren konnte. Dann ist er wieder in die USA zurück.
0: Es zieht Billy wieder zurück ins Lincoln County. Ein Gebiet so groß wie die Republik Irland. Bewacht von einem neuen Sheriff. Sein Name Pat Garrett, ein ehemaliger Revolverheld, der einige Zeit zusammen mit Billy geritten sein dürfte, sich später sogar als sein enger Freund ausgab, ehe er Billy in einem einsamen Landhaus aus dem Hinterhalt erschoss.
1: Das Problem ist, dass die Quellenbasis so dünn ist. Also wir haben praktisch keine Quellen, die nicht von jemandem stammen, der irgendein Interesse an dieser Geschichte hat. Also schon allein, dass Pat Garrett selber eine Geschichte darüber geschrieben hat, sagt ja vieles.
0: Fest steht, dass es Pat Garrett zunächst tatsächlich schafft, Billy the Kid hinter Gitter zu bringen. Allerdings gelingt Kid erneut die spektakuläre Flucht, bei der er 2 Deputies erschießt. Auf seinen Kopf sind jetzt $5,000 ausgesetzt, tot oder lebendig. Verrat ist ein gutes Geschäft. Und Sheriff Pat Garrett findet schnell einen Verräter, der Billys neues Versteck kennt.
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0: ein einsames Landhaus in der Nähe von Fort Sumner, einem entlegenen Kaff in New Mexico. Die Nacht vom 13. auf den 14. Juli 1881. Pat Garrett hat Billy the Kid aufgespürt und er erschießt ihn im Schlafzimmer. Vielleicht von hinten, vielleicht auch im Schlaf. Pat Garrett bringt folgende Version zu Papier.
1: Billy zog sich quer durch den Raum zurück und rief: Wer ist da? Wer ist da? All dies geschah innerhalb eines Augenblicks. So schnell wie möglich zog ich meinen Revolver und feuerte. Wir werden nie erfahren, ob Billy mich erkannt hat oder nicht.

0: Revolver, mit dem Billy the Kid umgebracht wurde, wird 2021 für die märchenhafte Summe von 6 Millionen Dollar versteigert.
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3: Caro Köhler hier, einen schönen Dienstagabend. Am 5. Jahrestag der Flutkatastrophe wollen wir im Tag um 6 darüber sprechen, wie der Stand der Dinge in Sachen Wiederaufbau ist. Außerdem geht es bei uns um Urlaub in NRW, dafür entscheiden sich nämlich immer mehr Touristen. Und wir sprechen über eine neue Technik, die die Wartezeiten am Köln-Bonner Flughafen verkürzen soll. Das Wetter mal wolkenlos, mal gewittrig, dazu noch 22 bis 29 Grad.
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3: Bundespräsident Frank-Walter Steinmeier ist am 5. Jahrestag der Flutkatastrophe nach NRW gekommen, um an mehreren Gedenkveranstaltungen teilzunehmen. Und das ist aus Sicht dieses von der Flut Betroffenen auch wichtig.
5: Manchmal hat man das Gefühl, dass die Politik einen vergessen hat. Das ist halt schon ein Zeichen, dass der Bundespräsident hier ankommt.
3: Ja, in vielen Orten in NRW, im Ahrtal, zum Beispiel auch im Landtag in Düsseldorf, wurde und wird heute nach der Katastrophe an die mehr als 180 Toten erinnert. Die Landrätin des Kreises Ahrweiler, Cornelia Weigand, rief den Bund aber auch dazu auf, nach vorne zu schauen und das Thema Hochwasserschutz noch stärker anzugehen.
6: Ich appelliere an Sie, öffnen Sie den Aufbauhilfefonds für wirksamen Hochwasserschutz in Form von Hochwasserrückhaltebecken, damit der Mut, die Kraft und die Hoffnung der Menschen ein sicheres Fundament bekommen.
3: Ja, und beim Thema Aufbauhilfe wollen wir jetzt noch mal etwas tiefer einsteigen, zusammen mit Tobias Zacher, WDR-Landespolitik, und mal drauf schauen, wie weit denn der Wiederaufbau 5 Jahre nach der Flut gekommen ist.
7: Bei privaten Häusern und Wohnungen sind rund 80% der Sanierungen abgeschlossen. Zugleich liegen noch knapp 1500 Anträge auf Wiederaufbauhilfe beim Land, die noch nicht genehmigt sind. Da bleibt also noch was zu tun. In den Städten dauern die Reparaturen länger. Hier müssen Straßen, Brücken oder sogar ganze Stadtzentren wieder aufgebaut werden. Das ist kompliziert. Deshalb ist mehr als die Hälfte der Kommunen noch nicht fertig mit dem Wiederaufbau. Insgesamt hat das Land rund 2 Milliarden Euro Hilfsgeld ausgezahlt. Die Antragsfrist dafür ist Ende Juni abgelaufen.
3: Viele der Orte, die von der Flutkatastrophe betroffen waren, waren und sind bei Touristen sehr beliebt, egal ob im Ahrtal zum Beispiel oder auch in der Eifel. Und der Tourismus hat sich in den letzten 5 Jahren da auch wieder deutlich erholt. Das passt auch zu neuen Zahlen, die Tourismus NRW und die Industrie- und Handelskammern vorgestellt haben. Die zeigen nämlich, dass sich NRW zum echten Urlaubsland entwickelt und die Betten für die Sommerferien gut gebucht sind. Das ist also bei uns inzwischen auch ein wichtiger Wirtschaftsfaktor. Julia Küppers aus dem WDR Newsroom hat sich angeschaut, welche Ziele am beliebtesten sind.
8: Neben großen Städten wie Köln, Düsseldorf und Dortmund locken jetzt im Hochsommer besonders Regionen wie die Eifel, das Münsterland, das Sauerland und der Teutoburger Wald. Und viele Menschen verzichten auf Flugreisen nach Europa oder weiter weg wegen der hohen Preise, also auch wegen Kriegen und Unsicherheiten. Das kam zumindest bei einer Straßenumfrage in Erkelenz raus.
9: Nein, nichts gebucht.
10: Dieses Jahr sparen wir uns das, weil alles unklar ist mittlerweile. Nee, also da tun wir uns nicht an.
11: Es gibt sehr viele Urlaubsziele auch vor der Haustüre und ich muss nicht alle nachlang irgendwo hinfliegen.
8: 5,4 Millionen Menschen aus Deutschland sind im vergangenen Jahr nach NRW gekommen. Das sind 40% mehr als noch vor Corona. Und Tourismus NRW sagt, Urlaub in NRW boomt auch wegen der vergangenen Pandemie noch. Viele haben sich damals notgedrungen in ihre Heimat verliebt.
3: Wo kommen die Urlauber denn her?
8: Ganz viele von hier. Rund 40% der Urlauber kommen aus NRW und rund 60% von außerhalb, aus Deutschland und im Ausland. Besonders die Niederländer machen im Moment gerne Urlaub hier, sagt Uschi Reg von Eifeltourismus, weil hier einiges günstiger ist. Besonders beliebt seien Ferienwohnungen und Häuser, aber auch Campingplätze direkt am Wasser.
12: Alle Bademöglichkeiten, besonders eben am Ruhrsee, wo auch Naturfreibäder vorhanden sind. Auch schattige Wanderungen werden jetzt sehr gerne gemacht oder auch eine Schifffahrt auf dem Ruhrsee.
8: Also Schwimmen, Wandern, Radeln, das sind auch im Sauerland die beliebtesten Urlaubstätigkeiten, hat Sauerland Tourismus bestätigt. In Hotspots könnten die Unterkünfte gerade schon gut gebucht sein. Da lohnt sich auf jeden Fall ein Blick in die Nachbarorte.
3: Julia Küppers mit Zahlen zum Urlaubsland NRW. Und wir machen weiter mit mehr wichtigen Meldungen für den Westen. Steffi Orbach ist im Studio.

0: Hier mit den Kurznachrichten.
1: Die Landesregierung will nächstes Jahr 5 Milliarden Euro neue Schulden machen, so viel wie seit Jahren nicht. Grund sind laut Finanzminister Obtendrenk niedrigere Steuereinnahmen, höhere Tarifabschlüsse und steigende Energiepreise. Insgesamt will die Landesregierung gut 115 Milliarden Euro ausgeben. In Nordrhein-Westfalen sind die Unterschiede zwischen Arm und Reich größer geworden. Der neue Sozialbericht hat sich die Entwicklung von 2018 bis 2024 angesehen. Demnach haben die ärmsten Einwohner seitdem im Schnitt 10% mehr verdient, die reichsten allerdings 30% mehr. Außerdem sind die Vermögen stärker gewachsen als die Einkommen. Der Eigenanteil für Bewohner in Pflegeheimen ist laut dem Verband der Ersatzkassen nochmal gestiegen. In NRW sind es im ersten Jahr knapp 3.700 Euro pro Monat, rund 250 Euro mehr als im Vorjahr. Nach dem ersten Jahr sinkt der Eigenanteil. Gründe für den Anstieg sind, dass die Gehälter für Pflegekräfte gestiegen und auch Unterbringung und Verpflegung teurer geworden sind.
0: Die Kurznachrichten im Tag um 6, vielen Dank. Und wir gucken nochmal auf den bevorstehenden Ferienstart, denn auch am Flughafen Köln-Bonn gibt es jetzt eine neue Technik, die für deutlich weniger Wartezeiten an den Sicherheitskontrollen sorgen soll. Heute Morgen gab es erstmal einen Stromausfall und hat die Technik lahmgelegt, dann lief es aber und Lena Wensch, WDR Köln, erklärt, was diese Technik kann.
2: Ja, bei der neuen Technik handelt es sich um sogenannte Computertomographen, also CT-Scanner. Die durchleuchten das Handgepäck dreidimensional und dadurch kann das Gepäck eben deutlich genauer kontrolliert werden. Und für die Passagiere heißt das vor allem eins, kein hektisches Kram mehr. Denn Laptops und Flüssigkeiten können ab sofort einfach im Handgepäck bleiben und mit in den Scanner geschoben werden. Und es gibt sogar noch einen Vorteil. Ab sofort können Flüssigkeiten bis zu 2 Liter durch die Sicherheitskontrolle. Heißt, man muss seine Wasserflasche vor der Sicherheitskontrolle nicht mehr austrinken. Trinken und wegwerfen.
0: Und wir schauen noch aufs Wetter mit Katharina Gollen aus der WDR-Wetterredaktion. Es ist gewittrig. Was erwartet uns da in den nächsten Stunden?
3: Genau, ein paar Gewitterzellen hatten wir heute ja schon, zum Beispiel in der Eifel, im Rothaargebirge. Aktuell blitzt es im Ostwestfalen Lippe. Und auch im Laufe des Abends können sich noch neue, teils kräftige Schauer und Gewitter bilden. Da können dann auch Starkregen, Hagel und stürmische Böen mit dabei sein. Das wird aber eher die Ausnahme bleiben. Die meisten können den Abend mit etwas Sonnenschein ausklingen lassen. Schauer und Gewitter ziehen in der Nacht dann auch langsam ab. Und morgen geht es mit dem sonnigen Wetter weiter. Auch die Temperaturen bleiben weiterhin sommerlich warm mit bis zu 26 Grad im Sauerland morgen. 31 Grad gibt es am Niederrhein. Und auch morgen Nachmittag und Abend sind neue Schauer und Gewitter nicht ganz ausgeschlossen, aber die Wahrscheinlichkeit wird etwas geringer.
0: Soweit die Wetteraussichten. Und das war WDR aktuell, der Tag um 6. Ich bin Caro Köhler.
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5: Schönen guten Abend. Im gut gekühlten Resonanzenstudio ist heute Claudia Dichter. Schön, dass Sie bei uns sind und sich hoffentlich auch in Räumen mit halbwegs angenehmen Temperaturen aufhalten. Und los geht diese Resonanzenstunde mit Musik vom Oscar-Peterson-Trio.

You make me feel so young. Ein Stück aus den 1940er Jahren, das klingt aber immer noch frisch hier in der Version des Oscar Peterson Trios, gehört in den WDR 3 Resonanzen. Wie schafft man es, persönliche Geschichte zu erzählen und gleichzeitig Zeitgeschichte zu vermitteln? Der französischen Schriftstellerin Anne Berest ist das schon einmal gelungen. Jetzt liegt ihr neuer Roman vor, Vatertage, und der schaut auf mehr als 7 Jahrzehnte des Lebens ihres Vaters. Das Buch stellen wir Ihnen nachher vor. Zuerst aber reden wir gleich über einen neuen Kunstpreis, den die Irene-Ludwig-Stiftung auslobt.

0: Waves and Pleasure von John and Roy. Die Band kommt aus Victoria an der kanadischen Westküste und besteht im Kern aus Sänger und Gitarrist John Middleton und Schlagzeuger Roy Weiser. Und musikalisch verbinden die beiden Indie-Folk mit Akustik- und Roots-Elementen. Sie hören die WDR3-Resonanzen. Den Namen Peter und Irene Ludwig, den kennen wahrscheinlich wirklich alle, die sich für Kunst interessieren. Die beiden waren schließlich eines der wichtigsten Sammlerpaare des 20. und beginnenden 21. Jahrhunderts. Im Laufe ihres Lebens haben sie rund 14.000 Kunstwerke von der Antike bis zum 21. Jahrhundert zusammengetragen, von China über Ozeanien, die USA, Europa bis hin zum ehemaligen Ostblock, untergebracht in 30 Museen weltweit, von denen auch ein großer Teil ihren Namen trägt, so wie eben das Museum Ludwig in Köln oder das Ludwig Forum in Aachen. Peter Ludwig ist bereits 1996 verstorben, Irene Ludwig 2010, aber die beiden haben schon zu Lebzeiten die Peter und Irene Ludwig Stiftung gegründet und die lobt jetzt einen neuen Kunstpreis aus, den Irene Ludwig Preis, der ab nächstem Jahr verliehen wird, an eine Absolventin oder einen Absolventen der Berliner Kunsthochschule Weißensee. Ich bin jetzt mit Carla Cugini, der Vorständin der Peter und Irene Ludwig Stiftung mit Sitz in Aachen verbunden. Schönen guten Abend.
1: Guten Abend.
0: Frau Cugini, dieser Preis ist mit 10.000 Euro dotiert. Die Ludwigs hatten ihren Lebensmittelpunkt ja nun in NRW. Wieso haben Sie sich ausgerechnet für eine Kunsthochschule in Berlin entschieden? Was war da ausschlaggebend?
1: Ja, das ist eine gute Frage. Und wie Sie bereits erwähnten, haben wir einerseits unseren Stiftungssitz in Aachen und andererseits sind wir eben international tätig. Eben von Peking bis Kuba, von Basel bis nach Aachen. Und uns verbindet zweierlei mit der Kunsthochschule Weißensee. Zum einen ist das eine ganz hervorragende Kunsthochschule, die am Puls der Zeit für die junge zeitgenössische Kunst arbeitet. Sie bieten ein sehr interdisziplinäres Studium, das ist das eine. Und das andere ist, dass es einen historischen Grund gibt. Wie Sie bestimmt wissen, haben Irene und Peter Ludwig waren Unternehmer. Und Irene Ludwig war eine geborene Monheim, kam aus der Familie Monheim, die seit einigen Generationen Schokoladenfabrikanten waren. Und bereits 1921, also vor dem Zweiten Weltkrieg, hat die Familie Monheim an dem Ort, wo nachher die Kunsthochschule Weißensee entstand, eine Fabrik gegründet und dort Schokolade produziert.
0: Ah, okay, also eigentlich ein ganz schöner Brückenschlag dann tatsächlich in die Geschichte. Dieser Preis wird jetzt ab nächstem Jahr verliehen, 2027, da jährt sich auch der Geburtstag von Irene Ludwig zum 100. Mal. Wie wichtig war ihr denn gerade auch der künstlerische Nachwuchs?
1: Was ich aus Schilderungen weiß, ist, dass sie extrem wichtig fand, immer offen gegenüber neuen Richtungen und Tendenzen zu sein. Sie war jemand, der gerne auch Performances, also auch durchaus Aktionen besuchte, die sie noch nicht so kannte. Sie war ja eine Frau, die vielleicht eher mit mittelalterlicher Skulptur oder Gemälde oder dann eben auch mit Installationen vertraut war. Aber so innovative neue Formate waren für sie dann immer neu. Aber sie fand es immer großartig und hat jedes Mal gesagt, das ist unbedingt toll gewesen, das zu sehen, auch wenn ich das jetzt noch nicht ganz verstanden habe. Aber wir dürfen nicht vergessen, sie war Kunsthistorikerin, also sie wusste das dann auch durchaus einzuordnen. Und ein zweiter Grund, sie hat uns eine Satzung hinterlassen, die uns zwingt, über die Zukunft nachzudenken. Also ihr war es sehr wichtig, dass die Stiftung nicht um hier und im Heute verweilt, sondern immer auch über die Zukunft nachdenkt. Und insofern ist uns für uns das total sinnstiftend und sinnvoll, eben auch für den jungen künstlerischen Nachwuchs diesen Preis auszuloben.
0: Ja, aber man könnte denken, die Stiftung hat mit den ganzen Museen weltweit, auch mit Forschungsprojekten genug zu tun. Gerade erst ist auch am Stiftungssitz eine Ausstellung mit einem temporären Kunstwerk von Klaus Richter im Garten des Haus Ludwig eröffnet worden. Also eigentlich sind sie schon ganz gut unterwegs, auch was aktuelle Forschung und so angeht. Jetzt geht dieser Preis eben an einen Absolventen, eine Absolventin der Kunsthochschule. Also an jemand, der nicht ganz am Anfang steht, aber doch an so einer Schwelle, um sich dann eben im freien Markt behaupten zu können. Ist das auch eine ganz bewusste Entscheidung, gerade jemand in dieser Phase unterstützen zu können?
1: Ja, absolut. Ich glaube, das Stichwort lautet Mut und Wind unter den Flügeln. Das ist ja so eine Umbruchsphase, in der man sich als Künstlerin oder als Künstler befindet. Man hat einerseits schon seine Richtung entwickelt, weiß, was einem interessiert, und gleichzeitig muss man sich dann künstlerisch beweisen, ist nicht mehr an einer Kunsthochschule eben, sondern eben, wie Sie sagten, sozusagen auf dem freien Markt, hat wahrscheinlich auch noch keine Galerie, die einem den Rücken stärkt. Und genau in diesem Moment einen Preis zu bekommen, der mit 10.000 Euro dotiert ist, der einem erlaubt, sich vielleicht auch ein paar Monate in seinem Atelier einzuschließen und vielleicht einfach etwas zu tun, was einem wahnsinnig interessiert, halten wir für extrem wichtig und für extrem sinnvoll.
0: Entscheiden, wer den Preis dann bekommt ab nächstem Jahr, das wird eine Fachjury. Da wird jemand eben von der Peter und Irene Ludwig Stiftung dabei sein, von der Kunsthochschule, plus externe Jurymitglieder. Unter anderem ist da Yilmaz Givio dabei, Direktor hier vom Kölner Museum Ludwig, oder Katlin Reinhardt, die ist Leiterin des Kolbe-Museums in Berlin und auch Kuratorin des diesjährigen Pavillons auf der Biennale in Venedig. Jetzt heißt es in der Pressemitteilung, der Preis soll kritische und gesellschaftlich relevante Kunst fördern. Was heißt das? Welche Formen der Gesellschaftskritik oder der Gegenwärtigkeit sind Ihnen da besonders wichtig?
1: Also ich glaube, ich kann das mit Adjektiven beschreiben. Also zum Beispiel eigenwillig und eigenständig oder auch mit einem Blick von außen. Und ich glaube, das Tolle ist eben, dass wir noch gar nicht wissen, was uns da erwartet, sondern dass wir eine absolute Offenheit dafür haben, was da eben vielleicht an kritischer Beleuchtung in die eine oder andere Richtung gezeigt werden wird. Also es soll gerade nicht darum gehen, dass das einschränkend ist, sondern sehr offen. Und am Schluss wird es, und ich glaube, das ist für uns ganz wichtig als Stiftung, die sich ja der Öffentlichkeit in jeder Hinsicht sehr verpflichtet fühlt, wie unsere Sammlung befindet sich ja als Schenkungen und Dauerleihgaben ausschließlich in öffentlichen Museen, ist es sicher in irgendeiner Form auch darum gehen wird, was bedeutet das fürs Publikum, welche Relevanz hat das für vielleicht Menschen insgesamt oder auch vielleicht einzelne Generationen, einzelne Zielgruppen.
0: Wir dürfen gespannt sein. Nächstes Jahr wird dann der Preis, der Irene-Ludwig-Preis, das erste Mal ausgelobt an eine Absolventin der Berliner Kunsthochschule Weißensee. Ganz herzlichen Dank für das Gespräch mit den Resonanzen, Carla Cugini. Ich wünsche Ihnen noch einen schönen Abend.
1: Ganz herzlichen Dank, ebenso.
0: Tschüss.

Michelle Lake, Enjoy Yourself. Seit über 20 Jahren macht die Singer-Songwriterin jetzt Musik, lebt seit langem in New Orleans, wo sie ganz tief in der Jazz- und Roots-Tradition verwurzelt ist. Und in diesem Song erinnert sie charmant daran, das Leben nicht aufzuschieben. Nutz den Moment, genieße, solange du kannst. Bis zu unseren Kulturnachrichten hören wir noch Paolo Morello, The Birds and the Bees.

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1: mit Detlef Dickmann. Die Stadt Köln zeichnet mit dem Holger-Tschukai-Preis 2026 drei Pop-Projekte aus, die die Stadt besonders geprägt haben. Den mit 15.000 Euro dotierten Hauptpreis erhält das Global-Pop-Projekt Keshavara um Musiker Keshav Purshottam. Für ihr langjähriges Schaffen im Bereich elektronische Musik erhält die Komponistin und DJ Siodor den Ehrenpreis. Die Dada-Post-Punk-Band Grenzkontrolle wird mit dem Zukunftspreis ausgezeichnet. Die Verleihung ist am 31. Oktober in der Christuskirche. Der Holger-Tschukai-Preis wurde nach dem Bassisten der Kölner Krautrock-Band Can benannt. Bayern ordnet den Umgang mit NS-Raubkunst neu. Nach Angaben der Staatsregierung entsteht am Institut für Zeitgeschichte in München ein Zentrum für Provenienzforschung und dazu eine unabhängige Kommission. Sie soll Fälle bewerten und Empfehlungen für Rückgaben geben. Die letzte Entscheidung bleibt beim Freistaat. Zugleich gibt Bayern eine Picasso-Bronzebüste an die Erben des jüdischen Kunsthändlers Alfred Flechtheim zurück. Ein Antrag auf Restitution war 2024 noch abgelehnt worden. Grundlage ist ein neues Schiedsverfahren für NS-Raubgut. Anwälte sprechen von überfälliger Gerechtigkeit, sehen die Rückgabe aber nur als Anfang weiterer Restitutionen. Die US-Schauspielerin Ellen Burstyn erhält bei den diesjährigen Filmfestspielen von Venedig den Goldenen Löwen für ihr Lebenswerk. Die 93-Jährige prägt seit mehr als 50 Jahren das amerikanische Kino, etwa mit Rollen in Der Exorzist oder House of Cards. Sie war 6-mal für einen Oscar nominiert und gewann ihn für Alice lebt hier nicht mehr. Festivaldirektor Alberto Barbera lobt ihre tiefen, komplexen Frauenfiguren. Burstyn will im September persönlich zur Ehrung anreisen. Ebenfalls mit einem Ehrenlöwen geehrt wird Hollywood-Star George Clooney. In Wuppertal ist die Skulptur Mina Knallenfalls nach mehr als 2 Jahren wieder an ihrem Platz an der Straße Alte Freiheit zurück. Die rund 150 Kilo schwere Bronze war 2024 für Bauarbeiten entfernt worden. Nun steht sie auf neuem Betonfundament, gereinigt und restauriert. Laut Stadt kostete die Erneuerungskur rund 10.000 Euro. Oberbürgermeisterin Miriam Schaaf nennt Mina Teil des Wuppertaler Seele. Entschuldigung. Die Figur geht auf ein Gedicht des Heimatdichters Otto Hausmann über Elberfelder Weberinnen aus dem 19. Jahrhundert zurück. Die Wuppertaler Künstlerin Ulle Hees hatte Mina Knallenfalls eine Bronzeskulptur gewidmet, die seit 1979 aufgestellt ist.
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Sie war neben Ella Fitzgerald, Sarah Vaughan und Billie Holiday eine der ganz großen Jazz-Vokalistinnen. Carmen McRae hier mit dem Muds Matthews Quintett You Took Advantage From Me. Und weiter geht's mit Curtis Stigers und Did You Ever Have to Make Your Mind Up? Einem augenzwinkernden Song darüber, wie schwer es manchmal ist, sich zu entscheiden, wenn das Herz in ganz verschiedene Richtungen gezogen wird.

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1: Was kann das Private über eine ganze Epoche erzählen? Dieser Frage ist die französische Schriftstellerin Anne Berest schon mehrfach nachgegangen. Eigentlich kommt die 46-Jährige vom Theater, hat als Schauspielerin und Regisseurin gearbeitet, aber bereits 2017 schrieb sie gemeinsam mit ihrer Schwester ein Buch über ihre Urgroßmutter, die Avantgarde-Künstlerin Gabrielle Buffet-Picabia. 2023 ist dann ihr autobiografischer Roman Die Postkarte erschienen. Darin geht es um die Geschichte ihrer jüdischen Familie mütterlicherseits. Für das Buch wurde sie mehrfach ausgezeichnet, ist damit auch international bekannt geworden. Und jetzt widmet Anne Berest sich in ihrem neuesten Roman der Herkunft ihres Vaters aus der Bretagne. Vatertage, ein erneut sehr persönlich erzähltes Buch, das Dirk Furich vorstellt.
2: Das Buch beginnt wie ein typischer französischer Sommerroman. Die Pariser steigen am Bahnhof Montparnasse in einen Zug, um zur Familie aufs Land zu fahren.
3: Der Corail-Zug, in den wir uns buchstäblich hineinhieften, war ein Kofferwort aus Komfort und Rai, Symbol einer bequemen, kollektiven und effizienten Fortbewegung. Ungeheure Errungenschaft, wir brauchten nur 7 Stunden bis Brest. Dieser Zug im peppigen Industriedesign mit seinen knalligen Farben, seinem giftgrünen Speisewagen, war wie ein Wunder in unser Leben getreten, zugleich mit François Mitterrand.
2: Wir befinden uns Anfang der 80er Jahre, noch vor der Einführung der fast doppelt so schnellen TGV-Züge auf dieser Strecke. Anne Berest, Jahrgang 1979, war ein kleines Mädchen, geboren in Paris und aufgewachsen außerhalb der Metropole in einer ruhigen Gegend. Die allsommerlichen Fahrten in die Heimat ihrer Eltern, die Bretagne, sind der Ankerpunkt für diesen Roman, der die Geschichte der Familie väterlicherseits seit dem Beginn des 20. Jahrhunderts skizziert. Beginnend bei ihrem Urgroßvater Eugène Berest, der 1909 als Protest gegen erpresserische Methoden der Pariser Kartoffelgroßhändler eine Genossenschaft der bretonischen Landwirte gründete.
3: Eugène war überall gleichzeitig, verfasste Reden, Zeitungsartikel, Flugblätter, die er dann verteilte, steckte immerzu mit den Bauern zusammen, bei ihnen zu Hause, auf dem Markt, im Café, um ihnen unermüdlich einem nach dem anderen zu erklären, warum sie der Kooperative beitreten sollten.
2: Schnelle Zeitsprünge zwischen Vergangenheit und Gegenwart, zwischen aufwendiger Recherche und persönlicher Erinnerung machen die Lektüre von der ersten Seite an außerordentlich spannend und mitreißend. So wie Berest vom Bildungshunger ihres Großvaters erzählt, der unbedingt Latein und Griechisch lernen will, statt auf dem bretonischen Land zu versauern, erinnert das an klassische Bildungsromane von Balzac oder Stendhal, in denen die Helden von der unbändigen Gier nach der freien Pariser Stadtluft getrieben sind. Berests Großvater, er heißt ebenfalls Eugène, so wie der Urgroßvater, trifft mitten im Zweiten Weltkrieg in der Hauptstadt ein, die von den Nationalsozialisten besetzt ist.
3: Eugène Senior entschied sich für die Metro. Die erste Klasse war jetzt den Deutschen vorbehalten, die für ihre Fahrten keine Tickets kaufen mussten. In der zweiten Klasse drängten sich die Franzosen zu den Stoßzeiten dicht an dicht. Bald würde es auch eine dritte Klasse geben, den Waggon für die Juden.
2: Mit beklemmenden Stellen wie diesen knüpft Vatertage an Anne Berests vorheriges Buch an, in dem sie das Schicksal ihrer Familie mütterlicherseits geschildert hatte. Ihr Roman Die Postkarte hatte ein Schlaglicht geworfen auf die Kollaboration vieler Franzosen mit dem Vichy-Regime und dessen nazifreundlicher Politik, gerade was die Verfolgung und Deportation der Juden betraf. Es ist beeindruckend, wie es Anne Berest gelingt, die Familienchronik in die Zeitgeschichte einzuflechten. Das gilt nicht nur für Kriegserlebnisse, sondern auch für Studentenproteste im Mai 1968, an denen ihr Vater Pierre, ein Mathematiker und überzeugter Trotzkist, teilgenommen hat. Während er Vorlesungen bei den führenden intellektuellen Köpfen jener Epoche besuchte.
3: Gilles Deleuze betrat den Saal und bahnte sich einen Weg durch die Menge. Er entschuldigte sich mit leiser, ein wenig atemloser Stimme und versuchte, sich ohne Autorität Gehör zu verschaffen. Sein asketisches Gesicht wurde von leicht hervorstehenden Wangenknochen betont, dazu ein dünnes Brillengestell aus Metall. Die Strähne, die er sorgfältig über seine beginnende Glatze gekämmt hatte, war das Einzige, was eine gewisse Eitelkeit zum Ausdruck brachte, während die restliche Aufmachung umso deutlicher verriet, dass Kleiderfragen ihn vollkommen gleichgültig ließen.
2: In ihrer pointierten Sprache skizziert Anne Berest öffentliche Figuren, wie hier den berühmten Philosophen Gilles Deleuze, ebenso farbig und facettenreich wie ihre Familienmitglieder. In den mehr als ein Jahrhundert umfassenden Erinnerungen steht der Vater Pierre im Mittelpunkt. Ihm widmet sie etwa das Kapitel »Porträt meines Vaters als junger Mann«, in dem sie seinen Aufstieg vom Revoluzzer zum Bürgermeister der bretonischen Hafenstadt Brest schildert. Das Verhältnis zu diesem im persönlichen Umgang so schweigsamen und distanzierten Vater hat sie, so sagt die Autorin es selbst, dazu gebracht, dieses Buch zu schreiben. Um dieser verschlossenen Gestalt nahe zu kommen, mit der sie bis zu seinem Tod kaum kommunizieren konnte. Aber Vatertage ist weit mehr als ein Vaterbuch. Es ist eine Familienchronik, die auf großartige Weise in ein historisches Panorama des 20. Jahrhunderts eingeschrieben ist.
1: Vatertage, so heißt das neue Buch von Anne Berest, aus dem Französischen übersetzt von Amélie Thomas und Michaela Messner. Und das Ganze ist erschienen im Berlin Verlag.

0: Last der Früchte, so heißt dieses Stück vom Vincent Meisner Trio, gehört hier in den WDR 3 Resonanzen. Am Sonntag ist das Finale der Fußball-Weltmeisterschaft im Stadion von New York, New Jersey. Das Auftaktspiel am 20. Juni, das war in Los Angeles. Und dort heißt es, nach dem Sportevent ist vor dem Sportevent. 2028 werden nämlich die Olympischen Sommerspiele in L.A. stattfinden. Das heißt, nicht nur für die Sportstätten aufrüsten, die ganze Stadt putzt sich heraus, auch die Museen. Antje Sieb berichtet.
1: Das berühmte Getty-Museum auf den Hügeln über der Stadt wird ab dem kommenden März für voraussichtlich ein knappes Jahr komplett geschlossen bleiben, um umfassend zu renovieren. Rechtzeitig für LA 28 soll alles fertig sein. Geplant sind Modernisierung, neue Kunstprojekte, aber auch eine neue Trambahn, die Besucher hoch ins Museum bringt. 11 Monate Schließzeit, aber dafür auch Verbesserungen, die das am Ende wert sein, sagt Catherine Fleming vom Getty Trust, dem Fernsehsender NBC.
2: But we hope that when people realize what we're doing to make it an even greater destination, it's going to feel worth it. It certainly feels like the right trade-off to us.
1: Auch das renommierte Kunstmuseum The Broad baut an einer deutlichen Erweiterung, um mehr Stücke seiner umfangreichen Sammlung ausstellen zu können. Es bleibt aber offen. Das weniger bekannte, aber gerade für Familien spannende La Brea Tar Pits Museum ist dagegen schon seit Anfang Juli geschlossen. Dort wird präsentiert, was Wissenschaftler inmitten in Los Angeles aus dem Boden quellenden Teerlachen ausgegraben haben. Weil es vor Urzeiten dort buchstäblich festgeklebt ist. Mammuts, Säbelzahntiger, Wölfe. Fast 2 Jahre wird dort jetzt renoviert. Gleich nebenan steht das Los Angeles County Museum of Art, kurz LACMA, bekannt aus Social Media wegen der frei zugänglichen Laternenskulptur Urban Lights. Dort ist der Neubau gerade mit einer Straßenparty eingeweiht worden. Der Schweizer Architekt Peter Zumthor hat einen enormen, geschwungenen Betonbau wie eine Riesenbrücke über den angrenzenden Boulevard gebaut.
3: Ein Museumsbau fürs 21. Jahrhundert, für alle. Das ist eine große Verantwortung. Und ich hatte das Gefühl, seine Architektur hat uns die Chance gegeben, etwas Besonderes, Kraftvolles zu machen.
2: Very powerful.
1: Sagt LACMA-Chef Michael Gowen, der nicht zum ersten Mal mit Zumthor zusammengearbeitet hat. Und schon lange vor den Olympischen Spielen wird es in Los Angeles noch ein ganz neues Museum geben. Das Lucas-Museum in seinem raumschiffähnlichen Bau ist längst neben dem Kolosseum, Schauplatz der Olympischen Eröffnungsfeier, gelandet und plant seine Türen diesen September zu öffnen. Star Wars-Regisseur George Lucas kündigte einen Kunsttempel für jedermann an.
4: This is sort of a temple to the people's art.
1: Ab November gibt's gleich um die Ecke beim beliebten und kostenlosen California Science Museum dann nach Jahren auch endlich wieder das Space Shuttle Endeavour zu sehen. Und zwar einzigartig aufrecht in Startposition. Der ehemalige Astronaut Doug Hurley freut sich darauf, dass das US Space Shuttle Programm im Museum zu Ehren kommt.
5: Well, I mean, it's exciting that it's going to be displayed the way it is in a launch configuration, which I think is going to be impressive. You know, it honors the program. I mean, that's the longest space program the United States has had.
1: Der silberglänzende Neubau wurde buchstäblich um das Shuttle samt Tank herumgebaut. Man kann es dann oben auf einer Galerie von allen Seiten betrachten oder von unten in die Düsen der Haupttriebwerke hochgucken.

Daddy Long Leg von Leon and the Science Fiction Band. Das ist ein gemeinsames Projekt der Schweizer Sängerin Lucia Kadoc und des Berliner Saxophonisten und Komponisten Vanya Slavin. Seit 2016 machen die beiden gemeinsam Musik. Es ist 18.55 Uhr. In knapp 5 Minuten gibt's hier bei WDR3 die Nachrichten mit Steffi Orbach. Und in der nächsten Resonanzenstunde, da reden wir über Komparsensuche für einen neuen Film von Harpe Kerkeling. Bis gleich.

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1: Die Nachrichten mit Steffi Orbach. Guten Abend. In Ahrweiler im Ahrtal findet zur Stunde eine zentrale Gedenkfeier zum 5. Jahrestag der Hochwasserkatastrophe statt. Dazu ist unter anderem auch Bundeskanzler Merz gekommen. Über die Reaktionen auf diesen Besuch berichtet aus Bad Neuenahr Ahrweiler Astrid Huben für WDR aktuell.
2: Die einen sagen, es ist ein wichtiges Zeichen. Für die anderen kommt es aber auch ganz schwer darauf an, welche Worte hier Merz heute wählen wird. Es gibt viele Menschen, die mir gesagt haben, wir warten einfach auch vielleicht mal auf eine Entschuldigung, dass viel schiefgelaufen ist. Und sie hoffen darauf, dass es besser wird, dass es mehr Schutzmaßnahmen, bessere Warnsysteme und hier vor allen Dingen auch Rückhaltebecken geben wird, die bislang noch nicht erlaubt sind. Aber was schön ist, Menschen auch, die heute geweint haben, wenn sie über die Helfer sprechen, dann kommt auf einmal ein Lächeln in ihr Gesicht. Und das bedeutet, hier sind Fremde zu Freunden geworden und eine Frau hat mir gerade gesagt, den Helfern, denen müsste man hier eigentlich ein Denkmal setzen.
1: Die Städte und Gemeinden in NRW sollen im nächsten Jahr einen größeren Anteil an den Steuereinnahmen des Landes bekommen. Das Kabinett hat heute das entsprechende Gesetz auf den Weg gebracht. Wie viel Geld mehr die Kommunen bekommen sollen, dazu Susi Makarewitsch, WDR-Landespolitik.
3: Der kommunale Anteil an den Steuereinnahmen steigt um 0,5 Prozentpunkt auf 23,5%. Eigentlich hatten die Kommunen auf einen größeren Anteil gehofft. Insgesamt werden sie über dieses neue Gemeindefinanzierungsgesetz im kommenden Jahr rund 17 Milliarden Euro erhalten. NRW-Finanzminister Obtendrenk hat heute auch den Haushaltsplan fürs nächste Jahr vorgestellt. Demnach soll der Haushalt auf über 115 Milliarden Euro anwachsen, weil die Steuereinnahmen nicht fließen wie erwartet, sind auch 5 Milliarden Euro neue Schulden geplant, zudem Einsparungen von knapp 1,5 Milliarden Euro in den Ministerien. Investieren will NRW vor allem in die Bereiche Schule und Bildung, Infrastruktur sowie innere Sicherheit.
1: Und jetzt weitere Meldungen im Überblick. US-Präsident Trump möchte nun doch keine Gebühr mehr erheben für Schiffe, die durch die Straße von Hormuz fahren. Gestern hatte er angekündigt, dass die USA die sichere Durchfahrt garantieren und dafür eine Art Maut erheben wollen. Frankreich hat seinen Nationalfeiertag mit einer Militärparade in Paris gefeiert. Mit vielen Soldaten, gepanzerten Fahrzeugen und Militärflugzeugen wollte Präsident Macron ein Zeichen der Unterstützung für die Ukraine senden. Deshalb waren auch rund 30 Staats- und Regierungschefs der sogenannten Koalition der Willigen für die Ukraine dabei. Das Arbeitsgericht Siegburg hat eine Ärztin zu einer Schadenersatzzahlung verurteilt, weil sie über einen Kollegen hergezogen hat. Vor einem Wochenenddienst hatte sich der Arzt krank gemeldet, die Ärztin musste einspringen. Aus Wut teilte sie in einer klinikinternen WhatsApp-Gruppe Dateien aus dessen Krankenakte, weil sie ihm nicht glaubte. Das kostet sie jetzt 1.000 Euro.
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1: Ermittler haben heute die JVA Rheinbach bei Bonn durchsucht. Es geht um Bestechungsvorwürfe. Bei der Razzia sollten Beweismittel gesichert werden. Svenja Smolarek für WDR aktuell.
4: Laut einem Polizeisprecher geht es um Ermittlungen gegen 8 Justizbedienstete wegen Delikten im Amt. Sie sollen gegen Bezahlung, Smartphones und Drogen ins Gefängnis gebracht und da Inhaftierten übergeben haben. Auch gegen Inhaftierte und ehemalige Inhaftierte wird ermittelt. Neben dem Gefängnis in Rheinbach durchsuchten die Beamten auch Wohnungen in Köln, Euskirchen, Rheinbach und Siegburg sowie in Rheinland-Pfalz.
1: Das war WDR aktuell. Das Wetter in Nordrhein-Westfalen. Auch der Abend bleibt überwiegend sonnig. Örtlich kann es Schauer oder Hitzegewitter geben. Zum Teil mit Starkregen, Hagel und stürmischen Böen. Dazu noch bis 30 Grad. Morgen gibt es wieder viel Sonne. Dazu in Meinerzhagen bis 27 Grad, in Coesfeld 29 und in Königswinter bis 30 Grad. Am Donnerstag wieder viel Sonne und es wird noch ein bisschen wärmer. Die Zeit, es ist 19.04 Uhr.
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5: Einmal in einem richtigen Kinofilm mitspielen. Das ist für viele ein Traum, auch wenn sie keine professionelle Karriere als Schauspieler anstreben. Und dieser Traum könnte jetzt wahr werden. Harpe Kerkeling sucht für seinen neuen Film Pfoten vom Tisch nämlich rund 300 Komparsen. Wer überhaupt gesucht wird, wie man sich bewirbt und was es heißt, mit so vielen Laien vor der Kamera zu arbeiten, das erzählt gleich Gregor Weber von der beauftragten Castingagentur. Und damit herzlich willkommen zu dieser Resonanzenstunde mit Klaus.

0: Calda estate dove sei, heißer Sommer, wo bist du? Das sang der italienische Musiker Rafael Gualazzi, als er den Song 2011 aufgenommen hat und offenbar der damals wohl nicht mit so einer Hitze zu kämpfen gab, wie wir heute in diesen Tagen. Sie hören wieder R3, die Resonanzen. Wenn Sie oder Ihre Kinder gefärbte Haare, Tunnelohrringe, Piercings, Tattoos oder aufgespritzte Lippen haben, dann wird es erstmal nichts mit einer möglichen Filmkarriere, zumindest nicht beim neuen Film von Harper Kerkeling, Pfoten vom Tisch. Dafür sucht er nämlich, beziehungsweise eine Castingagentur für den neuen Film, rund 300 Komparsen, Double, Kleindarsteller und Kinder. Ich habe kurz vor der Sendung mit Gregor Weber von der Castingagentur Eick und Weber gesprochen und ihn erstmal gefragt, Piercing, Tattoos etc., das haben doch heute ganz viele. Wieso ist das für den neuen Film ein Ausschlusskriterium?
1: Es ist zumindest ein Ausschlusskriterium für die historischen Szenen, die wir haben. Wir haben Szenen, die in den 70er Jahren in einer Schulklasse spielen. Da brauchen wir die Kinder dann für. Da gab es damals noch nicht Tattoos und Piercings, schon gar nicht bei den Kindern. Jetzt später dann 90er, Anfang der 2000er, wurde das schon ein bisschen moderner. Da kann es schon eher sein, aber generell wollen wir so das Bild erzählen. Historisch war das nicht so verbreitet, das Ganze. Aber ich habe eine gute Nachricht noch. Wir haben auch durchaus ein, zwei Szenen, die in der heutigen Zeit spielen. Und da können alle dabei sein, die möchten. Aber jetzt gerade die Kinder und ein Großteil der Menschen ist es historisch. Das heißt, keine Tattoos, keine Piercings, keine aufgespritzten Lippen und anrasierte Nacken und Seiten sind auch nicht von Vorteil.
0: Also Historienfilm, das heißt, dieser Film wird einen Zeitraum von mehreren Jahrzehnten abdecken. Worum geht's denn überhaupt in Pfoten vom Tisch?
1: Das ist die Bestseller-Verfilmung von Harpe Kerkeling, handelt von seiner Liebe, seiner Geschichte mit Katzen. Wir setzen ein in Recklinghausen nach dem Suizid der Mutter. Da kriegt er eine Katze dann geschenkt und der Film perspektiviert dann quasi die Geschichte seitdem bis in die heutige Zeit und seine Verbindung zu Katzen, die das Ganze mitträgt.
0: Jetzt sollen ja unterschiedlichste Rollen besetzt werden. Zum einen reine Statistenrollen, aber eben auch kleine Sprechrollen. Was genau soll da abgebildet werden?
1: Bei den Sprechrollen, gut, dass Sie es ansprechen, kann ich schon mal sagen, wir suchen Menschen mit einem Ruhrpott-Dialekt und einem rheinländischen Dialekt, die ein, zwei Sätze mal sagen sollen. Also es ist dann sowas, ich darf natürlich noch nicht viel verraten, aber vielleicht ne, die Metzgerin, die sagt noch ein Stück Wurst oder eine Lehrerin, die mal einen Satz hat, sowas in der Art. Also da hat man Text, das muss dann auch nochmal speziell gecastet werden. Bei den Komparsen ist das so, da haben wir wie gesagt die Schulkinder, wir haben aber auch Gäste einer Autorenlesung, wir haben Flughafenpassagiere und Ruhrpott-Gesichter, Ruhrpott-Nachbarn.
0: Wenn man jetzt dabei sein möchte, was heißt das konkret? Also wo wird gedreht und vor allen Dingen wie viel Zeit wird das ungefähr brauchen? Was sollte man einplanen?
1: Ja, also wir drehen von Mitte August bis Mitte September in den Großräumen Köln und Dortmund. Wenn man ausgesucht wird, wird man sich so auf ein, zwei Tage dann gefasst machen können. Also wir fragen natürlich, ob man da Zeit hat und man sagt ja oder nein. Bis dahin bitte die Haare schön wachsen lassen. Ne? Dann müsste man, wenn man ausgesucht worden ist, den ganzen Tag Zeit haben, von früh morgens bis spät abends. Bei Kindern ist es natürlich, die unterliegen dem Jugendarbeitsschutz, ganz wichtig. Das ist dann betreuter noch und geschützter. Die haben dann 5 Stunden sind die maximal vor Ort.
0: Aber suchen Sie nur per Mail aus oder wird da eine Vorauswahl getroffen und Sie gucken sich die Leute dann nochmal persönlich an?
1: Wir haben ja extra für dieses Projekt ein Casting ins Leben gerufen, ein Online-Casting, www.harpe-casting.de, kostenlos. Ne? Da können sich alle eintragen, die interessiert sind. Da ist es ganz eminent wichtig, dass man 3 Fotos von sich hochlädt, aktuelle. Bitte keine mit Sonnenbrille, keine mit Perücken oder 3 Leute drauf oder irgendwas. Also ein Porträt, Ganzkörper und Profilbild und seine Daten eingibt. Und diese Fotos und die relevanten Daten für uns werden an die Regie weitergeleitet, die dann ihre Auswahl trifft. Und dann sagen wir, okay, dich fand die Regie super, möchtest du mitmachen, hast du Zeit? Und wenn es jetzt sich um historische Szenen handelt, also Szenen, bei denen man die Kleidung nicht mehr im Schrank hat, sage ich jetzt einfach mal. Da gibt es vorher noch eine Kostümprobe. Das wird wahrscheinlich in Köln sein und da kriegt man die Kleidung aus der Zeit an. Man macht diese Zeitreise natürlich auch über die Kleidung visuell deutlich und Haare werden dann auch noch geschnitten bei der Kostümprobe.
0: Gibt es da eigentlich eine Aufwandsentschädigung für, wenn man so eine Rolle übernimmt?
1: Ja, natürlich, genau. Es ist das ist die klassische Komparsengage, mindestlohnkonform. Für einen Drehtag sind es 140 Euro brutto bei einem Komparsen, für 10 Stunden und 45 Minuten Pause. Und wenn man länger da ist, gibt es noch Überstundengeld. Und wir haben Essen und Trinken natürlich kostenlos am Set.
0: Klingt bis hierhin schon mal gut, Herr Weber. Wir hören eine kurze Musik, dann reden wir weiter.

0: Die vier sind ein echtes Dreamteam. Nils Landgren, Michael Wolny, Lars Danielsson und Wolfgang Hafner. Hier gehört mit dem John Lennon-Klassiker Lady Madonna in den WDR3-Resonanzen. Und wir reden mit dem Casting-Direktor Gregor Weber, der rund 300 Komparsen und Kleindarsteller für den neuen Film von Habe Kerkeling Pfoten vom Tisch castet. Herr Weber, 300 Laiendarsteller ist ganz schön viel, oder ist das eine übliche Größe für Kinoproduktionen?
1: Das ist eine übliche Größe. Wir hatten letztes Jahr auch Tribute von Panem, da haben wir über 1000 Leute gesucht. Also ja, es ist eine reguläre Größe. Es gibt Filme, die haben ein bisschen weniger Aufwand, es gibt Filme, die haben ein bisschen mehr Aufwand. Aber jetzt so für historische Geschichten ist das schon eine durchschnittliche Größe, würde ich sagen. Vielleicht ein bisschen weniger sogar.
0: Hat das was mit Gründen der Authentizität zu tun, dass man einfach, ich sag mal, Massenszenen mit irgendwelchen Personen füllen muss? Oder geht es da auch ums Geld, weil Laiendarsteller natürlich weniger kosten als Profis?
1: Also ich würde erstmal in erster Linie sagen, dass es auf die Szenen selbst ankommt. Wenn natürlich viel in einem Garten spielt, ne, oder auf einer nächtlichen Straße oder in einem Klassenzimmer, kann man ja nicht 500 Leute unterbringen. Das ist dann der jeweiligen Situation geschuldet. Und es gibt durchaus auch Szenen, in denen wir mehr als nur 20 oder 30 Komparsen haben. Das kommt auch vor. Das ist also, würde ich erstmal in erster Linie sagen, der Geschichte geschuldet. Da muss man natürlich auf die Motive achten. Ne? Wie groß ist das? Wie viel passen da rein? Was will man erzählen? Und natürlich, ne, das ist so das, wie es dann sich zusammenfügt. Und dann kriegen wir unsere Vorgaben dafür.
0: Jetzt machen Sie den Job schon eine Weile. Hat sich durch die Social-Media-Aktivitäten, wo sich ja viele doch sehr selbstbewusst auch vor der Kamera in Szene setzen, hat sich da, ich sag mal, die Professionalität der Laien auch vielleicht verändert, verbessert? Sind die Leute selbstbewusster, wenn sie solche Jobs übernehmen?
1: Das kann ich eigentlich nicht so beobachten. Was man auf jeden Fall konstatieren kann, ist, dass durch die sozialen Medien eine Bewerbung eines Castings kommt, bitte, dass das schneller geteilt wird, dass das schneller quasi im Bewusstsein der Menschen ist, wenn es entsprechend gemacht ist und das Thema spannend ist. Im Gegenteil würde ich sagen, durch die sozialen Medien merkt man verstärkt, wenn man Fotos bekommt, da sind Filter, ne, plötzlich drüber, das brauchen wir alles nicht. Oder coole Posen, Bilder, die verkantet sind oder Kamera schräg gehalten. Es ist nicht unbedingt der Authentizität einer Person dienlich, wenn man so Instagram-Fotos bei uns hochlädt. Generell aber auch ist eine andere Kompetenz da von den Menschen, würde ich sagen. Also, dass man so, dadurch, dass sie sich viel mit Kameras und, oder wie heißt es, mit Video, Handy-Videos austoben, ausprobieren, merkt man schon, dass eine andere Fertigkeit auch vor der Kamera da ist, vom Spiel her, würde ich sagen. Aber generell würde ich eher sagen, ist das erstmal zweitrangig, der Aspekt.
0: Jetzt werden ja für den Kerkeling-Film explizit Jungen und Mädchen gesucht, zwischen 10 und 13 Jahren. Auch ein Double für den kleinen Habe Kerkeling, ja. So im Alter von 10 bis 12 Jahren. Der Junge sollte ca. 1,43 groß sein, Kleidergröße 164 tragen. Mhm. Ich stelle mir das wahnsinnig schwierig vor, Kinder oder Jugendliche auszusuchen, weil man weiß doch am Ende gar nicht, wie reagieren die dann tatsächlich in so einer Live-Situation beim Dreh? Funktionieren die in Anführungsstrichen oder haben die vielleicht eine Totalblockade?
1: Das ist richtig. Bei Komparsen, da wird das ja mit Bildern, werden die ausgesucht. Also bei Tribute von Panem, da hatten wir 70 Kinder morgens und 70 Kinder, die gedoubelt haben nachmittags. Die sind alle mit Foto dann ausgesucht worden. Und bei Komparsen, das läuft dann über Fotos, also auch die Kinder. Und wenn es dann spezielle Sachen sind, geht man natürlich dann auch nochmal mit den Eltern ins Gespräch oder geht in nähere weitere Castingprozesse rein, wenn es wirklich Szenen sind, wo Kinder mehr gefordert sind. Es hilft ja keinem, wenn Kinder überlastet werden oder was machen, was sie nicht gerne möchten. Das gucken wir schon immer uns ganz genau an.
0: Gibt es denn gerade für die Minderjährigen auch dann beim Drehen eine besondere Betreuung, weil es können ja nicht alle Kinder ihre Eltern mitbringen?
1: Das ist richtig. Also es ist so, dass wenn es belastende Szenen sein sollten, die ich hier jetzt nicht so sehe, und da bin ich auch der falsche Ansprechpartner, aber wenn es so ist, dann gibt es eine medienpädagogische Fachkraft, die für das Wohl der Kinder da ist, ne, die dann auch guckt, dass alles kindgerecht verpackt wird, also wenn es mal kritische Szenen sind, was es hier gesagt, wie gesagt, nicht ist. Und es gibt auch eine Betreuung für die Kinder explizit. Da guckt man, dass die Arbeitszeiten eingehalten werden, dass es denen gut geht, dass sie nicht zu lange drin sind, dass es nicht zu kalt, nicht zu heiß wird und so weiter. Da wird schon immer explizit drauf geachtet.
0: Herr Weber, jetzt sind Sie mit Ihrer Agentur wirklich eben auf Nebendarsteller, Darstellerin spezialisiert. Also bei Ihnen findet man jetzt nicht so die ganz großen, super prominenten Namen von bekannten Schauspielern und Schauspielerinnen.
1: Genau, liegt in der Natur der Sache, genau.
0: Genau, aber gibt es da auch Beispiele, wo jemand schon mal den Sprung geschafft hat von so einer Komparsenrolle oder einer kleinen Sprechrolle dann wirklich in eine richtige Schauspielerkarriere?
1: Also ich wäre ein unseriöser Komparsencaster, wenn ich sagen würde, das passiert ständig, weil es ist wirklich, die Komparserie ist ein ganz eigenes Feld, die gibt einer Szene den Rahmen und es kann eine Person auf der Straße ein Komparse sein oder 300 Leute in einem Stadion, das ist wirklich immer unterschiedlich und man kann auch als Komparse viel zu tun haben oder wenig, aber mir sind durchaus 2, 3 Fälle bekannt, die habe ich bei uns später mal, Jahre später in einem Komparsencasting nochmal wiederentdeckt, die Fotos, und ich sagte, ach, der ist doch jetzt hier bei Netflix. Oder ach, der ist doch jetzt hier im ZDF. Doch, das gibt es, aber ich nenne jetzt keine Namen. Doch, ja, genau. Diese Menschen sind ja auch, ne, da ist auch mal die Frage, wer hat wen entdeckt und so. Das sind ja Menschen, die sich hier und da mal ausprobieren, ne? Und das ist ja wirklich, aber es kommt durchaus vor.
0: Herr Weber, ganz herzlichen Dank für die Einblicke ins Casting-Geschäft. Ich wünsche Ihnen viele gute Bewerbungen.
1: Vielen Dank, Frau Dichter. Schöne Grüße ans WDR 3.
0: Dankeschön. Und ich sprach mit Gregor Weber von der Castingagentur Eick und Weber in Ennepetal anlässlich der Komparsensuche für den neuen Film von Harpe Kerkeling hier in den WDR 3 Resonanzen.

Skylark, ein Jazzstandard aus den 1940er Jahren als zarte Ballade, gesungen von der französischen Musikerin Marion Rampal, begleitet vom Gitarristen Bill Frisell. Blues for Emily heißt das nächste Stück von Chris Janssen.

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1: mit Detlef Dickmann. Die Stadt Köln zeichnet mit dem Holger-Tschukai-Preis 2026 drei Pop-Projekte aus, die die Stadt besonders geprägt haben. Den mit 15.000 Euro dotierten Hauptpreis erhält das Global-Pop-Projekt Keshavara um Musiker Keshav Pushottam. Für ihr langjähriges Schaffen im Bereich elektronische Musik erhält die Komponistin und DJ Siodor den Ehrenpreis. Die Dada-Post-Punk-Band Grenzkontrolle wird mit dem Zukunftspreis ausgezeichnet. Die Verleihung ist am 31. Oktober in der Christuskirche. Der Holger-Tschukai-Preis wurde nach dem Bassisten der Kölner Krautrock-Band Can benannt. Bayern ordnet den Umgang mit NS-Raubkunst neu. Nach Angaben der Staatsregierung entsteht am Institut für Zeitgeschichte in München ein Zentrum für Provenienzforschung und dazu eine unabhängige Kommission. Sie soll Fälle bewerten und Empfehlungen für Rückgaben geben. Die letzte Entscheidung bleibt beim Freistaat. Zugleich geht Bayern eine Picasso-Bronzebüste an die Erben des jüdischen Kunsthändlers Alfred Flechtheim zurück. Ein Antrag auf Restitution war 2024 noch abgelehnt worden. Grundlage ist ein neues Schiedsverfahren für NS-Raubgut. Anwälte sprechen von überfälliger Gerechtigkeit, sehen die Rückgabe aber nur als Anfang weiterer Restitutionen. Die US-Filmschauspielerin Ellen Burstyn erhält bei den diesjährigen Filmfestspielen von Venedig den Goldenen Löwen für ihr Lebenswerk. Die 93-Jährige prägt seit mehr als 50 Jahren das amerikanische Kino, etwa mit Rollen in Der Exorzist oder House of Cards. Sie war 6-mal für einen Oscar nominiert und gewann ihn für Alice lebt hier nicht mehr. Festivaldirektor Alberto Barbera lobt ihre tiefen, komplexen Frauenfiguren. Burstyn will im September persönlich zur Ehrung anreisen. Ebenfalls mit einem Ehrenlöwen geehrt wird Hollywood-Star George Clooney. In Wuppertal ist die Skulptur Mina Knallenfalls nach mehr als 2 Jahren wieder an ihrem Platz in der Straße Alte Freiheit zurück. Die rund 150 Kilo schwere Bronze war 2024 für Bauarbeiten entfernt worden. Nun steht sie auf neuem Betonfundament, gereinigt und restauriert. Laut Stadt kostete die Erneuerungskur rund 10.000 Euro. Oberbürgermeisterin Miriam Schärf nennt Mina Teil der Wuppertaler Seele. Die Figur geht auf ein Gedicht des Heimatdichters Otto Hausmann über Elberfelder Weberinnen aus dem 19. Jahrhundert zurück. Die Wuppertaler Künstlerin Ulle Hees hatte Mina Knallenfalls eine Bronzeskulptur gewidmet, die seit 1979 aufgestellt ist.
2: Und das war's für heute von den WDR 3 Kulturnachrichten. Dankeschön.
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Er gilt als neuer Stern am Singer-Songwriter-Himmel, der gebürtige kenianische Musiker J.S. Ondara, aufgewachsen in Nairobi. Anfang 20 ist er in die USA gezogen, um Musik zu machen und war dort zunächst in der Folk-Szene von Minneapolis unterwegs. 2019 ist sein Debütalbum erschienen, Tales of America, eine Art migrantische Perspektive auf den American Dream, und wir hörten daraus Lebanon. Unser neues Album der Woche, das kommt aus Spanien, vom spanischen Jazzpianisten Daniel García. The Hero's Journey, Heldenreise, so hat er sein Album genannt. Und das ist schon das vierte für das Jazzlabel Act Music. Seit 2015 ist er da unter Vertrag. Allerdings gibt es dieses Mal etwas Neues. García spielt nämlich nicht mit seiner bisherigen Trio-Formation mit Bass und Schlagzeug, sondern ganz allein. Jazzpiano Solo also, aber immerhin mit synthetischen Moog-Sounds, ab und zu ein bisschen eigener Stimme und eigenen gesampelten Handclaps. Und von denen hören wir gleich auch was, und zwar im Stück Alice. Ein bisschen klingt da auch so eine Art Kinderlied durch, das wird aber dann musikalisch richtig dekonstruiert. Und vielleicht sollte man noch erwähnen, das Album The Hero's Journey, das ist letzten Sommer während einer wirklich schwierigen Lebensphase entstanden, in der García von seinem todkranken Vater Abschied nehmen musste, der dann auch verstorben ist. Aber García will die Musik nicht als Trauermusik verstanden werden, im Gegenteil. Resilienz ist ihm wichtig, sagt er. Hier kommt der Titel Alice.

0: Alice, Musik vom neuen Album The Hero's Journey des spanischen Jazzpianisten Daniel García. Unser Album der Woche hier in den WDR3-Resonanzen. Genau heute vor 5 Jahren, in der Nacht vom 14. auf den 15. Juli 2021, hat sich eine der schwersten Naturkatastrophen Mitteleuropas ereignet. Nach starken Regenfällen verwandelten sich kleine Flüsse und Bäche in wirklich reißende Ströme. Die haben Straßen aufgerissen, Häuser und Autos weggeschwemmt, ganze Orte verwüstet. Mindestens 223 Menschen kamen in dieser Flutnacht ums Leben. Und vor allem im Ahrtal und in der Eifel wurden viele Menschen obdachlos und haben ihr ganzes Hab und Gut verloren. So auch die Künstlerin Gabi Kutz, die im kleinen mittelalterlichen Städtchen Bad Münstereifel ihr Atelier hatte. Zum heutigen 5. Jahrestag der Flut sind Bundespräsident Frank-Walter Steinmeier und Kanzler Friedrich Merz ins Ahrtal gereist, um an den Gedenkveranstaltungen teilzunehmen. Bad Münstereifel steht diesmal nicht im Fokus, aber meine Kollegin Daniana Zulfugari hat für uns Gabi Kutz besucht.
1: Grundsätzlich war für mich die Flut absolut eine Zäsur, ein großes Ereignis, so emotional wie der Mauerfall letztlich.
2: Gabi Kutz steht vor einer Staffelei mit einem großformatigen, leuchtend gelben Ölbild. Sie arbeitet direkt neben der Tür mit Blick auf die Straße. Das große, helle Ladenlokal ist Atelier und Galerie zugleich. Von draußen schaut ihr gerade ein älteres Paar zu.
1: Ja, es ist relativ ordentlich für ein Atelier, weil ja immer wieder mal Leute reinkommen. Letztlich sieht es jetzt so aus wie an dem Tag vor der Flut. An den Wänden sind eine Reihe von Bildern verschiedener Thematiken zu sehen. Die Schreibtische, Pinsel mit Ölfarben. Aber so habe ich auch damals das Atelier verlassen, als die Flut dann ins Wetter reinrollte.
2: Die Bilder an den Wänden sind nicht alle nach der Flut entstanden. Einige sind restauriert.
1: Dieses Bild mit den Fernblicken, das war also im Wasser. Das ist Leon Weintraub, ein jüdischer Arzt. Ich habe eine große Serie von Holocaust-Überlebenden und überhaupt Opfer des Nationalsozialismus. Die erweitere ich ständig. Also Margot Friedländer hängt ja auch groß im Schaufenster. Hier hängen figürliche Darstellungen aus privaten Szenen, also inspiriert durch Fotoalben.
2: Um das Erinnern, das Sichtbarmachen von Vergangenem geht es oft in ihrem Werk. Schlamassel nennt Gabi Kutz die Aquarelle, die deutlich sichtbare braune Flutspuren tragen. Sie sind besondere Zeitdokumente, werden in Krippen zum Durchblättern präsentiert. Wir gehen runter ins Souterrain. Über der Treppe hängen griffbereit Schrubber, Gummiabzieher und Besen.
1: Ist da eingebrochen? Durch diese beiden Fenster und dann schwupps nach oben.
2: Das Untergeschoss mit Werkzeugen, Arbeitsmaterial war komplett geflutet. Im Erdgeschoss stand das Wasser mehr als hüfthoch. Eine Vorwarnung gab es nicht, sonst hätte sie mehr in Sicherheit bringen können. Denn eigentlich war die Malerin durchaus hochwassererfahren.
1: Ich hatte mein Atelier 20 Jahre in der Köln-Deutzer Werft am Rhein. Also ich war auch versiert mit dem Zusammenpacken. Man kann beim Rhein genau den Pegel berechnen. Man hat damit gelebt. Ich glaube, insgesamt habe ich 5-mal leer geräumt. Aber hier habe ich nicht damit gerechnet.
2: Denn die Erft, die wenige Kilometer südlich entspringt, fließt eher wie ein Rinnsal tief unten in einem gemauerten Flussbett durch die historische Altstadt.
1: Also ich liebe Bad Münstereifel. Das ist für mich persönlich war das überhaupt keine Frage, auch keine Frage der Angst, wieder anzufangen, weil es ist für mich ein ideales Atelier. Aber ich bin natürlich auch so ein Typ, ich packe auch an. Also ich bin jetzt auch nicht so zögerlich.
2: So koordinierte sie die Arbeit der vielen Freiwilligen und bekam sofort die zugesagten Fluthilfen.
1: Doch, also bei mir war das rasant. Nach 8 Tagen hatte ich eine Bewilligung. Das war gut, aber ich war auch sehr genau. Also ich habe da auch irgendwie 400 Stunden dran gesessen an dem Antrag und da fehlte wohl nichts.
2: Neben finanziellen Zuwendungen gab es auch sehr praktische Unterstützung. Im hinteren Zimmer steht ein passgenaues, raumhohes Konstrukt.
1: Das ist ein Regal. Ein Lagerregal, das mir ein Orgelbauer aus der Nähe von München gebaut hat. Markus Hader Völkmann, so heißt er. Er wollte ein kleines Unternehmen unterstützen. Und dann hat er mir hier so ein Kunstwerk gemacht. Es ist kein einziger Nagel darin verwandt. Das ist ein ganz besonderes Holz. Das Material habe ich natürlich bezahlt. Die Arbeitszeit nicht und die war immens. Das hat er auch in seiner Werkstatt gemacht und hat das dann hier zusammengebaut.
2: Die vielen freiwilligen Helfer, die bis zur Erschöpfung aufgeräumt, geschleppt und gereinigt haben, sind auch in den Bildern von Gabi Kutz festgehalten.
1: Ich habe ja diesen Helfersprung gemalt, also die Frau, die über den Fluss springt. Und wir wussten lange Zeit nicht, wer das war. Und dann habe ich die aber rausgefunden. Und zwar, die hat ein Praktikum hier gemacht, eine Französin.
2: Mittlerweile haben sie sich auch persönlich kennengelernt. Denn viele ehemalige Helfer kommen zu den Jahrestagen und staunen, dass die letzten Spuren der Katastrophe alle beseitigt sind. Bad Münstereifel wirkt mittlerweile wie aus dem Ei gepellt und die vielen Tagestouristen sind zurück.
1: Gut, ich hatte mich gerade eingelebt und dann kam 23 die Mitteilung, das Haus soll verkauft werden. Und das hat mich natürlich nochmal an den Rand der Verzweiflung gebracht, denn ich hatte das Gefühl, ich werde schon wieder obdachlos. Und vor allem habe ich ja auch das Geld reingesteckt.
2: Gabi Kutz war Mieterin. Würde ein neuer Hausbesitzer sie raussetzen?
1: Und dann hatten wir das Glück, das Haus erwerben zu können. Es war aber wieder so viel Stress. Also es ist ja auch eine Lebensentscheidung. Wohin geht die Reise? Bleibst du? Gehst du?
2: Boah. Als freie Künstlerin ist das Haus für Gabi Kutz und ihren Mann auch eine Altersvorsorge. Es muss also gut versichert sein, was nicht ganz einfach ist bei einem Gebäude, das von der Flut betroffen war. Bis heute wird Gabi Kutz in ihrem Atelier immer wieder angesprochen. Sie soll erzählen, wie es damals war.
1: Ja, wobei das dann natürlich auch anstrengend wird, weil man hat es jetzt so 5000 Mal erzählt. Also irgendwie, ich verstehe natürlich das Interesse, aber ja, ich bin ja halt 5 Jahre weiter und alle sind 5 Jahre weiter. Also wir sind hier schon auch wirklich in einem Normalzustand wieder.
0: Das sagt die Künstlerin Gabi Kutz, die ihr Atelier in Bad Münstereifel hatte und Opfer der Flutkatastrophe war. Heute Abend gibt es zur Erinnerung an diese Katastrophe vor 5 Jahren eine Aufführung von Mozarts Requiem um 20 Uhr in der Jesuitenkirche in Bad Münstereifel.

Indie-Rock aus Chicago ist das von der Band The Sea and the Cake. Exact to Me hieß das Stück. Nur noch 5 Minuten bis zu unseren WDR3-Nachrichten. Danach geht es hier weiter mit dem ARD-Radio-Festival, darin Musik vom Rheingau-Musikfestival. Wir von den Resonanzen, wir verabschieden uns für heute. Im Namen des Teams danke ich fürs Zuhören. Ich bin Claudia Dichter. Auf bald.

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0: sie in ihrer Heimat wieder sicher, geborgen leben können. Ich wünsche es Ihnen von ganzem Herzen.
1: Auch der rheinland-pfälzische Ministerpräsident Schnieder war beim Gedenken dabei. Er entschuldigte sich für das Versagen des Staates. Das Versprechen, die Bürgerinnen und Bürger zu schützen, sei bei der Flutkatastrophe nicht eingehalten worden. Die Landesregierung will nächstes Jahr 5 Milliarden Euro neue Schulden machen, so viel wie seit Jahren nicht. Grund sind laut Finanzminister Obtendrenk niedrigere Steuereinnahmen, höhere Tarifabschlüsse und steigende Energiepreise. Insgesamt will die Landesregierung gut 115 Milliarden Euro ausgeben. In Brüssel ist nach dem Brand auf einer Baustelle ein 6. Toter gefunden worden. Die Staatsanwaltschaft teilte mit, dass alle Opfer im selben Aufzug eingesperrt waren, der offenbar abstürzte. Es soll sich um Arbeiter handeln. Das Gebäude in der Innenstadt von Brüssel wird gerade umgebaut. Warum es gebrannt hat, ist noch unklar. In New York hat ein Unbekannter einen T-Rex für insgesamt fast 50 Millionen Dollar ersteigert. So viel hat noch nie jemand für ein Dinosaurier-Skelett bezahlt. Das Auktionshaus Sotheby's hatte es angeboten. Der T-Rex ist etwa 67 Millionen Jahre alt und fast vollständig erhalten. An seinem Schädel sind sogar Bissspuren von einem Kampf mit Artgenossen zu erkennen.
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1: In Dortmund haben Polizei und Feuerwehr am Nachmittag ein weiteres Mehrfamilienhaus geräumt. Das Haus ist einsturzgefährdet. 18 Menschen sind dort gemeldet. Cordula Krell, WDR Dortmund.
3: Die Feuerwehr war kurz nach 14 Uhr in den Stadtteil Lütken-Dortmund gerufen worden, weil von einem Haus Teile der Fassade heruntergefallen waren. Durch die Trümmer war niemand verletzt worden, aber die Einsatzkräfte haben das Haus sicherheitshalber geräumt. Es gilt als einsturzgefährdet. Bei dem Einsatz hat die Polizei offenbar auch noch eine abgeerntete Cannabisplantage im Keller entdeckt. Jetzt kommt erstmal ein Zaun um das Haus in Dortmund, damit keiner mehr hineinkommt.
1: Das war WDR aktuell. Das Wetter in Nordrhein-Westfalen, der Abend ist größtenteils sonnig. Örtlich kann es Schauer oder Hitzegewitter geben, mit Starkregen, Hagel und stürmischen Böen. Dazu noch bis 30 Grad. Morgen wieder viel Sonne, in Minden 28, in Velbert 29 und in Herne bis 30 Grad. Die Zeit, es ist 20.03 Uhr.

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1: Am Mikrofon begrüßt Sie herzlich Ursula Böhmer. Willkommen zu einem Konzert des Rheingau Musikfestivals, das Ihnen heute Abend von HR2 Kultur präsentiert wird. Seit 1987 bringt das Rheingau Musikfestival alle Sommer wieder renommierte Klassik- und Jazzkünstlerinnen und Künstler zusammen, die in Klöstern, auf Schlössern, in Kurhäusern, Kältehallen oder auch mal in den Weinbergen anzutreffen sind. Eröffnet wird das Festival traditionell vom HR-Sinfonieorchester im Kloster Eberbach. In dem von Weinbergen umgebenen Klosteridyll haben einst die Zisterzienser gebetet und gearbeitet. Die schlichte Klosterbasilika ist 1985 auch als Filmkulisse bekannt geworden, in der Verfilmung von Umberto Ecos Roman »Der Name der Rose«. Spot on United Kingdom. Unter diesem Motto widmet das Festival in diesem Sommer Großbritannien einen ganzen Schwerpunkt. Und so stand auch schon beim Eröffnungskonzert am 20. Juni der britische Nationalkomponist auf dem Programm, Edward Elgar. Dessen rätselhafte Enigma-Variationen hatte das HR-Sinfonieorchester gemeinsam mit seinem Chefdirigenten Alain Altinoglu vorbereitet. Dazu hatte sich Altinoglu das Trompetenkonzert von Alexander Arutyunyan ausgesucht und zu Beginn die Polowetzer-Tänze von Alexander Borodin. Sie stammen ursprünglich aus seiner Oper Fürst Igor aus dem zweiten Akt, aber nachhaltig bekannt geworden sind sie als Orchestersuite, die gerne auch separat im Konzertsaal gespielt wird.

0: Das waren die Polowetzer Tänze von Alexander Borodin. Das HR-Sinfonieorchester hat unter der Leitung von Chefdirigent Aller Altinor Glü gespielt. In unserem ARD-Radio-Festival sind wir heute im Kloster Eberbach zu Gast. Dort wurde am 20. Juni das Rheingau-Musikfestival eröffnet. In jeder Saison hat das Festival Fokuskünstler. Und dazu gehört in diesem Jahr auch die junge französische Trompeterin Lucienne Renaudin-Vary. In insgesamt 4 Konzerten ist sie im Rheingau zu erleben. Für das Eröffnungskonzert hatte sich die 27-Jährige das Trompetenkonzert des Armeniers Alexander Arutyunyan ausgesucht. Eines der bekanntesten Trompetenkonzerte des 20. Jahrhunderts. Virtuos, aber auch lyrisch und melancholisch, gekoppelt mit armenischem Klangkolorit. Und zu gut Deutsch, sau schwer. Aber trotzdem eines von Lucienne Renaudin-Varys absoluten Lieblingsstücken.
1: Because it's just so beautiful and I'm always happy when I play it. I love it because it really shows what the trumpet is capable of. We whistle, we shout, we cry, we do some beautiful melodies. Everything is in there with, at the end, a beautiful cadenza. So it shows the trumpet, really.
0: Das Konzert ist wunderschön, findet Lucienne Renaudin-Vary. Es zeige alles, was die Trompete so könne. Mal flüstern, mal schreien, mal weinen, wunderschöne Melodien spielen und dann noch die tolle Kadenz. Die Trompete ist für Lucienne Renaudin-Vary aber mehr als nur ein schönes Melodieinstrument. Sie sei ein veritabler Stimmenersatz, sagt sie, mit dem sie sich besser ausdrücken könne als mit Worten.
1: I mean that it's my way of expression. And I really feel so much more comfortable with my trumpet to express my feelings than with my words, as you can see. But yeah, it's just, I mean, it's me.
0: Wie so manche Musikerin aus der Geigen- und Klavierwelt spielt auch Lucienne Renaudin-Vary gerne barfuß bei ihren Auftritten. Auch in der kühlen Klosterbasilika Eberbach war sie unten ohne zu erleben.
1: Church is sometimes it's a bit cold, but that's usually it's fine. I think it's, yeah, we can do it everywhere. And what I love about that is that I feel very grounded and connected to what I'm surrounded by. Yeah, I feel comfortable, like I was playing at home. So maybe I feel less stress when I play barefoot.
0: Klar, so in Kirchen könne das auch mal kalt werden ohne Schuhe, aber eigentlich könne man das überall machen. Und was sie daran besonders liebe, sei dieses Gefühl von geerdet sein, verbunden sein mit der Umgebung. Sie fühle sich einfach wie zu Hause und weniger gestresst, wenn sie barfuß spiele, so Lucienne Renaudin-Vary. In der Basilika von Kloster Eberbach spielte sie also ohne Schuhe, dafür in einem grün-gelb gemusterten, mini-kurzen Ballonkleid. Und hier hören wir sie nun im Trompetenkonzert des armenischen Komponisten Alexander Arutyunyan. Das HR-Sinfonieorchester spielt unter seinem Chefdirigenten Aller Altinor Glü.

Lucienne Renaudin-Vary war die Solistin im Trompetenkonzert von Alexander Arutyunyan. Das HR-Sinfonieorchester wurde geleitet von Alain Altinoglu. Und bei so viel Applaus musste sich Lucienne Renaudin-Vary natürlich noch bei ihrem Publikum in der Basilika von Kloster Eberbach bedanken. Und das wollen wir Ihnen in unserem ARD-Radio-Festival jetzt natürlich nicht vorenthalten. Oblivion vom Tango-König Astor Piazzolla.

0: Oblivion von Astor Piazzolla, hier arrangiert für Trompete und Orchester. Das musikalische Dankeschön der Französin Lucienne Renaud-Davary nach ihrem Auftritt beim HR-Sinfonieorchester. Die Leitung hatte Alain Altinoglu. In unserem ARD-Radio-Festival hören wir heute das Eröffnungskonzert des Rheingau-Musikfestivals vom 20. Juni aus der Basilika von Kloster Eberbach. Für das HR-Sinfonieorchester sind die Konzerte im Rheingau immer der Höhepunkt der Saison. Danach geht es in die wohlverdiente Sommerpause. Allerdings birgt die Klosterbasilika mit ihrer halligen Akustik auch so manche Herausforderungen, findet Michael Höfele. Er ist Englischhornist im Orchester.
1: Also der Tag vor dem Konzert oder vor der Generalprobe ist immer schwierig. Man kommt an, es passt nicht. Die Plätze sind nicht ganz sicher, wo wir sitzen. Die Akustik ist schwierig. Es ist nichts zusammen, weil die Akustik einfach sehr schwierig ist. Wir proben ja immer vorher im Sendesaal. Und da geht's natürlich. Da sind wir das gewohnt. Es ist alles klar auf dem Punkt. Und dann kommt man in dieses Kloster. Und da muss man sich erstmal sammeln. Und es dauert immer. Da ist erstmal vielleicht ein bisschen schlechte Stimmung. Aber ich würde mal sagen, nach der ersten Probe, wenn jeder weiß, um was es geht, wenn man weiß, wie man da agieren muss, dann ist am nächsten Tag bei der Generalprobe, dann sind wir schon da.
0: Bei den Übertragungen in Radio, Fernsehen und Internet sorgt ein Team aus Tonmeistern und Toningenieuren für den sprichwörtlich guten Ton. Sie sitzen draußen vor der Basilika in einem Übertragungswagen vor Bildschirmen und Mischpulten, die verkabelt sind mit den Mikrofonen im Kirchenraum. Zahlreiche Mikrofone kommen hier zum Einsatz, erklärt Tonmeister Robin Bös.
2: Wenn wir jetzt von dem Optimal ausgehen, arbeiten wir gerne mit Mikrofonen, die relativ nah dran sind und direkt das Instrument abnehmen, aber ohne Mikrofone, die etwas entfernter sind und auch den Saal und die Akustik aufnehmen, würde das fürchterlich klingen. Also das sind eigentlich unsere Hauptmikrofone, die nennen sich auch Hauptmikrofon. Und davon, von der Platzierung dieser Hauptmikrofone, hängt unglaublich der Klang von so einem Orchester eben ab. Und im Kloster Eberbach platzieren wir auch Hauptmikrofone. Die werden dann aufgehängt an einem Stahlseil, weil wir haben ja auch die Übertragung mit Kameras im Fernsehen. Und die dürfen die Mikrofone obendrein auch eben nicht sichtbar sein. Aber wir verwenden da eben dann Mikrofonkapseln, die eine bisschen gerichtete Wirkung haben und damit die Möglichkeit haben, ein bisschen die Akustik auszublenden. Und natürlich stellen wir dann auch eben zu den einzelnen Instrumentengruppen jeweils noch Mikrofone dazu, damit man auch mal drauf eingehen kann, wenn jetzt ein spannendes Klarinettensolo passiert, damit man auch als Hörerin diesem Klarinettensolo so spannend wie möglich folgen kann, dass das nicht so entfernt klingt. So, also da kommen eben noch die nahen Mikrofone zum Einsatz. Das wird jetzt im Kloster Eberbach auch im Bereich von vielleicht 30 nahen Mikrofonen bewegen, aber dürfen auch nicht zu nah sein.
0: Die Basilika von Kloster Eberbach hat eine Nachhallzeit von etwa 4 Sekunden. Ein Nachhall, den die Tonmeister sozusagen zähmen müssen. Paradoxerweise kommt dabei dann aber auch ein Hallgerät zum Einsatz.
2: Kloster Eberbach, interessanter Fakt. Wie bei vielen großen Kirchen haben wir einen wahnsinnig langen Nachhall, aber ganz wenig akustische Informationen, die wir hören können. Es gibt wenig frühe Reflexionen, wie wir es nennen. Das heißt, die nächsten Begrenzungswände sind zu jeder Bühnenseite jeweils 20 Meter weit entfernt. Da kommt überhaupt nichts zurück. Das heißt, man hört über die Mikrofone einen wahnsinnig langen und späten Nachhall und dazwischen nichts. Das heißt, man hat diesen eigenartigen Eindruck für unsere Aufnahme, wenn man gar nichts macht. Wahnsinnig trockene Instrumente und dann kommt auf einmal eine riesige Klangwolke, die dann immer droht, quasi die Musik ein bisschen zu übertünchen. Also muss man dann versuchen, vielleicht doch noch ein bisschen näher und ein klein bisschen mehr die Fader von den einzelnen Instrumenten hochzumachen. Aber dann kommt wieder dieser nahe trockene Eindruck. Also was machen wir? Wir nehmen unser 10.000 Euro Hallgerät und stellen einen Klang ein, der ein bisschen kürzer ist als das Kloster Eberbach und mischen das quasi mit dem natürlichen Hall, den wir nicht ändern können, der da ist und schaffen damit sozusagen eine Verbindung zwischen den Instrumenten, die sonst trocken klingen und der langen Nachhallfahne.
0: Soweit Tonmeister Robin Bös über das Zähmen der halligen Akustik im Kloster Eberbach. Hier wurde am 20. Juni das Rheingau Musikfestival eröffnet. Spot on United Kingdom heißt das Motto des Festivals in dieser Saison. Und so wird in den kommenden 2 Monaten ein besonderes Augen- und Ohrenmerk auf die britische Musikwelt gelegt. Und einer der bekanntesten britischen Komponisten ist Edward Elgar. Eines seiner Meisterwerke sind die Enigma-Variationen. Elgar hat hier ein Thema verwendet, das er in 14 Variationen weiterentwickelt. Übertitelt hat Elgar sie mit kryptischen Akronymen und Namen wie CAE oder Nimrod. Wer oder was dahinter steckt, hat er erst später verraten. Alles Freunde und Bekannte von ihm, denen er hier klingende Denkmäler errichtet hat. CAE steht da gleich zu Beginn für seine Ehefrau Caroline Alice Elgar. Und hinter dem Spitznamen Nimrod verbirgt sich Elgars Freund und Förderer August Jäger. Denn der Name Nimrod geht auf den gleichnamigen biblischen Jäger zurück. So weit, so gut. Aber das eigentliche Rätsel, das uns Elgar hier aufgibt, ist bis heute nicht gelöst. Denn ihm zufolge liegt seinen Variationen ein Thema zugrunde, das man gar nicht hört, weil es nicht gespielt wird. Das, was man hört, ist nur eine Gegenmelodie zu diesem geheimnisvollen Thema. Bis heute werden die wildesten Hypothesen aufgestellt, was dahinter wohl stecken könnte. Aber auch ohne Auflösung war die Uraufführung der Enigma-Variationen am 19. Juni 1899 in der Londoner St. James Hall ein riesiger Erfolg und verhalf Elgar zum Durchbruch als Nationalkomponist Englands. Rätseln Sie jetzt also gerne nochmal mit, wenn Alain Altinoglu in den Variationssätzen gemeinsam mit dem HR-Sinfonieorchester die Klangporträts von Elgars Freunden nachzeichnet und eine Melodie mitspielt, die man gar nicht hören kann.

Die Enigma-Variationen Opus 36 von Edward Elgar, hier gespielt vom HR-Sinfonieorchester unter der Leitung von Alain Altinoglu. Und damit ging das Eröffnungskonzert des Rheingau Musikfestivals in der Basilika von Kloster Eberbach am 20. Juni zu Ende. Weil es traditionell aber immer zwei Eröffnungskonzerte gibt, hören wir in unserem ARD-Radio-Festival jetzt noch in das zweite Konzert rein. Das wird inzwischen immer im Kurhaus Wiesbaden gespielt. Denn anders als in der Heiligen Akustik im Kloster Eberbach kann man hier dann auch mal Klavierkonzerte aufführen. Und so war am 21. Juni der Pianist Hayato Sumino im Friedrich-von-Thiersch-Saal des Kurhauses zu erleben. Er ist in diesem Sommer Artist in Residence beim Rheingau Musikfestival. Bekannt geworden ist der Japaner vor allem als YouTube-Pianist, denn dort hat er sich unter dem Spitznamen Katin während der Corona-Pandemie eine weltweite Fangemeinde erspielt. Längst tritt Hayato Sumino auch in der echten Konzertwelt auf und so hatte er ins Wiesbadener Kurhaus das zweite Klavierkonzert von Sergei Rachmaninow mitgebracht. Tief emotional und leidenschaftlich klingt diese Musik. Das Klavier wird hier oft wie eine menschliche Stimme geführt und neben Triumph und Aufbruch gibt es auch viele ruhige, poetische Momente. Ganz nach Rachmaninows Motto, die Musik muss aus dem Herzen kommen und zu Herzen gehen. Hören wir uns nun an, was Hayato Sumino daraus macht. Das HR-Sinfonieorchester begleitet ihn. Die Leitung hat wieder Alain Altinoglu.

Hayato Sumino war der Solist im zweiten Klavierkonzert in C-Moll, Opus 18 von Sergei Rachmaninow. Das HR-Sinfonieorchester hat unter seinem Chefdirigenten Alain Altinoglu gespielt. Eine Aufnahme vom 21. Juni aus dem Kurhaus Wiesbaden, die wir in unserem ARD-Radio-Festival heute hören. Hayato Sumino mischt in seinen Konzerten gerne klassische Werke mit Eigenkompositionen oder er improvisiert frei weg. Und so bedankte er sich nach seinem Auftritt im Kurhaus Wiesbaden noch mit seinem Stück Seven Variations on Twinkle Twinkle Little Star.

7 Variations on Twinkle Twinkle Little Star, komponiert und gespielt von Hayato Sumino. Sein musikalisches Dankeschön nach dem Auftritt beim 2. Eröffnungskonzert des Rheingau Musikfestivals. Eine Aufnahme vom 21. Juni aus dem Friedrich-von-Thiersch-Saal im Kurhaus Wiesbaden. In unserem ARD-Radio-Festival haben wir bis 23 Uhr noch Zeit für weitere Musikerlebnisse. Und wir bleiben noch beim Rheingau-Musikfestival und beim HR-Sinfonieorchester. Kehren jetzt aber wieder in die Basilika von Kloster Eberbach zurück. Hier stand am 4. Juli 1999 das Oratorium Mors et Vita von Charles Gounod auf dem Programm. Ein Zeugnis von Gounods tiefem Glauben, dass auf den Tod das ewige Leben folgt. Gounod hatte sich zeitweilig sogar mal mit dem Gedanken beschäftigt, Priester zu werden. 1885 wurde sein dreiteiliges Oratorium beim Birmingham Festival uraufgeführt. Wir hören jetzt den dritten Teil daraus, Vita Visio Sancti Ioannis. Die Gesangssoli übernehmen Barbara Fridoli Sopran, Lydia Tirendi Mezzosopran, Zoran Todorovic Tenor und Davide Damiani Bariton. Es singt außerdem der Budapester Radiochor. Es spielt das HR-Sinfonieorchester. Die Gesamtleitung hat Marcello Viotti.

Vita Visio Sancti Ioannis, der dritte Teil aus dem Oratorium Mors et Vita von Charles Gounod. Hier gesungen von Barbara Frittoli, Sopran, Lydia Tirendi, Mezzosopran, Zoran Todorovic, Tenor und Davide Damiani, Bariton. Wir haben außerdem den Budapester Radiochor gehört und das HR-Sinfonieorchester. Die Gesamtleitung hatte Marcello Viotti. Sie hören das ARD-Radio-Festival bis 23 Uhr noch mit einer weiteren Aufnahme. Und die führt uns jetzt in die Wiener Klassik zurück zu Wolfgang Amadeus Mozart. Sein Streichquintett in C-Moll hören wir jetzt noch. Und falls Sie das an seine große C-Moll-Serenade für 8 Bläser erinnert, liegen Sie da genau richtig. Tatsächlich hat Mozart hier von sich selbst abgeschrieben und aus dem Blasinstrumenten-Oktett 1788 eine Quintettfassung für Streichinstrumente gemacht. Es spielen Mitglieder des Wiener Streichsextetts.

0: Das Streichquintett in C-Moll, Köchelverzeichnis 406 von Wolfgang Amadeus Mozart. Mitglieder des Wiener Streichsextetts haben es gespielt. Und damit geht unser Konzert im ARD-Radio-Festival für heute zu Ende. Ausgerichtet von HR2 Kultur. Am Mikrofon war Ursula Böhmer und wünscht Ihnen noch einen schönen Abend.
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2: Um 23 Uhr mit Peter Eichenberg. 5 Jahre nach der Flutkatastrophe im Ahrtal ist heute der Opfer gedacht worden. Beim zentralen Gedenkakt in Bad Neuenahr-Ahrweiler sagte Kanzler Merz, Deutschland müsse sich besser auf die Folgen des Klimawandels vorbereiten, und er erinnerte an die Verwundbarkeit des Menschen angesichts von Naturkatastrophen.
3: Sie hier im Ahrtal teilen miteinander Erfahrungen, die unvorstellbar sind für die meisten Menschen in unserem Land. Und ich kann auch selbst nur versuchen nachzuempfinden, wie sich das Leben derjenigen verändert, die erleben mussten, was innerhalb weniger Stunden das eigene Zuhause buchstäblich unter den eigenen Füßen davongerissen wird. Die Bilder der Zerstörung, sie erinnern uns daran, wie verletzlich, wie verwundbar wir Menschen sind.
2: Bundeskanzler Merz. In Nizza ist der Opfer der Terroranschläge auf einer Promenade heute vor 10 Jahren mit 86 Toten gedacht worden. Darunter waren auch 2 Schülerinnen und eine Lehrerin aus Berlin. Präsident Macron betonte, niemand habe die Ereignisse vergessen. Damals war ein Tunesier mit einem LKW in eine Menschenmenge gerast. Polizisten erschossen ihn. Der sogenannte Islamische Staat reklamierte die Tat für sich. Obwohl die Ermittler Hinweise auf eine Radikalisierung des Täters fanden, ergab sich keine Verbindung zum IS. Das US-Militär hat nach eigenen Angaben eine neue Angriffswelle auf den Iran gestartet. Diese habe vor 2 Stunden begonnen, teilte das zuständige Regionalkommando mit. Ziel sei es, die Möglichkeiten des Irans weiter zu schwächen, Attacken auf die Handelsschifffahrt in der Straße von Hormuz auszuüben.

0: im ersten Halbfinale gegen Frankreich mit 2:0 durch. Der Finalgegner der Spanier wird morgen zwischen England und Argentinien ermittelt. Das waren die Nachrichten. Das Wetter in Deutschland, nachts überwiegend trocken, 21 bis 10 Grad. Morgen meist freundlich, im Süden Wolken, Schauer und teilweise kräftige Gewitter, 23 bis 33 Grad. Und am Donnerstag viel Sonne, Richtung Westen einzelne Schauer und Gewitter, Höchstwerte 24 bis 34 Grad. Es ist 23.03 Uhr.
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2: Hi, hallo und einen schönen guten Abend hier beim ARD Radio Festival. Das kommt in dieser Stunde aus Köln von WDR 3. Ich bin Antje Holunder und habe für Sie bis Mitternacht jetzt teuflisch gute Musik von Gabriel Cavazza. Die US-amerikanische Sängerin mit den italienischen Vorfahren hat ihr aktuelles Album Diavola genannt. Und so klingt der Titelsong.
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0: Für ihr Album Diabola hat Gabriel Cavazza keinen Pakt mit dem Teufel abgeschlossen, sondern mit Blue Note Records. Das Traditionslabel für Jazz hat im Mai ihr zweites Soloalbum herausgebracht und sorgt seitdem dafür, dass sie jetzt als Hauptperson im internationalen Rampenlicht steht. An der Seite von Joshua Redman hat Gabriel Cavazza nämlich schon vor 3 Jahren für größeres Aufsehen gesorgt. Da hat sie sämtliche Lieder seines Albums Where We Are gesungen. Die Zusammenarbeit mit Joshua Redman, der bekannt ist als einer der bedeutendsten Jazz-Saxophonisten der Gegenwart, ist für sie ein Riesenprivileg und Segen gewesen und hat ihr Leben verändert. So hat mir das Gabriel Cavazza gesagt.
1: It was life-changing and it's been a tremendous privilege and blessing in my life. At first, I was uncomfortable with how large the role felt to me. And slowly over time, I did grow into it and I became accepting of who I'm meant to be.
0: Anfangs ist Gabriel Cavazza die Größe ihrer Rolle als Sängerin etwas unheimlich gewesen, meint sie. Mit der Zeit sei sie da aber hineingewachsen und habe akzeptiert, wer sie offensichtlich sein soll.

Hier hören wir jetzt Joshua Redman und Gabriel Cavazza mit einem Jazz-Standard aus dem Album Where We Are. Do you know what it means to miss New Orleans?

0: Weißt du, was es bedeutet, New Orleans zu vermissen? Dieses Stück haben 1947 als erstes die beiden Jazzlegenden Louis Armstrong und Billie Holiday herausgebracht. Die wunderbare Version von Joshua Redman featuring Gabriel Cavassa gibt es seit 2023. Gabriel Cavassa weiß sehr gut, was es bedeutet, New Orleans zu vermissen, denn sie lebt seit knapp 10 Jahren in der Stadt, die als Wiege des Jazz gilt. Gabriel Cavassa findet New Orleans einzigartig und beschreibt es als klein, vertrauensvoll und großzügig, weil dort Musiker und Musikerinnen, die einen Club betreten, gleich auf die Bühne eingeladen werden.
1: The city is an incredibly unique and generous place. It's small and trusting. If you're a musician and you walk into a club, you're going to be invited on stage. And it's not so competitive the way a lot of music cities are. So it was a safe place for me to grow, to become the singer that I needed to become. And I'm very grateful that I landed here.
0: In New Orleans gibt es nicht so einen großen Konkurrenzkampf in der Musikszene wie in anderen Städten, meint Gabriel Cavassa. Deshalb sei für sie dort ein sicherer Ort gewesen, um sich zu der Sängerin zu entwickeln, die sie hätte werden müssen. Und sie sei sehr dankbar, dass sie dort gelandet sei, sagt sie. In New Orleans ist Gabriel Cavassa dann auch vor einigen Jahren von Joshua Redmans Managerin entdeckt worden, als sie dort auf einer Hochzeit gesungen hat. Und das hat letztendlich dazu geführt, dass der seit 30 Jahren weltweit etablierte Saxophonist mit der jungen Sängerin auch diesen bekannten Song hier aufgenommen hat. My Heart in San Francisco. Holiday.
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0: Mein Herz in San Francisco, so heißt das Lied, das seit den 1960er Jahren der Signature-Song von Tony Bennett gewesen ist, in der Version von Joshua Redman featuring Gabriel Cavazza. Auf die richte ich hier gerade auch den Spot im ARD-Radio-Festival, das in dieser Stunde von WDR3 aus Köln kommt. Gabriel Cavazza hat tatsächlich zumindest ein Stück ihres Herzens in San Francisco gelassen, da wo sie ab 2012 Musik mit Schwerpunkt Jazzgeschichte am College studiert und ihren Bachelor gemacht hat.
1: I studied music in college and I got a Bachelor of Arts in Music with a focus in Jazz History actually. But I feel that I got most of my education from the Bay Area clubs, the area in San Francisco and Oakland. So I was not a great student in school. I was learning more so at night, and I was a student of the clubs, really.
0: Gabriel Cavazza sagt von sich selbst, dass sie keine so großartige Studentin am College gewesen sei. Als Jazzsängerin habe sie eigentlich das meiste gelernt, wenn sie nachts in Clubs aufgetreten sei, in der Bay Area, also in dem Gebiet um die Bucht von San Francisco, zu der auch Oakland gehört. Nach ihrem Umzug nach New Orleans hat Gabriel Cavazza in Eigenregie dann ihr Debütalbum herausgebracht unter dem Titel Gabriel Cavazza.

Diese romantische Jazzballade von Billy Eckstein aus den 1940er Jahren singt Gabriel Cavazza auf ihrem ersten Album. I want to talk about you.

0: Den Jazzklassiker I Want to Talk About You singt Gabriel Cavazza ein bisschen in der Art, wie sie es bei Sarah Vaughan bewundert. Für die legendäre Sängerin ist zum Beispiel typisch gewesen, wie sie in Töne hineingeglitten ist. Ihr erster Wegweiser in der Musik ist für Gabriel Cavazza aber Billie Holiday gewesen. Sie hat Gabriel Cavazza überhaupt zur Musik gebracht, ist ihre größte Lehrerin gewesen und ist bis heute ihre Lieblingssängerin.
1: I love Billie Holiday. I think she's my favorite singer and my best teacher. And she really got me into music. She really is my guiding light. And after that, I think Sarah Vaughan is really the one who taught me so much about vocal prowess.
0: Nach Billie Holiday hat Gabriel Cavazza dann viel von Sarah Vaughan gelernt, von ihrem vokalen Können, meint Gabriel Cavazza. Ihr Gesang habe immer so mühelos gewirkt und habe sie enorm geprägt. Positiv auf ihre Karriere ausgewirkt hat sich dann auch, dass Gabriel Cavazza 2021 den renommierten Sarah Vaughan-Wettbewerb gewonnen hat.

In diesem Stück hier aus dem neuesten Album von Gabriel Cavazza hören wir jetzt, welche Auswirkungen die italienische Abstammung auf die gebürtige US-Amerikanerin hat. In dem dramatischen Abschieds- und Liebeslied singt Gabriel Cavazza auf Italienisch von einem Engel.

0: Das Lied Angelo ist ein bekannter italienischer Popsong aus den 1960er Jahren. Gabriel Cavazza hat ihn in eine ganz bezaubernde Jazzversion gebracht. Auf ihrem zweiten Soloalbum singt Gabriel Cavazza zum ersten Mal auf Italienisch. Ihre Familie kommt zwar ursprünglich aus Italien, sie selbst ist aber vor 32 Jahren in der südkalifornischen Stadt Escondido geboren worden. Bei ihrem ersten Italienbesuch als Erwachsene hat sie dann festgestellt, dass sie viel italienischer ist, als sie immer geglaubt hat. Da hat sie nämlich gemerkt, dass Eigenschaften, die sie bei sich immer unterdrückt hat, wie Ärger, Eifersucht, Eitelkeit und Gewalt, in Italien einfach offen gelebt werden. Für all diese Emotionen hat sie die Figur Diavola erfunden. Über sie lässt sie auf ihrem Album, das sie Diavola genannt hat, Gefühle zu, für die sie sich früher geschämt hat.
1: Diavola is a character that I invented in order to allow myself to inhabit emotions that I was ashamed of. Anger is a big one. Jealousy, vanity, violence. I don't think of Diavola as a negative character. To me, I love her. She just represents the full spectrum of what it means to be a human. Everything that I hold in, Diavola would just say out loud.
0: Diavola kann mit Teufelin übersetzt werden. Gabriel Cavazza empfindet ihre Figur Diavola aber nicht negativ. Sie liebt diese Figur, die das gesamte Spektrum verkörpert, das einen Menschen ausmache, meint sie. Diavola würde einfach alles laut aussprechen, was sie selbst für sich behalte. Gabriel Cavazza findet die Offenheit, mit der italienische Menschen ihrem Ärger Luft machen, inspirierend. Wie sehr sie die italienische Kultur liebt, drückt Gabriel Cavazza auf ihrem Album Diavola auch noch über einen anderen italienischen Popsong aus, den sie verjazzt hat. La notte del addio.
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Bossy Nova, so hat Gabriel Cavazza diese Komposition von sich genannt, die sie im Stil des Bossa Nova angelegt hat. Einfach, weil sie Musik der brasilianischen Art liebt. Auch die hat einen großen Einfluss auf sie gehabt, hat mir Gabriel Cavazza gesagt. Ihr aktuelles Album enthält dann auch noch einen anderen weltbekannten Bossa Nova. Insgesamt schöpft Gabriel Cavazza für die Songs auf ihrem Album stilistisch aus einem recht breit gefächerten Repertoire. Diese Komposition jetzt ist 1951 als bester Song für einen Oscar nominiert gewesen. Die Ballade hat in dem Hollywood-Film Der Fischer von Louisiana der italo-amerikanische Opernsänger Mario Lanza gesungen. Geradezu hypnotisch klingt die Jazzfassung von Gabriel Cavazza von Be My Love.

Ganz klare Antwort auf die Frage, Could It Be Magic, die im Titel dieses Songs gestellt wird. Ja, sie ist absolut magisch. Die Jazz-Version, die Gabriel Cavazza aus dem Popsong gemacht hat, mit dem Barry Manilow in den 1970er Jahren einen Riesenhit gelandet hat. Gabriel Cavazza hat das Lied auf ihrem Album Diabola zusammen mit hochkarätigen Jazzmusikern eingespielt, mit Paul Cornish am Piano und Joshua Redman am Saxophon. Er hat das aktuelle Album von Gabriel Cavazza auch mitproduziert. Jazzlegende Larry Grenadier spielt darauf den Bass und Gitarre, sein stilprägender Kollege mit Kultstatus Jeff Parker. Jetzt heißt es Abschied nehmen, To Say Goodbye mit diesem Song, der sich über die Zeit zum Jazzstandard entwickelt hat, seitdem der Brasilianer Edu Lobo ihn als Bossa Nova in den 1960er Jahren komponiert hat, geht das ARD Radio Festival gleich aufs Ende zu. Ganz zum Schluss gibt es aus dem Album Diavola noch eine neue Version des Jazzstandards Prisoner of Love von Gabriel Cavazza. Auf aedjazz.de können Sie diese Sendung und eine ganze Menge anderer Jazz-Sendungen online nachhören. Ich bin Antje Hollunder von WDR 3 aus Köln. Tschüss und goodbye.

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1: Um 24 Uhr mit Peter Veit. Am 5. Jahrestag der Flutkatastrophe in Rheinland-Pfalz und Nordrhein-Westfalen haben Betroffene, Einsatzkräfte und Politiker der Todesopfer gedacht. Bei der zentralen Gedenkfeier in Bad Neuenahr-Ahrweiler lobte Bundeskanzler Merz die Einsatzkräfte und die Freiwilligen.
2: In den Folgewochen haben sich Zehntausende ehrenamtliche Helferinnen und Helfer aus der ganzen Bundesrepublik Deutschland mit ihrer Hände Arbeit der Zerstörung hier im Ahrtal entgegengestellt. Die Katastrophe, die hier geschehen ist, hat das Beste ihrer Region, hat das Beste unserer Gesellschaft hervorgebracht. Bedingungslose Hilfsbereitschaft.
1: Die Unterstützerländer der Ukraine planen gemeinsame Militärmanöver in Polen. Die Bundesregierung teilte allerdings mit, dass deutsche Soldaten nicht dabei sein werden. Es handle sich um eine Übung im kleinen Umfang. Erst gestern hatten sich die 35 Ukraine-Verbündeten in Paris auf die ersten gemeinsamen Manöver der multinationalen Ukraine-Truppe verständigt. Die Menschen in Europa werden immer älter und weniger. Laut dem EU-Demografiebericht hat die europäische Bevölkerung mit gut 450 Millionen Menschen derzeit den Höchststand erreicht. Ende des Jahrhunderts könnte der Wert aber um gut 50 Millionen Einwohner schrumpfen. Denn seit über 10 Jahren sterben in Europa jedes Jahr mehr Menschen, als Kinder zur Welt kommen. In Österreich dürfen die Namen von positiv getesteten und gesperrten Sportlern weiter online veröffentlicht werden. Das hat der Europäische Gerichtshof entschieden. Geklagt hatten 4 Sportler, die einen Verstoß gegen den Datenschutz darin sehen, wie Antonetta Stefani berichtet.
3: In seinem heutigen Urteil betont der Europäische Gerichtshof, nur ohne Doping sei Sport fair, ehrlich und chancengleich. Das Gericht entschied, die Namen gedopter Sportler, die Dauer ihrer Sperre und die Gründe für die Sperre dürfen online veröffentlicht werden. Allerdings nicht pauschal, es muss immer im Einzelfall abgewogen werden, ob die Veröffentlichung wirklich angemessen ist. Und betroffene Sportler müssen sich schon vorab gegen die Veröffentlichung wehren können.
1: Bei der Fußball-Weltmeisterschaft steht Spanien im Finale. Das Team hat Frankreich besiegt mit 2:0. Damit hat der Europameister weiter die Chance auf den Weltmeistertitel. Am Sonntag trifft Spanien dann entweder auf Argentinien oder England.

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1: Ihr Wegbegleiter durch diese Nacht auf Mittwoch ist Tobias Führenbach. Ganz herzlich willkommen. Hallo. Wir starten mit einer Ouvertüre, nämlich zum dramatischen Gedicht in drei Abteilungen Manfred von Robert Schumann. Mit dem WDR-Sinfonieorchester Köln, dirigiert von Hans Fonck.

Das WDR-Sinfonieorchester Köln spielte unter der Leitung von Hans Fonck. Das war die Ouvertüre zum dramatischen Gedicht Manfred von Robert Schumann hier im heutigen ARD-Nachtkonzert. Von London aus startete er seine Karriere. Zunächst als Konzertpianist, später dann als Komponist Percy Aldrich Granger. Sein Freund Edward Grieg war es, der ihn zum Komponieren animierte. Und hier hat sich Granger was ganz Besonderes vorgenommen, nämlich die Musik zur Südstaatenoper Porgy and Bess von George Gershwin. Und hier die Fantasie, die er daraus gemacht hat. Mit dem Klavierduo Aklika Genova und Ljuben Dimitrov.

Das Klavierduo Genova und Dimitrov mit der Fantasie über Themen aus Porgy and Bess für zwei Klaviere gesetzt, hier von Percy Aldrich Granger das Ganze zusammengestellt. Hier im ARD Nachkonzert jetzt Musik des Gründers der Wiener Philharmoniker. Das ist Otto Nicolai. Das Ganze im Jahr 1842 erfolgt. Wir hören hier seinen Trauermarsch für Orchester, inspiriert durch Norma von Vincenzo Bellini. Wir hören das WDR Funkhausorchester, am Pult Michail Jurowski.

In Memoriam, Vincenzo Bellini, gestorben im Jahr 1835. Hier der Trauermarsch für Orchester, ihm zu Ehren, komponiert von Otto Nicolai. Wir hörten das WDR-Funkhausorchester unter der Leitung von Michail Jurowski. Als nächstes Kammermusik von Karl Reinicke, seine Sonate für Klavier zu vier Händen A-Moll, ein Fall für die Hammerklavier-Spezialisten Diane Baker und Eckhard Sellheim.

Diane Baker und Eckhard Sellheim, verheiratet seit 1998. Sie bildeten hier das Hammerklavier-Duo und präsentierten die Sonate für Klavier zu vier Händen A-Moll von Karl Reinicke. Jetzt noch ein großer symphonischer Wurf von Anton Bruckner hier im ARD-Nachtkonzert. Wir hören von Anton Bruckner die Sinfonie Nummer 6 A-Dur mit dem WDR-Sinfonieorchester Köln, dirigiert von Günter Wandt.

Einmal was durchatmen, das WDR-Sinfonieorchester Köln unter der Leitung von Günter Wand mit der monumentalen 6. Sinfonie A-Dur von Anton Bruckner zu erleben hier im ARD-Nachkonzert. Zum Abschluss dieser Stunde noch Kammermusik von Camille Saint-Saëns und dann gleich die 2 Uhr Nachrichten.

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1: Um 2 Uhr mit Katja Kindermann. Spanien steht im Finale der Fußball-Weltmeisterschaft. Das Team setzte sich im ersten Halbfinale gegen Frankreich mit 2:0 durch. Aus dem ARD-WM-Team Hendrik Lückhoff.
2: Die Spanier hatten das Spiel über weite Strecken im Griff und ließen die sonst so starke Offensive von Top-Favorit Frankreich kaum zur Entfaltung kommen. Oyarzabal traf im ersten Durchgang per Elfmeter, Pedro Porro sorgte in der zweiten Hälfte für den 2:0 Endstand. Es ist das zweite WM-Finale für Spanien. Da geht's entweder gegen England oder Argentinien. Frankreich hat noch die Chance auf Platz 3.
1: 5 Jahre nach der Flutkatastrophe im Ahrtal ist der Opfer gedacht worden. Beim zentralen Gedenkakt in Bad Neuenahr-Ahrweiler sagte Kanzler Merz, Deutschland müsse sich besser auf die Folgen des Klimawandels vorbereiten. Und er erinnerte an die Verwundbarkeit des Menschen angesichts von Naturkatastrophen.
3: Sie hier im Ahrtal teilen miteinander Erfahrungen, die unvorstellbar sind für die meisten Menschen in unserem Land. Und ich kann auch selbst nur versuchen nachzuempfinden, wie sich das Leben derjenigen verändert, die erleben mussten, was innerhalb weniger Stunden das eigene Zuhause buchstäblich unter den eigenen Füßen davongerissen wird. Die Bilder der Zerstörung, sie erinnern uns daran, wie verletzlich, wie verwundbar wir Menschen sind.
1: Bundeskanzler Merz. Das US-Militär hat nach eigenen Angaben eine neue Angriffswelle auf den Iran gestartet. Das teilte das zuständige Regionalkommando mit. Demnach begann der Angriff gegen 21 Uhr unserer Zeit. Ziel sei es, die Möglichkeiten des Irans weiter zu schwächen, Attacken auf die Handelsschifffahrt in der Straße von Hormus auszuüben. US-Präsident Trump hatte die Waffenruhe mit Teheran vergangene Woche für beendet erklärt. Zudem solle die Blockade iranischer Seehäfen wieder beginnen, so Trump. Ein Astronaut aus den USA und 2 russische Kosmonauten sind am Abend sicher an der Internationalen Raumstation angedockt. Nach dem Start der Soyuz-Kapsel vom Weltraumbahnhof Baikonur in Kasachstan erreichte das Raumschiff die ISS planmäßig 3 Stunden später. Die 9 Crewmitglieder sollen dort 8 Monate verbringen. Insgesamt sind damit nun 10 Besatzungsmitglieder an Bord der ISS. Laut russischer Nachrichtenagentur TASS wurde zudem eine Verlängerung der Kooperation zwischen den USA und Russland bei der Internationalen Raumstation beschlossen. Beide wollen bis 2030 zusammenarbeiten. Das waren die Nachrichten. Das Wetter in Deutschland. Meist trocken, im Süden letzte Schauer und Gewitter. Tiefstwerte 21 bis 10 Grad. Am Tage oft sonnig, später im Süden Wolken, etwas Regen und teils kräftige Gewitter. Die Temperaturen 23 Grad. An den Nordseeinseln bis 33 Grad in Hessen. Die Zeit, es ist jetzt 2:03 Uhr.
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4: Heute Nacht mit Tobias Führenbach. Schön, dass Sie eingeschaltet haben. Hallo. Wir starten in Rom, dank Georges Bizet. Roma, so titelte er seine Orchestersuite Nummer 3. Die hören wir uns an mit dem Orchestre de Paris unter der Leitung von Paavo Järvi.